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1: Ich bin Ursula Winkler. Die Vereinbarung zwischen den USA und dem Iran sieht ein Ende der Kämpfe und die Öffnung der Straße von Hormuz vor. Das sei ein großer Schritt nach vorn, dass dort die Waffen schweigen, dass auch die freie Durchfahrt durch die Straße von Hormuz wieder gewährleistet wird, sagte Bundeskanzler Merz vor einem Treffen der Staats- und Regierungschefs der EU in Brüssel.
2: Und damit das auch so bleibt, kann Deutschland einen Beitrag leisten, etwa bei der Minenräumung. Dazu braucht es ein Mandat des Bundestags, betont Merz. Und das werde in Ruhe in Deutschland beraten werden, auch im Lichte der Entwicklungen der nächsten Tage. Nach der Verkündung des Abkommens zwischen den USA und dem Iran hat US-Vizepräsident Vance den offiziellen Beginn der nächsten Verhandlungsphase verkündet. Innerhalb von 60 Tagen sollen Streitpunkte wie die Zukunft des iranischen Atomprogramms geklärt werden. Dirk Zeitler, Berlin.
1: Die EU verlängert ihre Wirtschaftssanktionen gegen Russland erstmals nicht nur um 6, sondern um 12 Monate. Eine entsprechende Entscheidung trafen die Staats- und Regierungschefs der Mitgliedstaaten am Abend bei ihrem Juni-Gipfel in Brüssel. In den vergangenen Jahren hatte stets der damalige ungarische Regierungschef Orbán eine einjährige Verlängerung blockiert. Der neue Ministerpräsident Mocsua gilt als deutlich russlandkritischer als sein Vorgänger, der enge Kontakte zu Kreml-Chef Putin pflegte. Ein erster Entwurf des SPD-geführten Arbeitsministeriums zur Reform der Arbeitszeit stößt auf Kritik aus der Wirtschaft und von der Union. Arbeitgeberpräsident Dulger nennt den Entwurf etwa eine Ansammlung gewerkschaftlicher Maximalpositionen.
3: Gesetzliche Vorschriften zur Arbeitszeit flexibler machen, das haben sich Union und SPD in ihrem Koalitionsvertrag vorgenommen und das Thema hat schon große Diskussionen ausgelöst. Nach dem ersten Entwurf soll die maximale Arbeitszeit von 8 Stunden pro Tag grundsätzlich bestehen bleiben, ist für Arbeitgeber und Gewerkschaften aber einfacher werden, stattdessen tariflich eine maximale Wochenarbeitszeit zu vereinbaren. Neben der Arbeitgeberseite geht das auch der Union nicht weit genug. Tenor auch in Berufen ohne Tarifbindung müsse mehr Flexibilität her. Jan-Henner Reitze, Berlin.
1: Zum Fußball. Mit einem 4:1 gegen Bosnien-Herzegowina ist die Schweiz der K.O.-Phase der WM einen großen Schritt näher gekommen. In der Partie davor hatten sich Tschechien und Südafrika 1:1 unentschieden getrennt.
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4: Hallöchen und guten Morgen. Es ist früh, aber wir sind schon voll für euch da. Die Sonne gähnt noch, aber wir liefern euch jetzt schon mal den Soundtrack für den Start in den Tag, zum Aufwachen. Der Supermix steht bereit in den Startlöchern. Die Greatest Hits und das Beste von heute direkt in eure Öhrchen.
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1: Wenn wir hier einen Sohn der Landeshauptstadt Mainz wie keinen zweiten feiern, dann ist das natürlich unser Johannes Gänsfleisch Gutenberg. Ihm zu Ehren feiern wir jedes Jahr, wenn es möglich ist, am Johannistag um den 24. Juni das Johannisfest. Traditionell wird dort auch das sogenannte Gautschen vollzogen. Das ist die Taufe eines jeden Buchdruckers, ganz im Sinne unseres Gutenbergs, die eben seit dem 16. Jahrhundert bereits durchgeführt wird. Auch heute noch werden die frisch gebackenen Gesellen öffentlich auf dem Liebfrauenplatz in einem großen Holzfass, im sogenannten Zuber, mehrmals von Kopf bis Fuß in kaltes Wasser getaucht. Symbolisch sollen sie so vom Bleistaub und den Sünden der Lehrjahre befreit werden. Natürlich kommen bei uns mittlerweile auch Grafikdesigner dazu. Bei uns in Mainz ist es auch Tradition geworden, den ein oder anderen Promi zu gautschen. Auch unter anderem Hans-Peter Betz, unsere Weinmajestäten oder auch mal es Magitsche, sogar der Wiesbadener Oberbürgermeister ist schon gegautscht worden. Und ich bin schon gespannt, wer es vielleicht in diesem Jahr sein wird, der baden geht.
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1: Einen wunderschönen guten Morgen wünschen wir euch allen da draußen. Schön, dass ihr mit uns in diesen frühen Tag startet. Ob ihr gerade aufwacht, schon unterwegs seid oder die Nacht durchgemacht habt, hier bei uns seid ihr goldrichtig. Wir bringen euch den perfekten Mix aus den besten Hits und frische Energie dazu. Kommt gut in den Tag, ihr Lieben.
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1: Ich bin Ursula Winkler. Normalisiert sich die Lage im Nahen Osten nach Unterzeichnung des Rahmenabkommens zwischen den USA und dem Iran wieder? Der Schiffsverkehr in der für den Handel so wichtigen Straße von Hormuz kommt nur langsam in Fahrt. Beide Kriegsparteien wollen in der Schweiz über weitere Schritte miteinander verhandeln.
2: Nach wie vor ist unklar, ob es heute in der Schweiz weitere Verhandlungen gibt. Aus dem Iran verlautet, dass die Delegation die Reise wegen fortgesetzter israelischer Angriffe im Libanon absagen will. Der Iran besteht auch auf einer Antragspflicht für alle Schiffe, die durch die Straße von Hormuz fahren wollen, 2 Monate lang ohne Gebühren. In diesen 2 Monaten sollen auch weitere Verhandlungen geführt werden. Vizepräsident Vance sagte, es gebe dazu auch informelle Absprachen. Das hatte Präsident Trump ebenfalls angedeutet. Tina Eck, USA.
1: Die EU verlängert ihre Wirtschaftssanktionen gegen Russland erstmals nicht nur um 6, sondern um 12 Monate. Eine entsprechende Entscheidung trafen die Staats- und Regierungschefs bei ihrem EU-Gipfel in Brüssel. In den vergangenen Jahren hatte stets der damalige ungarische Regierungschef Orbán eine einjährige Verlängerung blockiert. Der neue Ministerpräsident Mocsua gilt als deutlich russlandkritischer als sein Vorgänger. Heute geht es für die deutsche Fußballnationalmannschaft nach Toronto. Dort wartet morgen im 2. WM-Gruppenspiel die Elfenbeinküste. Das dürfte deutlich schwerer werden als zum Auftakt gegen Curaçao.
3: Ein lockeres Abschlusstraining gibt es nochmal hier in Winston-Salem, wo es sich nach starkem Regen zumindest etwas abgekühlt hat. Danach steigen die Spieler in den Flieger ins noch angenehmer temperierte Toronto. Zum ersten Mal seit der WM verlässt die Mannschaft also die USA und will mit einem Sieg wiederkommen. Damit wäre die Qualifikation für die K.O.-Runde vorzeitig geschafft. Comeback-Torhüter Manuel Neuer glaubt fest daran, dass die Mannschaft Weltmeister werden kann. Er will nach der WM endgültig seine Karriere beim DFB beenden. Zumindest hört es sich so an. Thomas Bremser, Winston-Salem.
1: Und die WM-Ergebnisse der Nacht. Kanada hat mit einem Torfest den ersten WM-Sieg überhaupt gelandet. Der WM-Gastgeber besiegte Außenseiter Katar in Vancouver deutlich mit 6:0. Zuvor hatte die Schweiz mit 4:1 gegen Bosnien-Herzegowina gewonnen. Tschechien und Südafrika trennten sich 1:1 unentschieden.
4: Soweit also die Nachrichten aus Deutschland und der Welt. Ihr Lieben, und noch mehr Nachrichten für Mainz und Wiesbaden konkret hören wir dann in einer halben Stunde. Die Sonne ist schon da. Und wenn ihr heute früh die Tür aufmacht und rausgeht, dann merkt ihr sofort, das wird heute alles andere als ein gewöhnlicher Sommertag hier bei uns im Antenne Mainzland. Die Sonne, die gibt nämlich Vollgas von früh bis spät. Der Himmel, der zeigt sich meist strahlend blau bei uns. Und dazu wird es richtig heiß rund um Mainz und Wiesbaden. Und die Temperaturen, die schießen nur so nach oben auf bis zu 38 Grad. Das wird ein echter Rekordhitzetag. Momentan starten wir noch relativ moderat, möchte ich mal sagen. 20 Grad, die messen wir aktuell hier bei uns am City-Studio am Fischtorplatz in der Mainzer Innenstadt auf der Rheinstraße.
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4: 6:03 haben wir es ganz genau. Lasst uns doch mal auf die Straßen im Antenne Mainzland schauen. Auf die A60 Rüsselsheim Richtung Mainz zwischen Rüsselsheimer Dreieck und Rüsselsheim Mitte. Momentan 1 Kilometer Stau wegen der Reparaturarbeiten nach dem LKW-Brand gestern. Hier ist die rechte Spur gesperrt. Und die A671 in beiden Richtungen. Immer noch die Vollsperrung zwischen Hochheim Süd und Gustavsburg wegen der Brückenbauarbeiten bis in den Juli rein. Umfahrt das Gebiet bitte möglichst weiträumig, wenn ihr hier unterwegs seid. Gute Fahrt, kommt sicher an. Lasst euch auch nicht blitzen, denn nach wie vor stehen ja die Enforcement-Blitze. Einer zum Beispiel auf der A60 Bingen Richtung Mainz beim Parkplatz Heidenfahrt. Da sind 100 erlaubt und ebenfalls 100 sind erlaubt auf der A671 im Mainspitzdreieck in Richtung Hochheim, versteckt hinter dem Brückenpfosten. Gute Fahrt und kommt sicher an. Und wenn ihr irgendwas entdeckt habt, Staus oder Blitzer seht, dann gern Bescheid geben. Unter Mainz 304 3441 ruft uns an oder schickt uns eine WhatsApp ins Studio. Ich rechne mal damit, dass heute die Blitzer wahrscheinlich auch relativ früh, wenn dann überhaupt, überall stehen werden. Denn am Nachmittag, da wird es ja bekanntermaßen heiß. Und da möchte man ja auch nicht so gerne an so einer Blitzerstation im Auto sitzen. Das verstehe ich auch absolut.
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4: So, und wir schauen natürlich auch nochmal auf den ÖPNV, wird heute natürlich auch wieder verstärkt kontrolliert, heute früh vor allem schon in der Buslinie 33 zwischen Winterstraße Kostheim und dem Tierpark Fasanerie in Wiesbaden.
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4: Und natürlich auch mit cooler Musik an diesem extrem heißen Freitag mit Temperaturen bis 37 oder 38 Grad. Wir freuen uns gleich aufs Remdio Project. Es geht zurück in die 2000er, beziehungsweise eigentlich schon, wenn man es ganz genau nimmt, in die 90er. Ins Jahr 1999, King of My Castle und Boy Loco mit Praised You zum Start in diese Stunde.
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0: Sehr cool. Ramdew Project mit King of My Castle auf Antenne Mainz. 6:12 haben wir es ganz genau. Guten Morgen.
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0: Und da geht es jetzt um neue Wege des Abschiedsnehmens hier in Mainz. Der Wirtschaftsbetrieb erweitert nämlich sein Angebot auf den städtischen Friedhöfen um mehrere alternative Bestattungsformen. Ja, auf dem Mombacher Waldfriedhof, da gibt es ab sofort 2 neue Möglichkeiten für Urnenbeisetzungen. Auf einer rund 100 Quadratmeter großen Wiese wird die Asche Verstorbener in einem persönlichen Bereich unter dem Rasen verstreut. Außerdem entsteht ein sogenannter Waldstreupfad, bei dem die Asche entlang eines naturnahen Weges ausgebracht wird. Neu ist dort auch ein Grabfeld für Mensch-Tier-Bestattungen. Auf dem Mainzer Hauptfriedhof wurden zudem 2 Grabfelder für sogenannte Wasserurnen eingerichtet. Und diese speziellen Urnen werden nicht in der Erde beigesetzt, sondern sichtbar auf eigens dafür vorgesehenen Sockeln angebracht.
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1: Was ist heute an diesem heißen Tag noch los hier bei uns im Antenne Mainzland? Wir schauen uns das mal an, ihr Lieben. Die Johannisnacht ist nämlich zurück. 4 Tage lang verwandelt sich die Innenstadt von Mainz wieder in eine riesige Festmeile mit Musik, Kultur, Fahrgeschäften, Kulinarik und jeder Menge Programm. Und heute Abend gibt's direkt ein echtes Highlight für alle, die starke Worte lieben. Den Poetry Slam Gutenberg für Demokratie. Hier wird gereimt, erzählt, gelacht und manchmal auch nachdenklich gemacht. Junge Wortkünstlerinnen und Wortkünstler präsentieren ihre selbstgeschriebenen Texte und kämpfen mit Kreativität, Humor und Haltung um die Gunst des Publikums. Was euch genau erwartet, das weiß man bei einem Poetry Slam eigentlich nie so genau. Und genau das macht auch den Reiz aus. Los geht's um 19 Uhr auf der Johannisnachtbühne und der Eintritt ist natürlich frei. Aber auch abseits der Johannisnacht habe ich noch einen besonderen Veranstaltungstipp für euch. Im Institut Français Mainz gastiert nämlich heute Abend der ukrainische Akkordeonist Andriy Fisenko mit seinem Programm Ukraine 2022. Das Benefizkonzert trägt den Titel Akkordeon für den Frieden in der Ukraine und zeigt eindrucksvoll, wie vielseitig und emotional ein einziges Instrument klingen kann. Mal kraftvoll, mal berührend, mal voller Hoffnung. Der Eintritt ist frei, um Spenden wird gebeten, Beginn ist ebenfalls um 19 Uhr. Und dann haben wir auch schon mal einen Tipp für morgen. Für alle, die elektronische Musik lieben. Der Verein Einklang feiert nämlich sein 5-jähriges Bestehen und macht den Außenbereich des Kulturcafés auf dem Mainzer Unicampus zur großen Open-Air-Tanzfläche. Ja, von 15 bis 22 Uhr gibt's House, Techno und Trance von regionalen DJs auf die Ohren. Von erfahrenen Acts bis hin zu vielversprechenden Newcomern. Denn genau dafür steht Einklang seit 5 Jahren. Die DJ-Szene fördern und Nachwuchstalenten eine Bühne bieten. Also schnappt euch eure Freundinnen und Freunde, genießt die Sommerstimmung und tanzt unter freiem Himmel. Der Eintritt ist kostenfrei. Wir wünschen euch viel Spaß und gute Unterhaltung. Genießt diesen heißen Start ins Wochenende.

0: Erasure mit Sometimes, auf Antenne Mainz um 6.30 Uhr, 6:30, 6:30 haben wir es ganz genau. Schönen guten Morgen, ihr Lieben.
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2: Mit Katrin Brause-Zimmermann, einen schönen guten Morgen. Ein mutmaßlicher Fall von häuslicher Gewalt hat gestern Nachmittag einen Großeinsatz der Polizei in Mainz-Marienborn ausgelöst. Ein 37-jähriger Mann soll in einer Wohnung eines Mehrfamilienhauses seine Lebensgefährtin angegriffen und möglicherweise festgehalten haben. Weil zunächst unklar war, ob eine Hieb- oder Stichwaffe im Spiel war, wurden zahlreiche Einsatzkräfte und ein Spezialeinsatzkommando alarmiert. Nach Infos der Polizei haben SEK-Kräfte den Mann gegen 19 Uhr widerstandslos festgenommen. Die Frau wurde leicht verletzt mit einem Hämatom angetroffen. Gegen den 37-Jährigen wird nun unter anderem wegen Körperverletzung und Freiheitsberaubung ermittelt. Eine Gefahr für die Bevölkerung hat laut der Polizei zu keinem Zeitpunkt bestanden. Die Stadt Mainz will die hintere Bleiche nach den Sommerferien zur Fahrradstraße umgestalten. Der Stadtrat hat den entsprechenden Beschluss gefasst und damit eine Maßnahme zur Stärkung der innerstädtischen Radverbindung auf den Weg gebracht. Ziel ist es mehr Sicherheit und eine klare Organisation des Straßenraums. Die Straße verbindet den Hauptbahnhof, die Innenstadt und den Rhein und wird bereits stark von Radfahrenden genutzt. Die Zufahrt für Anlieger bleibt weiterhin möglich. Der rheinland-pfälzische Wirtschaftsminister Michael Ebling hat den 38. Innovationspreis Rheinland-Pfalz verliehen. Das hat das Wirtschaftsministerium in Mainz mitgeteilt. Der Preis zeichnet Unternehmen und Handwerksbetriebe aus, die mit ihren Entwicklungen einen besonderen Beitrag zur Wettbewerbsfähigkeit, Nachhaltigkeit und technologischer Zukunftsfähigkeit leisten. Ausgezeichnet wurden unter anderem die Automation Steg und Hofmeier GmbH aus Budenheim in der Kategorie Handwerk und die Roman Automation GmbH aus Ingelheim in der Kategorie Robotik und Automation. Der Innovationspreis Rheinland-Pfalz wurde in diesem Jahr zum 38. Mal vergeben und ist mit insgesamt 60.000 Euro dotiert. Die Mainz Athletics sind an diesem Wochenende wieder zu Hause gefragt. In zwei Heimspielen empfangen sie in der ersten Bundesliga Süd Baseball am Samstag und am Sonntag die Heidenheim Heideköpfe. Neben den beiden Spielen erwartet die Besucherinnen und Besucher am Wochenende auch ein buntes Rahmenprogramm. Geplant sind Kinderschminken, Tombola und Catering-Specials. Dazu wird heute Abend Hollebutz auftreten. Am Samstag ist der Bonegard zu Gast. Die Wiesbaden Phantoms sind mit 5 Siegen in Folge optimal in die GFL-2-Saison gestartet. Morgen empfangen die Phantoms die Biberach Beavers und wollen ihre Serie weiter ausbauen. Das Hinspiel haben die Phantoms mit 58:0 gewonnen. Kickoff ist morgen um 16 Uhr im Camp Limsey.
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0: Ja, ihr Lieben, ein Rekordhitzetag ist das heute an diesem Freitag, beziehungsweise wird das heute hier bei uns im Antenne Mainzland. Sonne, blauer Himmel dazu und rekordverdächtige 38 Grad rund um Mainz und Wiesbaden. Jetzt am Morgen geht's noch mit moderaten 21 Grad los, aber die Temperaturen entwickeln sich relativ schnell. Morgen 37 Grad, dann sind auch vereinzelt gewittrige Schauer möglich, am Sonntag dann aber auch keine wirkliche Abkühlung mit 35 Grad.
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0: So, schauen wir doch mal auf die Straßen im Antenne Mainzland um 6.33 Uhr auf die A60 Rüsselsheim Richtung Mainz zwischen Rüsselsheimer Dreieck und Rüsselsheim Mitte. Da haben wir einen Stau wegen der Reparaturarbeiten nach dem LKW-Brand gestern. Die rechte Spur ist hier gesperrt. Und die A671 in beiden Richtungen immer noch die Vollsperrung zwischen Hochheim Süd und Gustavsburg wegen der Brückenbauarbeiten bis in den Juli rein. Umfahrt das Gebiet bitte möglichst weiträumig. Gute Fahrt kommt sicher an. Und da haben wir auch schon die ersten Blitzer heute Morgen. Der weiße Caddy zum Beispiel steht auf der Rheinallee in Höhe der Einkaufsmeile, wenn ihr in Richtung Mombacher Kreisel unterwegs seid. Da sind 50 erlaubt. Frank aus Gonsenheim hat es gemeldet. Dankeschön fürs Bescheid geben. Und Enforcement-Blitzer kommen auch noch dazu. Zwei Stück. Einmal auf der A60 Bingen Richtung Mainz beim Parkplatz Heidenfahrt. Da sind 100 erlaubt. Und noch ein weiterer auf der A671 im Mainz-Spitzdreieck Richtung Hochheim. Versteckt hinter den Brückenpfosten. Hier dürft ihr ebenfalls 100 in der Spitze fahren. Und wenn ihr noch irgendwas entdeckt habt, weitere Staus oder Blitzer seht, sagt uns gern Bescheid. Klingelt mal durch oder schickt uns eine WhatsApp ins Studio unter Mainz 304 3441.
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0: Guten Morgen, kommt gut in den Freitag und gleich gibt's in gewohnter Art und Weise für euch das Horoskop für diesen Freitag, für den 19. Juni.
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0: Einen schönen guten Morgen wünschen wir euch mit Antenne Mainz an diesem heißen Freitag und mit dem Blick in die Sterne.
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0: Los geht's mit dem Sternzeichen Zwillinge am 19. Juni. Herzlichen Glückwunsch natürlich auch erstmal an alle, die heute Geburtstag haben, an alle Geburtstagskinder im Antenne Mainzland. Also, die Zwillinge. Die Woche war lang, aber ihr habt euch gut geschlagen. Heute dürft ihr den Blick schon mal in Richtung Wochenende richten. Krebs, ihr freut euch auf entspannte Stunden und vertraute Menschen. Genau das gibt euch nämlich auch neue Kraft. Löwe, ihr seid bestens gelaunt und steckt andere damit an. Ein gelungener Start ins Wochenende ist garantiert. Jungfrau, lasst heute ruhig etwas lockerer angehen. Nicht alles muss sofort erledigt werden. Waage, ihr genießt die entspannte Stimmung. Schöne Gespräche machen den Tag besonders angenehm für euch. Skorpion, ihr zieht einen klaren Schlussstrich unter die Woche. Das verschafft euch ein gutes Gefühl. Schütze, euch steht der Sinn nach Spaß und Abwechslung. Ein spontaner Plan könnte heute genau richtig sein. Steinbock, ihr habt viel geschafft und dürft stolz auf euch sein. Jetzt ist Zeit für eine kleine Pause. Wassermann, ihr seid voller Vorfreude aufs Wochenende. Nutzt also die gute Stimmung und macht was Schönes draus. Fische, heute solltet ihr euch bewusst etwas Gutes tun. Kleine Auszeiten wirken wahre Wunder. Widder, ihr habt noch jede Menge Energie übrig. Nutzt sie lieber für schöne Dinge statt für unnötigen Stress. Und Stier, Gemütlichkeit gewinnt heute gegen Hektik. Lasst den Tag also entspannt ausklingen. Und in diesem Sinne wünschen wir euch allen einen wunderbaren Freitag. Macht was aus dem Tag.
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2: Ja, ja.

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1: Ich bin Katrin Müller. US-Vizepräsident J.D. Vance wird vorerst nicht für Verhandlungen mit dem Iran in die Schweiz reisen. Die Reise wurde verschoben. Eigentlich war vorgesehen, dass sich Delegationen aus dem Iran und den USA bereits heute treffen, um über ein dauerhaftes Ende des Krieges zu verhandeln. Mit einem Defizit von fast 32 Milliarden Euro hat sich die Haushaltskrise der Kommunen in Deutschland im Jahr 2025 weiter verschärft. Laut dem Kommunalen Finanzreport der Bertelsmann Stiftung ist das der höchste Fehlbetrag in der Geschichte der Städte, Landkreise und Gemeinden. Die Gesamtverschuldung kletterte damit auf den Höchststand von fast 200 Milliarden Euro.
2: Die Ausgaben vor allem für Soziales und fürs Personal sind den Experten nach hoch und in der aktuellen wirtschaftlichen Lage kommen weniger Einnahmen rein. Obwohl in den Kommunen bereits gespart wird, gehen die Forscher davon aus, dass das Defizit weiter wachsen wird. An vielen Orten verfalle die kommunale Infrastruktur, etwa bei Straßen und Schulen. Gespart werde auch zum Beispiel in Bibliotheken oder Musikschulen. Solche Maßnahmen würden die Teilhabemöglichkeiten der Menschen beeinträchtigen, aber die strukturellen Finanzprobleme nicht lösen. Die Experten fordern eine grundlegende Reform. Ursula Winkler, Nachrichtenredaktion.
1: Die EU verlängert ihre Wirtschaftssanktionen gegen Russland erstmals nicht nur um 6, sondern um 12 Monate. Eine entsprechende Entscheidung wurde beim Juni-Gipfel in Brüssel getroffen. In den vergangenen Jahren hatte stets der damalige ungarische Regierungschef Orbán eine einjährige Verlängerung blockiert. Zum Fußball. Heute geht's für die deutsche Mannschaft nach Toronto. Dort wartet morgen im zweiten WM-Gruppenspiel die Elfenbeinküste. Das dürfte deutlich schwerer werden als zum Auftakt gegen Curaçao.
3: Ein lockeres Abschlusstraining gibt es nochmal hier in Winston-Salem, wo es sich nach starkem Regen zumindest etwas abgekühlt hat. Danach steigen die Spieler in den Flieger ins noch angenehmer temperierte Toronto. Zum ersten Mal seit der WM verlässt die Mannschaft also die USA und will mit einem Sieg wiederkommen. Damit wäre die Qualifikation für die K.O.-Runde vorzeitig geschafft. Aus Winston-Salem, Thomas Bremser.
1: Und Mitgastgeber Mexiko ist als erste Mannschaft in die K.O.-Runde eingezogen. Das Team kam gegen Südkorea zu einem 1:0 und steht vorzeitig als Gewinner der Gruppe A fest. Zuvor hatte Kanada Außenseiter Katar deutlich mit 6:0 besiegt. Die Schweiz gewann mit 4:1 gegen Bosnien-Herzegowina. Tschechien und Südafrika trennten sich 1:1 unentschieden.
4: Soweit die Nachrichten aus Deutschland und der Welt. Und noch mehr Nachrichten für Mainz und Wiesbaden hören wir dann in einer halben Stunde wieder. Ihr Lieben, ich kann euch auf jeden Fall sagen, wenn ihr heute früh die Tür aufmacht und rausgeht, werdet ihr sofort merken, das ist heute alles andere als ein gewöhnlicher Sommertag hier bei uns im Antenne Mainzland. Die Sonne, die gibt nämlich Vollgas von früh bis spät. Der Himmel, der zeigt sich strahlend blau dazu und es wird richtig heiß rund um Mainz und Wiesbaden. Und die Temperaturen, die schießen buchstäblich nach oben auf bis zu 38 Grad. Ein echter Rekordhitzetag wird das. 22 Grad, die messen wir aktuell hier bei uns am City-Studio am Fischtorplatz in der Mainzer Innenstadt auf der Rheinstraße. Noch relativ moderat das Ganze, 22 Grad, die messen wir auch bei euch in Schornsheim am Brunnendenkmal. Und 22 Grad aktuell hier bei uns an unserer wunderschönen Mainzer Mewa Arena, dem Heimstadion unserer 05er. Und selbst in der Nacht, da gibt die Wärme kaum nach. Ja, die Temperaturen, die bleiben vielerorts über der 20 Grad Marke. Morgen am Samstag dann geht's mit bis zu 37 Grad fast genauso heiß weiter. Richtung Sonntag ziehen zwar vereinzelt mal so ein paar Gewitter durch, eine spürbare Abkühlung bringen die aber nicht. Denn auch am Sonntag sind noch bis zu 35 Grad drin. Und die große Wärme begleitet uns voraussichtlich dann auch in die neue Woche rein. 7:04, wir schauen mal auf die Straßen im Antenne Mainzland. Ihr Lieben, wenn ihr unterwegs seid, habt ein bisschen Zeit und Geduld. Zum Beispiel auf der A60 Rüsselsheim Richtung Mainz zwischen Rüsselsheimer Dreieck und Rüsselsheim Mitte. Da haben wir momentan einen Stau von 1 Kilometer wegen der Reparaturarbeiten nach dem LKW-Brand gestern. Ist die rechte Spur gesperrt. Und die A671 in beiden Richtungen immer noch die Vollsperrung zwischen Hochheim Süd und Gustavsburg wegen der Brückenbauarbeiten bis in den Juli rein. Auch hier werdet ihr gebeten, das Gebiet möglichst weiträumig zu umfahren. Blitzer haben wir. Einen weißen Caddy, der macht Bilder auf der Rheinallee in Höhe der Einkaufsmeile Richtung Mombacher Kreisel. Sind 50 erlaubt. Peter aus der Neustadt und Frank aus Gonsenheim, vielen Dank an euch fürs Melden. Dann ein Enforcement-Blitzer auf der A60 Bingen Richtung Mainz beim Parkplatz Heidenfahrt. Hier dürft ihr 100 in der Spitze fahren und ebenfalls 100 erlaubt sind auf der A671 im Mainz-Spitz-Dreieck Richtung Hochheim. Versteckt hinter dem Brückenpfosten. Hier wird teuer fotografiert. Deshalb bitte aufpassen. Und falls ihr noch irgendwas entdeckt, Staus oder Blitzer, Chancen seht, lasst dem Ganzen keine Chance und sagt uns gern Bescheid. Telefonisch oder gern auch per WhatsApp unter Mainz 304 3441.
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4: Auch in Bussen und Straßenbahnen wird verstärkt auf die Tickets geachtet, also habt am besten ein gültiges Ticket dabei, zum Beispiel in der Buslinie 33 zwischen der Winterstraße Kostheim und dem Tierpark Fasanerie in Wiesbaden.
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4: Hinein in diesen Freitag mit Jackson Browne, Somebody's Baby. Und den Start in diese Stunde machen wir jetzt mit David Guetta und Run Run River. Schön, dass ihr dabei seid. Ihr hört den Supermix, die Greatest Hits und das Beste von heute.
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0: Jackson Brown mit Somebody's Baby auf Antenne Mainz an diesem Freitag. Schön, dass ihr uns eingeschaltet habt, ihr Lieben. Ein Rechenzentrum, das gleichzeitig Häuser heizt. Zugegeben, das klingt verrückt, soll aber schon bald in Mainz Realität werden. Ja, auf der Ingelheimer Aue, da entsteht nämlich aktuell mit Green Rocks ein Projekt, das Digitalisierung und Energiewende miteinander verbinden soll. Die Kraftwerke Mainz-Wiesbaden, kurz KMW, versorgen von dort aus bereits das Mainzer Fernwärmenetz. Und jetzt kommt ein neues Rechenzentrum dazu. Wir haben uns die Baustelle mal angesehen und durften einen wirklich exklusiven Blick hinter die Kulissen werfen. KMW-Vorstandsmitglied Dr. Oliver Malerius hat uns mal erklärt, was genau dort entsteht.
1: Wir bauen hier auf der Ingelheimer Aue ein Rechenzentrum mit 80 Megawatt Leistung. Es wird ein sehr nachhaltiges Rechenzentrum sein. Die Abwärme wird für die Fernwärme in Mainz genutzt und unsere Kraftwerke sind die Netzersatzanlage. Es ist geplant, dass unser Mieter das erste Gebäude im Herbst diesen Jahres bezieht. Und dann wird so in ungefähr den nächsten 3 Jahren das gesamte Gebäude bezogen werden.
0: Das neue Rechenzentrum soll einen wichtigen Beitrag dazu leisten, Mainz auf dem Weg zur Klimaneutralität zu unterstützen. Ein großer Vorteil dabei: die Abwärme der Server kann für die Fernwärme genutzt werden. Ja, für unseren Mainzer Oberbürgermeister Nino Haase ist die Ingelheimer Aue deshalb auch der ideale Standort.
2: Wir gucken uns wirklich aktuell viele Entwicklungen an Rechenzentren deutschlandweit an und das sticht hier absolut heraus. Wir nutzen zur Kühlung Rheinwasser. Wir nutzen die Abwärme. Das ist nicht üblich. Wenn man aktuell hier im Rhein-Main-Gebiet auch in Deutschland rumschaut, ist das ganz, ganz, ganz selten der Fall, dass die Abwärme so effizient genutzt wird wie hier. Das heißt, wir leisten einen Riesenbeitrag zur Wärmewende. Und ich bin überzeugt davon, dass nur diese Projekte, die auch den ökologischen Aspekt so berücksichtigen, zukünftig auch ökonomisch tragbar sind.
0: Das Projekt gilt schon jetzt als Vorzeigebeispiel dafür, wie Energieversorgung und Digitalisierung zusammen funktionieren können. Nino Haase ist deshalb auch stolz, dass ein solches Zukunftsprojekt hier bei uns in Mainz entsteht und lobt natürlich auch die Zusammenarbeit zwischen Mainz-Wiesbaden und den Kraftwerken Mainz-Wiesbaden.
2: Wir haben einen sehr guten, engen Draht zueinander. Wir tauschen uns aus auf verschiedenen Ebenen. Das ist, glaube ich, auch wichtig. Zwischen den Oberbürgermeistern, aber auch natürlich zwischen dem Vorstand, genauso wie mit der Personalvertretung, dem Betriebsrat hier der KMW. Auch da haben wir einen engen Austausch, weil es hier auch um Arbeitsplätze geht. Also das ist in meinem Arbeitsfeld schon eines der Felder, die am meisten Freude machen, weil man hier sieht, wir verbinden Wirtschaftlichkeit, Nachhaltigkeit und Zukunftsoptimismus. Und an letzterem mangelt es momentan leider an der einen oder anderen Stelle in Deutschland. Und deswegen bin ich froh, dass wir solche Zukunftsprojekte hier präsentieren können.
0: Ja, noch wird auf der Ingelheimer Aue fleißig gebaut. Im Herbst aber dann sollen die ersten Bereiche des Rechenzentrums bezogen werden. Und dann wird sich auch zeigen, ob das Mainzer Modell tatsächlich zum Vorbild für weitere Städte werden kann.

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0: Schön, dass ihr dabei seid, ihr Lieben, an diesem Freitag. Ihr hört euren Lieblingsradiosender Antenne Mainz und 4 Tage Ausnahmezustand in der Mainzer Innenstadt stehen uns bevor. Die Johannisnacht beginnt heute. Ja, es wird gefeiert, geschlemmt und flaniert. Zu Ehren von Johannes Gutenberg verwandelt sich die City erneut in eine riesige Festmeile. Und mit dabei ist natürlich auch unser Mainzer Oberbürgermeister Nino Haase, ganz klar. Und was ihm die Johannisnacht persönlich bedeutet und worauf er sich bei diesem Fest in diesem Jahr besonders freut, das hat er meiner Kollegin Katrin Brause-Zimmermann einmal verraten.
1: Unsere Mainzer Johannisnacht, die gehört zu den größten Festen der Stadt und steht auch schon vor der Tür. Wenn Sie jetzt einem Nicht-Mainzer oder einer Nicht-Mainzerin erklären müssten, warum unsere Johannisnacht jedes Jahr so viele Menschen anzieht, was würden Sie sagen?
2: Die Johannisnacht ist tatsächlich Mainz pur, aber eben auch eine Mischung vielleicht mit einem Volksfest, wie man es auch sonst kennt, aber eben auch nicht, weil viel Tradition drin hängt, Gutenberg drin hängt. Man schon spürt, es ist eine sehr, sehr hohe Identifikation zu der Stadttradition. Das ist schon was Spezielles. Das untermalt mit den vielen verschiedenen Musikbühnen, mit den verschiedenen Kunstbühnen, mit dem Künstlermarkt, mit den Schaustellern, mit Kulinarikerlebnissen und mit dem tollen Mainzer Wein. Ich gebe offen zu, ich war 2002, bevor ich das Studium hier begonnen habe, war ich das erste Mal in Mainz zur Johannisnacht und bin sofort der Stadt verfallen. Deswegen muss man sagen, die Johannisnacht ist wirklich ein sehr, sehr guter Punkt, um Mainz wirklich kennenzulernen, zu verstehen.
1: Die Drohnenshow im letzten Jahr war für viele Mainzerinnen und Mainzer etwas völlig Neues. Haben Sie das Gefühl, dass auch daraus eine neue Tradition werden könnte? Und worauf dürfen wir uns da vielleicht in diesem Jahr freuen?
2: Was Neues ist immer erstmal auch mit Kontroversen verbunden. Ich würde lügen, wenn ich sagen würde, ich hätte das anders erwartet. Aber ich finde, es passt zu der Stadt. Es passt zu einer innovativen, jungen Stadt. Und was machen wir? Ich meine, ich bin ja auch ehrlich. Ich habe die ja auch gesehen und fand die super. Ich fand sie wirklich gut und hatte aber direkt danach 20 Punkte im Kopf, wo ich sage, die müssen wir nächstes Jahr besser machen. Dieses Jahr haben wir da wirklich vieles auch der Anregungen und Kritik aufgenommen. Es wird doppelt so viel Drohnen geben wie letztes Jahr. Die Show wird doppelt so lange sein. Letztes Jahr beispielsweise war es zu hell, man hat die Drohnen, es ist nicht so gut zur Geltung gekommen.
0: Ja, in diesem Jahr, da gibt es wirklich einige Neuerungen und gleichzeitig auch jede Menge bewährte Traditionen. Vom Gauchen über Live-Musik bis hin zum Künstlermarkt ist da wieder für jeden das Passende dabei. Ein besonderes Highlight wartet dann übrigens am Montagabend. Hier wurde es eben schon mal angesprochen, um 22.30 Uhr die Drohnenshow über dem Rhein. Die beste Sicht habt ihr vermutlich rund ums Rheinufer und die Theodor-Heuss-Brücke. Also da freuen wir uns jetzt schon mal wieder auf 4 Tage voller Mainz-Gefühl, Musikbegegnungen und natürlich auch das ein oder andere Schörlchen in der Stadt. Yeah!

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1: Im Studio Katrin Brause-Zimmermann. Ein mutmaßlicher Fall von häuslicher Gewalt hat gestern Nachmittag einen Großeinsatz der Polizei in Mainz-Marienborn ausgelöst. Ein 37-jähriger Mann soll in einer Wohnung eines Mehrfamilienhauses seine Lebensgefährtin angegriffen und möglicherweise festgehalten haben. Weil zunächst unklar war, ob eine Hieb- oder Stichwaffe im Spiel war, wurden zahlreiche Einsatzkräfte und ein Spezialeinsatzkommando alarmiert. Nach Infos der Polizei haben SEK-Kräfte den Mann gegen 19 Uhr widerstandslos festgenommen. Die Frau wurde leicht verletzt mit einem Hämatom angetroffen. Gegen den 37-Jährigen wird nun unter anderem wegen Körperverletzung und Freiheitsberaubung ermittelt. Eine Gefahr für die Bevölkerung hat laut der Polizei zu keinem Zeitpunkt bestanden. Die Stadt Mainz will die hintere Bleiche nach den Sommerferien zur Fahrradstraße umgestalten. Der Stadtrat hat den entsprechenden Beschluss gefasst und damit eine Maßnahme zur Stärkung der innerstädtischen Radverbindung auf den Weg gebracht. Ziel ist es, mehr Sicherheit und eine klare Organisation des Straßenraums. Die Straße verbindet den Hauptbahnhof, die Innenstadt und den Rhein und wird bereits stark von Radfahrenden genutzt. Die Zufahrt für Anlieger bleibt weiterhin möglich. Die Oberbürgermeister von Mainz und Wiesbaden, Nino Haase und Gerd-Uwe Mende, haben gestern gemeinsam mit der Kraftwerke Mainz-Wiesbaden AG das neue Großprojekt für die Kraftwerkanlage vorgestellt. Auf der Ingelheimer Aue entsteht ein nachhaltiges Rechenzentrum. Unter anderem soll die Abwärme das Mainzer Fernwärmenetz versorgen. Dazu Dr. Oliver Malerius vom Vorstand der KMW.
2: Wir bauen hier auf der Ingelheimer Aue ein Rechenzentrum mit 80 Megawatt Leistung. Es wird ein sehr nachhaltiges Rechenzentrum sein. Die Abwärme wird für die Fernwärme in Mainz genutzt und unsere Kraftwerke sind die Netzersatzanlage.
1: Das Mainzer Rechenzentrum soll Aushängeschild und Vorreiter für eine nachhaltige Energieentwicklung werden. Der Einzug soll im Herbst diesen Jahres beginnen. Die Johannisnacht in Mainz startet heute. Das viertägige Volksfest zu Ehren Johannes Gutenbergs lockt wieder mit Musik, Straßenkunst, Fahrgeschäften und dem traditionellen Gautschen in die Innenstadt. Ein besonderes Jubiläum feiert in diesem Jahr der antiquarische Johannes-Büchermarkt. Der findet zum 40. Mal statt. Zum Abschluss gibt es am Montagabend erneut eine Drohnenlichtshow am Rhein. Die Stadt Mainz rechnet wieder mit mehreren hunderttausend Besucherinnen und Besuchern. Für die Johannisnacht wird auch die Mainzer Innenstadt in weiten Teilen gesperrt. Betroffen sind unter anderem Bereiche rund um Schillerplatz, Ludwigstraße und Rheinpromenade. Daher ist auch mit Einschränkungen für den Verkehr und den ÖPNV während der Festtage zu rechnen. Der Bahnübergang in der Geberstraße in Wiesbaden-Biebrich muss ab morgen voll gesperrt werden. Darüber hat die hessische Landeshauptstadt informiert. Hintergrund sind Arbeiten im Auftrag der Deutschen Bahn AG. Der Bahnübergang wird generalsaniert. Von der Sperrung sind auch der Fuß- und Radverkehr betroffen. Fußgängerinnen können die Unterführung an der Geberstraße zur Eppelallee nutzen. Die Wiesbaden Phantoms sind mit 5 Siegen in Folge optimal in die GFL-2-Saison gestartet. Morgen empfangen die Phantoms die Biberach Beavers und wollen ihre Serie weiter ausbauen. Das Hinspiel haben die Phantoms mit 58:0 gewonnen. Kickoff ist morgen um 16 Uhr im Camp Limsey.
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3: Ihr Lieben, das wird ein extrem heißer Freitag heute hier bei uns im Antenne Mainzland. Das deutet sich jetzt schon an. Sonne satt und bis zu 38 Grad. Die Nächte, die bleiben tropisch warm. Und am Wochenende sind dann weiterhin 35 bis 37 Grad drin, trotz einzelner Gewitter. Aktuell messen wir noch relativ moderate 22 Grad hier bei uns am Citystudio am Fischtorplatz in der Mainzer Innenstadt auf der Rheinstraße. Gemeinsam schauen wir aber auch jetzt um 7.36 Uhr natürlich schon mal auf die Straßen. Zum Beispiel auf die A60. Rüsselsheim Richtung Mainz, zwischen Rüsselsheimer Dreieck und Rüsselsheim Mitte. Aktuell 1 Kilometer Stau. Grund sind die Reparaturarbeiten nach dem LKW-Brand gestern. Hier ist die rechte Spur gesperrt. Dann die A671 in beiden Richtungen. Immer noch die Vollsperrung zwischen Hochheim Süd und Gustavsburg wegen der Brückenbauarbeiten bis in den Juli rein. Umfahrt das Gebiet bitte hier möglichst weiträumig. Wir wünschen euch eine gute und vor allem sichere Fahrt, ihr Lieben. Blitzer haben wir einen weißen Caddy auf der Rheinallee in Höhe der Einkaufsmeile. Wenn ihr Richtung Mombacher Kreisel fahrt, sind 50 erlaubt. Peter aus der Neustadt und Frank aus Gonsenheim, vielen Dank fürs Melden. Dann ein Enforcement-Blitzer auf der A60 Bingen Richtung Mainz beim Parkplatz Heidenfahrt. Da sind 100 erlaubt. Und noch ein weiterer steht auf der A671 im Mainspitzdreieck Richtung Hochheim, versteckt hinter dem Brückenpfosten. Hier sind ebenfalls 100 erlaubt. Und wenn ihr irgendwas entdeckt habt, Staus oder Blitzer seht, gern Bescheid geben. Telefonisch oder liebend gern auch per WhatsApp unter Mainz 304 3441, und wir sagen es liebend gerne weiter.
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3: Und wenn ihr Lust habt, den Stargeiger David Garrett einmal persönlich zu erleben, dann solltet ihr jetzt auf jeden Fall dranbleiben, denn gleich geben wir euch die Möglichkeit dazu.
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3: 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Schönen guten Morgen, kommt gut in diesen Freitag. Ich bin Heiko Gille, servus. Und das hier sind Maroon 5, Heroin.

0: einen tollen Freitag wünschen wir euch mit Antenne Mainz. Schön, dass ihr dabei seid, ihr Lieben. Und darüber wollen wir natürlich auch nochmal sprechen, denn Geige trifft Gänsehaut und das vor einer der schönsten Kulissen überhaupt. David Garrett geht jetzt im Sommer auf große Open-Air-Tour und macht auch Halt hier bei uns in der Nähe in St. Goarshausen auf der legendären Lorelei Freilichtbühne. Ja, am Samstag, den 4. Juli, mit seiner Millennium Symphony Show bringt der Stargeiger die größten Hits der letzten 25 Jahre in ganz neuen symphonischen Versionen auf die Bühne. Von Pop bis Klassik ist da alles dabei. Und ich hatte vorab schon mal die Ehre, mich mit ihm darüber und natürlich auch so ein bisschen über sein Leben zu unterhalten.
1: Wir freuen uns auf eins der größten Konzerte hier in der Region, möchte ich jetzt mal sagen. Du kommst ja auf eine der schönsten Bühnen Deutschlands am 4. Juli auf der Lorelei. Was macht für dich die Lorelei Freilichtbühne denn so besonders?
2: Also erstmal bin ich seit vielen Jahren in Deutschland nicht mehr unterwegs gewesen für Open Airs. Insofern für mich ist das ein ganz besonderer Moment, wieder Outdoor spielen zu können mit einem großartigen Crossover-Programm. Lorelei ist natürlich wirklich eins der schönsten Bühnen überhaupt, wenn wir in Deutschland über Outdoor-Konzerte sprechen. Und gerade so am Independence Day ist natürlich auch als Halbamerikaner ein schöner Tag, ein gutes Konzert zu spielen.
1: Du gehst ja auch immer gerne live auf die Bühne und was gibt dir denn dieser Moment live vor Publikum, was man im Proberaum einfach nicht bekommt? Was macht da für dich nochmal den Unterschied aus?
2: Ich glaube, als Künstler liebt man den Moment auf der Bühne, gerade weil er jeden Abend unterschiedlich ist. Du hast immer einen anderen Vibe vom Publikum, auch selber eine andere Einstellung, vielleicht was zu interpretieren, das Orchester ist etwas anders drauf, die Musiker spielen etwas anders, links und rechts, sich darauf einzulassen, den Moment zu genießen, auch im Moment wirklich zu leben, andere Entscheidungen auch zu treffen, anders zu phrasieren, anders zu interagieren, sei es mit dem Publikum als auch mit den Musikern. Das macht diesen handgemachten Live-Bereich noch wirklich für mich aus und das ist dieser Moment der Spontanität, wofür Live-Musik auch steht.
1: Ja, nimm uns doch mal mit in deine Kindheit. Wann hast du gemerkt, dass die Geige mehr ist als nur ein Instrument, dass sie wirklich deine Leidenschaft wird?
2: Relativ früh. Also Musik vor allem war immer etwas, was ich unglaublich spannend fand und was auch sehr mein Leben geprägt hat. Ganz früh auch, das hat mir Energie gegeben, das hat mir Spaß gemacht. Es war etwas, was ich benutzt habe, auch vielleicht in Momenten, wo es mir halt nicht so gut ging, wo ich was gebraucht habe, was mich wieder nach vorne pusht. Also ich glaube, Musik hat wirklich eine unglaubliche Bandbreite und kann auf viele Emotionen zurückgreifen und das hilft einem auch im Alltag.
1: Wenn heute junge Menschen oder Kinder ein Talent haben, was würdest du ihnen denn raten?
2: In erster Linie Spaß damit haben, ausprobieren, auch schauen, ob man außerhalb des Talents auch die Disziplin und die Leidenschaft hat. Denn Talent an sich ist ein Starting Point, ist also etwas, was für den Anfang sehr wichtig ist. Darüber hinaus muss man aber wirklich zum einen die Leidenschaft mitbringen, die dann wiederum auch die Disziplin mitbringt. Und die muss man auch erlernen. Denn Disziplin ist, glaube ich, der schwierigste Faktor an dem ganzen Gerüst. Denn es ist die Konstante, die man über nicht nur Jahre, sondern Jahrzehnte, diesen inneren Drive, den muss man mitbringen, auch sich immer wieder neu zu entwickeln, sich neu zu entdecken und daran wirklich jeden Tag für mehrere Stunden dran zu arbeiten. Das ist die größere Herausforderung.
1: Wenn wir jetzt schon mal an diesen 4. Juli denken, was erwartest du dir da persönlich von dem Abend und was wünschst du dir, dass die Menschen mit nach Hause nehmen am Ende?
2: Gute Stimmung. Also für mich das Allerwichtigste, dass ich 2 Stunden gute Stimmung verbreite, das Publikum mit Spannung und mit Freude und mit Lebensenergie zurücklasse, dass die alle einen tollen Abend haben, dass sie so ein bisschen auch vielleicht die Probleme des Alltags mal vergessen und so ein bisschen Urlaub von ihren Problemen haben und einfach eine gute Zeit und mit neuer Energie auch in den Alltag starten. Das ist, glaube ich, so die Aufgabe von jedem Künstler.
0: Ja, absolut. Und jetzt kommt der Clou, ihr Lieben. Wir schicken euch nämlich zur Lorelei Freilichtbühne auf dieses besondere Konzert. Wenn ihr dabei sein wollt, dann ruft uns an oder schreibt uns einfach per WhatsApp ins Studio. Mainz 304 3441. Und mit ein bisschen Glück könnt ihr schon bald David Garrett live erleben, unter freiem Himmel, in einer malerischen Umgebung und mit jeder Menge Gänsehautmomenten. Wir drücken euch ganz fest die Daumen. Mainz 304 3441. Macht gern mit, telefonisch oder per WhatsApp. Und seid dabei bei David Garrett auf der Lorelei am 4. Juli. Und jetzt wollen wir natürlich auch direkt an dieser Stelle nochmal einen seiner Songs hören. Hier ist David Garrett auf Antenne Mainz mit Viva La Vida.

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1: Wenn wir hier einen Sohn der Landeshauptstadt Mainz wie keinen zweiten feiern, dann ist das natürlich unser Johannes Gänsfleisch Gutenberg. Ihm zu Ehren feiern wir jedes Jahr, wenn es möglich ist, am Johannistag um den 24. Juni das Johannisfest. Traditionell wird dort auch das sogenannte Gautschen vollzogen. Das ist die Taufe eines jeden Buchdruckers, ganz im Sinne unseres Gutenbergs, die eben seit dem 16. Jahrhundert bereits durchgeführt wird. Auch heute noch werden die frisch gebackenen Gesellen öffentlich auf dem Liebfrauenplatz in einem großen Holzfass, im sogenannten Zuber, mehrmals von Kopf bis Fuß in kaltes Wasser getaucht. Symbolisch sollen sie so vom Bleistaub und den Sünden der Lehrjahre befreit werden. Natürlich kommen bei uns mittlerweile auch Grafikdesigner dazu. Bei uns in Mainz ist es auch Tradition geworden, den ein oder anderen Promi zu gautschen. Auch unter anderem Hans-Peter Betz, unsere Weinmajestäten oder auch mal es Magitsche, sogar der Wiesbadener Oberbürgermeister ist schon gegautscht worden. Und ich bin schon gespannt, wer es vielleicht in diesem Jahr sein wird, der baden geht.
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1: Ich bin Katrin Müller. US-Vizepräsident J.D. Vance wird vorerst nicht für Verhandlungen mit dem Iran in die Schweiz reisen. Das sagte ein Regierungsbeamter. Ob oder wann die Reise stattfinden soll, ist noch unklar.
2: Es ist doch nicht so einfach wie von Präsident Trump zunächst beschrieben. Die weiteren Verhandlungen könnten am Wochenende starten oder auch nicht. Aus dem Iran verlautete, dass die Delegation die Reise in die Schweiz wegen fortgesetzter israelischer Angriffe im Libanon zunächst vertagte. Der Iran besteht auch auf einer Antragspflicht für alle Schiffe, die durch die Straße von Hormuz fahren wollen, 2 Monate lang gebührenfrei. In diesen 2 Monaten sollen auch die Verhandlungen über ein dauerhaftes Ende des Krieges über die Bühne gehen. Aus den USA, Tina Eck.
1: Die EU verlängert ihre Wirtschaftssanktionen gegen Russland erstmals nicht nur um 6, sondern um 12 Monate. Eine entsprechende Entscheidung wurde beim Juni-Gipfel in Brüssel getroffen. In den vergangenen Jahren hatte stets der damalige ungarische Regierungschef Orbán eine einjährige Verlängerung blockiert. Nächster Streik im Tarifkonflikt im Handel. Heute ruft die Gewerkschaft Verdi unter anderem Beschäftigte der Möbelhauskette IKEA dazu auf, nicht zu arbeiten.
3: Milliardenumsätze, aber beim Personal komme davon so gut wie nichts an, gerade bei IKEA, kritisiert Verdi. Das Möbelhaus stehe wirtschaftlich gut da, plane aber dennoch Stellen zu streichen. Die Gewerkschaft geht davon aus, dass sich in mehr als der Hälfte der deutschlandweit 54 IKEA-Filialen Mitarbeitende am Streik beteiligen. Das Unternehmen und auch der Handelsverband erwarten dennoch keine größeren Auswirkungen für Kunden, so wie es auch schon bei anderen Streikaktionen in dem laufenden Tarifkonflikt war. Jan-Henner Reitze, Nachrichtenredaktion.
1: Zum Fußball. Mitgastgeber Mexiko ist als erste Mannschaft in die K.O.-Runde der Fußball-WM eingezogen. Das Team kam gegen Südkorea zu einem 1:0 und steht vorzeitig als Gewinner der Gruppe A fest. Zuvor hatte Kanada Außenseiter Katar deutlich mit 6:0 besiegt. Die Schweiz gewann mit 4:1 gegen Bosnien-Herzegowina. Tschechien und Südafrika trennten sich 1:1 unentschieden. Und für die deutsche Nationalmannschaft geht es heute nach Toronto. Dort wartet morgen im zweiten WM-Gruppenspiel die Elfenbeinküste. Das dürfte deutlich schwieriger werden als zum Auftakt gegen Curaçao.
4: Soweit die Nachrichten aus Deutschland und der Welt, haben wir eben gerade gehört. Und noch mehr Nachrichten für Mainz und Wiesbaden, die hören wir dann von der Kollegin Katrin Brause-Zimmermann in einer knappen halben Stunde. Extrem heiß wird es heute hier bei uns im Antenne Mainzland. Habt ihr sicherlich ansatzweise schon gefühlt. Sonne satt und bis zu 38 Grad heute. Das muss man sich mal auf der Zunge zergehen lassen. Ja, 38 Grad. Das ist schon krass. Die Nächte, die bleiben auch tropisch warm. Am Wochenende sind dann weiterhin 35 bis 37 Grad drin, trotz einzelner Gewitter. Und aktuell geht's noch relativ moderat los für diese Uhrzeit. 22 Grad, aber auch jetzt schon recht warm.
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4: Auf den Straßen im Antenne Mainzland schaut's gut aus. Aktuell habe ich keine Meldungen hier auf dem Schirm. Wünsche euch eine gute und vor allem sichere Fahrt. Es ist relativ ruhig heute Morgen. Viele haben sich vielleicht doch fürs Homeoffice entschieden wegen der Hitze heute.
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4: Und wie ich heute Morgen schon vermutet habe, die Blitzer sind wahrscheinlich auch eher in den Morgenstunden unterwegs. Zumindest die mobilen. Ein weißer Caddy macht Bilder auf der Rheinallee in Höhe der Einkaufsmeile, wenn ihr Richtung Mombacher Kreisel fahrt. Da sind 50 erlaubt. Peter aus der Neustadt und Frank aus Gonsenheim. Vielen Dank an euch fürs Melden. Dann haben wir einen dann haben wir einen Enforcement-Blitzer auf der Geschwister-Scholl-Straße vor der Kurmainz-Kaserne in Richtung Ebersheim, Richtung Stadt auswärts. Da sind 50 erlaubt. Leo aus Ebersheim, Dankeschön an dich fürs Melden. Ein weiterer Enforcement-Blitzer steht auf der A60 Bingen Richtung Mainz beim Parkplatz Heidenfahrt. Da sind 100 erlaubt. Und noch einer auf der A671 im Main-Spitzdreieck Richtung Hochheim. Versteckt hinterm Brückenpfosten ebenfalls 100 erlaubt. Gute Fahrt und kommt sicher an, ihr Lieben. Und wenn ihr noch irgendwas entdeckt habt, weitere Staus oder Blitzer seht, gern Bescheid geben. Telefonisch oder liebend gern auch per WhatsApp unter Mainz 304 3441. Und solltet ihr mit den Bussen und Straßenbahnen unterwegs sein, holt euch unbedingt ein gültiges Ticket. Es wird nämlich verstärkt kontrolliert, zum Beispiel in der Buslinie 33 zwischen der Winterstraße Kostheim und dem Tierpark Fasanerie.
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4: Sehr heiß wird es heute, 38 Grad. Ich habe es eben schon mal kurz gesagt. Und auch am Wochenende Temperaturen von 36 Grad und mehr. Und wie ihr gut durch dieses Hitzewochenende kommt, das werde ich gleich mal mit meiner Kollegin Katrin Brause-Zimmermann versprechen in ein paar Minuten. Lohnt sich dran zu bleiben, denn es wird lustig. Musik gibt es vorher von Lutricia McNeil, 365 Days und Maisie Peters mit Questions für euch. Kommt gut in den Freitag.
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0: Ihr hört Antenne Mainz, ihr Lieben, schön, dass ihr dabei seid. Ja, und pünktlich zur Johannisnacht macht der Sommer hier bei uns in Mainz jetzt aber wirklich mal ernst. Die Stadt hat bei den aktuellen Temperaturen bis 37 Grad sogar eine Hitzewarnung herausgegeben. Und ganz ehrlich, wer da aktuell über den Schillerplatz durchs Zentrum am Brand oder über den Liebfrauenplatz läuft, merkt sofort, dass der Sommer auch hier bei uns angekommen ist. Aber Mainz wäre nicht Mainz, wenn wir nicht trotzdem das Beste draus machen würden. Und deshalb habe ich mir direkt mal die Kollegin ins Studio geholt, Katrin Brause-Zimmermann aus unserer Antenne Mainz-Redaktion.
1: Guten Morgen.
0: Servus. Katrin, wenn ich aktuell so mittags in der Stadt unterwegs bin, dann denke ich ganz ehrlich sofort an einen Song.
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0: Katrin, wie heiß wird's denn wirklich?
1: Ja, der Song, der passt aktuell sogar ziemlich gut. Mhm. Die Wetterdienste rechnen in den kommenden Tagen mit Temperaturen von ja, bis zu 36 Grad, heute sogar 37 Grad. Und gerade hier in der Innenstadt merken wir das eben besonders, denn zwischen Pflastersteinhäusern und auch wenig Schatten staut sich die Wärme bzw. Hitze ja dann auch schon ganz schön ordentlich. Die Stadt warnt deshalb auch davor, die Belastung zu unterschätzen. Vor allem ältere Menschen, Kinder und ja auch Menschen generell mit Vorerkrankungen sollten hier aufpassen. Mhm. Aber auch für alle anderen gilt, wer mittags durch unsere schöne Stadt läuft, merkt schnell, dass der Körper eben bei solchen Temperaturen ganz schön arbeiten muss.
0: Das glaube ich auch, aber wo finden wir denn hier in Mainz gerade jetzt noch ein bisschen Abkühlung in diesen Tagen?
1: Da gibt es zum Glück einige schöne Orte. Ganz vorne mit dabei ist natürlich der Volkspark mit seinen vielen schattigen Plätzchen. Ja. Wer es da aber noch vielleicht ein bisschen ruhiger mag, der fährt vielleicht einfach in den Gonsenheimer oder auch in den Oberolmer Wald. Dort fühlt es sich dann oft direkt ein paar Grad kühler an. Und auch am Rhein lässt es sich vielerorts wunderbar aushalten, denn hier geht stellenweise immer noch so ein kühles Lüftchen. Egal ob am Winterhafen, am Fischtor oder vielleicht auch mit Blick aufs Wasser in Richtung Kastell. Und ein echter Geheimtipp ist tatsächlich der Mainzer Dom. Denn die dicken Kirchenmauern, die sorgen selbst an heißen Sommertagen für angenehm kühle Temperaturen.
0: Oh ja, und praktisch sind ja auch die Trinkwasserstationen in der Innenstadt, zum Beispiel am Gutenbergplatz oder am Rebstockplatz. Und in der App Gut versorgt in Mainz übrigens, da kriegt man das alles auf einen Blick auch nochmal angezeigt, wo es zum Beispiel Trinkbrunnen und noch weitere kühle Orte gibt. Apropos kühle Orte, das hier ist definitiv keiner. Denn aktuell sollten wir vielleicht lieber nicht ganz so lange in der Sonne spazieren gehen. Und Katrin, du hast noch ein paar Tipps für uns, wie wir die Hitze auf jeden Fall noch besser ertragen können. Ne?
1: Da gilt ganz klar, den Sommer in Mainz nicht zu bekämpfen, sondern einfach mal zu genießen. Am besten direkt morgens früh raus, wenn die Luft noch angenehm ist. Ja, vielleicht mit einem Kaffee ans Rheinufer und mittags dann lieber einen Gang zurückschalten. Wer kann, der sollte eben morgens gut lüften und danach Fenster und Rollläden schließen. Mhm. Das hält die Wohnung dann oft erstaunlich lange kühl. Nee, Heiko, in diesem Fall lasst die Sonne mal lieber draußen. Und noch was, denn wenn ihr vielleicht unterwegs gar nichts mehr geht, ihr merkt, boah, ich kann einfach nicht mehr, dann kann schon ein ganz kleiner Trick helfen. Einfach ein kalter Waschlappen in den Nacken. Klingt jetzt vielleicht nach Oma-Tipp, funktioniert aber tatsächlich. Dazu viel Wasser trinken, die Sonnenbrille nicht vergessen. Und natürlich auch vielleicht lieber in den Nachmittagsstunden den Schatten aufsuchen und ganz dolle eincremen.
0: Jawohl, das ist auch wichtig. Und gerade jetzt zur Johannisnacht lebt in Mainz ja auch dieses besondere Sommergefühl. Mhm. Ne? Da sitzen die Menschen am Rhein, genießen die Abendluft und lassen den Tag ausklingen. Und wer jetzt vom Meer träumt, das haben wir hier zwar nicht zu bieten, aber ganz ehrlich, ein schöner Platz am Rhein, ein bisschen Abendwind, gute Musik dazu, das kommt manchmal ziemlich nah dran, wie ich finde. Und passend zu alledem haben wir jetzt auch einen Kulthit aus Deutschland für euch hier in der Playlist, der euch auf jeden Fall den Sommer direkt ins Radio bringt. Unvergessen diese Nummer von den Wise Guys. Jetzt ist

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1: Heute haben wir wieder ein weiteres Problem, was wir natürlich lösen wollen. Heute in einem mittelständischen Unternehmen. Um wen geht's denn genau?
2: Es ist ein inhabergeführter B2B-Dienstleister aus dem Rhein-Main-Gebiet mit rund 25 Mitarbeitern.
1: Ja.
2: Die arbeiten projektorientiert und haben sich in den letzten Jahren über Empfehlungen sehr stark weiterentwickelt.
1: Mhm.
2: Die arbeiten in einer dynamischen, kundengetriebenen Branche und leben von sehr kurzen Reaktionszeiten. Das heißt, die müssen auch immer schnell reagieren.
1: Ja.
2: Die Schilderung ist hier, die Digitalisierung ist grundsätzlich vorhanden, aber nicht strukturiert.
1: Okay. Ja.
2: Also so quasi das, was wir immer wieder vorfinden.
1: Ja, ja.
2: Es gibt Tools, aber keine Prozesslogik.
1: Mhm.
2: Und der Geschäftsführer ist in allen Abläufen aktiv und nimmt einfach an vielen Entscheidungen persönlich teil.
1: Mhm.
2: An sich ist das Team motiviert, aber man spürt die Überlastung des Geschäftsführers, die Überlastung des Teams. Und es wäre noch einfach viel mehr möglich, aber das Wachstum klappt irgendwann nicht mehr.
1: Ja,
2: neue Mitarbeiter finden nicht in die Prozesse rein.
1: Ich glaube, das ist so ein Standardproblem, in Anführungszeichen, gerade bei kleinen Unternehmen, die dann immer ein bisschen größer werden, wo man so als Titel auch wählen kann, wir wachsen, aber das Chaos wächst schneller und uns manchmal dann natürlich auch über den Kopf. Ich glaube, es gibt viele Unternehmen, die sich da jetzt draußen reinversetzen können, die uns jetzt gerade zuhören. Was sind denn da so Lösungsansätze jetzt?
2: Also wir haben hier immer so ein bisschen den Teufelskreis. Man ist als

0: Aber wir finden keinen Termin, um irgendwo in die Beratung, in die Unterstützung zu gehen. Mhm. Man muss sich wirklich bewusst die Zeit nehmen, auch wenn da das Unternehmen erstmal ruhig steht.
1: Heißt, was würdest du denn vorschlagen, auf was legt man denn als erstes jetzt mal den Fokus dann, wenn so viel ist?
0: Also es ist ja immer so, man kann nicht alles gleichzeitig ändern. Mhm. Und wir müssen uns jetzt mal angucken, die Prozesse zu orten und einfach mal zu überlegen, was ist der wichtigste Wertschöpfungsprozess? Mit welchem Prozess verdienen wir Geld? Mhm. Und den packen wir als allerersten an, weil wir müssen die erste Zeit dazu nutzen, eine Priorisierung zu finden. Und erst dann können wir in die Problemumsetzung einsteigen.
1: Das klingt sehr sinnvoll. Hoffe, dass wir euch damit natürlich draußen auch weitergeholfen haben. Wenn ihr weitere Probleme in euren Unternehmen habt und sagt, ich brauche da irgendwie einen Lösungsansatz, könnt ihr uns natürlich auch gerne schreiben, ne?
0: Wirkfaktor-LarsWeber.net. Dort sind alle Informationen und auch der Mitschnitt zu finden.
1: Ich danke dir, Lars.
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0: ein starker Track, gerade an heißen Tagen wie diesen. Weezer mit Island in the Sun. Gleich um 8:30. Zeit für die Nachrichten, ihr Lieben.
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2: Mit Katrin Brause-Zimmermann. Einen schönen guten Morgen. Ein mutmaßlicher Fall von häuslicher Gewalt hat gestern Nachmittag einen Großeinsatz der Polizei in Mainz-Marienborn ausgelöst. Ein 37-jähriger Mann soll in einer Wohnung eines Mehrfamilienhauses seine Lebensgefährtin angegriffen und möglicherweise festgehalten haben. Weil zunächst unklar war, ob eine Hieb- oder Stichwaffe im Spiel war, wurden zahlreiche Einsatzkräfte und ein Spezialeinsatzkommando alarmiert. Nach Infos der Polizei haben SEK-Kräfte den Mann gegen 19 Uhr widerstandslos festgenommen. Die Frau wurde leicht verletzt mit einem Hämatom angetroffen.

0: Gegen den 37-Jährigen wird nun unter anderem wegen Körperverletzung und Freiheitsberaubung ermittelt. Eine Gefahr für die Bevölkerung hat laut der Polizei zu keinem Zeitpunkt bestanden. Der Bahnübergang in der Gibberstraße in Wiesbaden-Biebrich muss ab morgen voll gesperrt werden. Darüber hat die hessische Landeshauptstadt informiert. Hintergrund sind Arbeiten im Auftrag der Deutschen Bahn AG. Der Bahnübergang wird generalsaniert. Von der Sperrung sind auch der Fuß- und Radverkehr betroffen. Fußgängerinnen können die Unterführung an der Gibberstraße zur Eppelallee nutzen. Psychotherapeutinnen und Psychotherapeuten wollen morgen mit einer Mahnwache in Mainz auf Suizide junger Menschen in Deutschland aufmerksam machen. Dazu wollen sie auch vor den Folgen des geplanten GKV-Beitragsstabilisierungsgesetzes für die Gesundheitsversorgung der Bevölkerung aufmerksam machen. Dazu sollen morgen auf der Theodor-Heuss-Brücke zwischen Mainz und Wiesbaden rund 860 schwarze Luftballons angebracht werden. Die stehen für jeden jungen Menschen unter 30 Jahren, der 2024 durch Suizid verstorben ist. Fachverbände warnen davor, dass das geplante Gesetz zu einer deutlichen Verschlechterung der psychotherapeutischen Versorgung führen wird. Schätzungen zufolge könnten demnach zwischen 25% und 40% der aktuell verfügbaren ambulanten Psychotherapieplätze für gesetzlich Versicherte wegfallen. Ziel des Gesetzes sei es, Geld einzusparen. Die Mahnwache soll morgen um 11 Uhr starten. Erik Spiekermann wird morgen in Mainz mit dem Gutenberg-Preis ausgezeichnet. Das hat die Stadt mitgeteilt. Spiekermann hat unter anderem Schriften und Corporate Designs für Unternehmen wie Bosch, Cisco oder Böhringer Ingelheim oder das Leitsystem der Berliner Verkehrsbetriebe entwickelt. Er zählt zu den prägendsten Typografen und Gestaltern in Europa. Die Ehrung erfolgt im Jubiläumsjahr 125 Jahre Gutenberg Museum und Gutenberg Gesellschaft durch die internationale Gutenberg Gesellschaft und die Stadt Mainz. Mit der Auszeichnung würdigen Stadt und Gesellschaft Spiekermanns Beitrag zur Verbindung von analoger und digitaler Gestaltung. Die hessische Sport- und Gesundheitsministerin Diana Stolz hat gestern die hessischen Teilnehmer der World Transplant Games 2025 mit einem offiziellen Empfang in Wiesbaden gewürdigt. Zu den Hintergründen der World Transplant Games Diana Stolz.
1: Ja, letztendlich ist das ein sportliches Großereignis, wo Menschen, die selber ein Organ erhalten haben, ja, in den Wettstreit miteinander treten und aber darauf aufmerksam machen, was kann man alles noch erreichen, was kann man alles noch ja auch leisten, wenn man ein Organ erhalten hat. Wenn man so eine schwere Operation auch hinter sich hat.
0: Die sportlichen Leistungen der Athletinnen und Athleten zeigen, dass ein aktives Leben nach einer Organtransplantation möglich ist. Der Transplant Football World Cup 2026 steigt im September in Frankfurt am Main.
2: Nachrichten aus Deutschland und der Welt. 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
3: Ja, richtig schön ist das Freitagswetter schon hier bei uns. Die Sonne gibt Vollgas von früh bis spät heute. Der Himmel, der zeigt sich meist strahlend blau und dazu wird es auch richtig heiß rund um Mainz und Wiesbaden. 25 Grad, die messen wir jetzt aktuell schon, aber heute schießen die Temperaturen rekordartig rauf bis auf 38 Grad in der Spitze. Das wird echt ein sehr heißer Freitag heute.
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3: 9:03, gemeinsam haben wir mal den Blick auf die Straßen, auf die A60 Mainz Richtung Rüsselsheim, zwischen Rüsselsheim-Mitte und dem Rüsselsheimer Dreieck aktuell 1 Kilometer Stop-and-Go-Verkehr und die A66 Wiesbaden Richtung Frankfurt zwischen Nordenstadt und dem Wiesbadener Kreuz, auch hier dichter Verkehr, plant euch einfach ein bisschen mehr Zeit ein, wenn ihr heute morgen schon unterwegs seid. Gute Fahrt!
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3: Gibt auch Blitzer, also bitte Fuß vom Gas. Ein weißer Caddy macht nämlich Bilder auf der Rheinallee, Höhe der Einkaufsmeile Richtung Mombacher Kreisel. Da sind 50 erlaubt. Peter aus der Neustadt und Frank aus Gonsenheim, vielen Dank fürs Melden. Außerdem ein Enforcement-Blitzer auf der Geschwister-Scholl-Straße vor der Kurmainz-Kaserne. Wenn ihr in Richtung Ebersheim, also Richtung Stadt auswärts unterwegs seid, hier bitte nicht schneller als 50 fahren. Leo aus Ebersheim, Dankeschön fürs Melden. Und wenn ihr noch mehr entdeckt habt, weitere Staus seht, Blitzer seht, lasst es uns gern wissen. Ruft mal durch oder schickt uns eine WhatsApp rüber und wir sagen es weiter. Ganz easy unter Mainz 304 3441. Gute Fahrt und kommt sicher an.

0: Die Ärzte auf Antenne Mainz um 8.40 Uhr. Schönen guten Morgen, toll, dass ihr dabei seid.
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0: Und auch toll, dass Luisa Roth von der Mainzer Polizei dabei ist. Schönen guten Morgen.
2: Guten Morgen, hallo.
0: Ihr haltet auch durch da in euren Büros. Da ist es auch wahrscheinlich ähnlich heiß wie bei uns. Ne? 38 Grad kriegen wir ja heute hier.
2: Ja, ist relativ warm hier. Wir haben direkt schon von außen die Jalousien zugemacht und hoffen, dass die Hitze draußen bleibt und wir davon nicht betroffen sind. Aber ich glaube, es geht auch nicht spurlos an einem vorbei.
0: Das kann ich mir absolut vorstellen. Und jetzt haben wir einen Fall, über den möchten wir mal sprechen. Der hat sich ereignet oder zugetragen in Marienborn. Gestern Nachmittag war das. Und das ist ein Fall, naja, ich sag mal so, da geht es um SEK-Beamte, die im Einsatz waren. Und das ist schon fast wie wir es eigentlich nur aus Krimis kennen, ne?
2: Ja, also für uns ist auch tatsächlich keine alltägliche Situation, auch schon eher was Besonderes. Mhm. Du hast es gesagt, gestern Mittag gegen 15 Uhr ungefähr kam es zu einem größeren Einsatz Marienborn am sonnigen Hang, bei der Hausnummer 4. Und zwar hat uns mittags jemand gemeldet, dass es dort zu Streitigkeiten kommt. Also das heißt, ein 37-Jähriger soll wohl körperlich eingewirkt haben auf seine Lebensgefährtin. Die sollen sich zusammen in der Wohnung aufhalten. Und es war auch nicht so ganz klar, ob eventuell eine Hieb-Stichwaffe mit im Einsatz ist. Und unsere Kräfte sind dann vor Ort gefahren. Dementsprechend sind wir auch mit starken Kräften vor Ort angefahren und haben uns dann auch relativ schnell dazu entschieden, Spezialkräfte mit ins Boot zu nehmen, sage ich jetzt mal. Und haben sowohl die Verhandlungsgruppe angefordert als auch das SEK. Und die Verhandlungsgruppe hat dann erstmal Kontakt zu dem Täter aufgenommen und man versucht dann natürlich immer das Ganze kommunikativ zu lösen, dass auch niemand zu Schaden kommt. Bei dem Einsatz klappt es besser, bei dem anderen eher nicht. Hier hat es jetzt leider nicht funktioniert, der Täter war jetzt nicht so zugänglich gewesen, weshalb wir uns dann letzten Endes dazu entschieden haben, dass das SEK dann in die Wohnung reingeht und den Täter dann auf diese Weise festnimmt.
0: Jetzt kann ich mir vorstellen, so Familienstreitigkeiten und Polizeieinsätze habt ihr ja sicherlich öfter, aber dass das Ganze dann so, ich sag mal, eskaliert oder so weit führt, das ist wahrscheinlich eher nicht so an der Tagesordnung, ne?
2: Ja, also wir haben schon öfter größere Einsätze, auch gerade so Familienstreitigkeiten, da weiß man halt nie, was sich da drauf so entwickelt. Die eine Sache bleibt relativ klein, sage ich jetzt mal, man kann es durch eine Streife vor Ort lösen. Gerade wenn so Hieb- und Stichwaffe mit im Einsatz ist, dann ist es uns auch einfach wichtig, dass niemand anderes gefährdet wird und auch, dass unsere Kräfte nicht gefährdet werden. Und genau aus dem Grund haben wir uns dann dazu entschieden, das SEK dann mit ins Boot zu nehmen. Und dafür sind die Jungs ja auch da, damit sie halt genau bei solchen Einsätzen einfach hochtrainiert da vorgehen können. Und das hat auch ganz gut funktioniert da gestern.
0: Was mich jetzt noch interessiert, wer ist denn da im Einsatz? Also wer spricht denn da mit dem Täter in dem Fall? Sind da auch Psychologen dann vor Ort oder wie wird das gemacht? Oder gibt es da Seelsorger oder?
2: Also Psychologen waren jetzt nicht vor Ort gewesen. Darüber kann man nachdenken, wenn man vielleicht eine Geisellage hat. Hier in dem Fall ist es so, dass wir eine Verhandlungsgruppe haben. Auch das sind spezialisierte Kräfte von uns, die extra darauf ausgebildet sind und auch Fortbildung machen, um genau in solchen Situationen zu verhandeln, sage ich jetzt, oder halt Kontakt aufzunehmen, um eine Verbindung vielleicht aufzubauen zu dem Gegenüber und zu versuchen, das alles auf eine kommunikative Art und Weise zu lösen. Also da haben wir extra Experten für und das probieren wir immer mal als erstes und das Ultima Ratio, wenn halt gar nichts anderes mehr geht, dann erst kommt das SEK und verschafft sich dann gewaltsam Zutritt zur Wohnung.
0: Aber definitiv sehr interessant. Also schöne Grüße an dieser Stelle auch nochmal an die Kollegen. Und dann wünschen wir einen schönen Freitag, sagen Dankeschön und hören uns nächste Woche dann hier wieder frisch
2: Dankeschön.
0: Und fröhlich. Bis dahin.
2: Schönes Wochenende. Ciao.
0: Danke.

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1: Die Anleger starten heute mit angezogener Handbremse in den Handel. Zwar sorgen die gesunkenen Ölpreise nach der Wiedereröffnung wichtiger Transportrouten im Nahen Osten grundsätzlich für Entspannung. Gleichzeitig wachsen aber Zweifel, wie stabil die jüngsten Annäherungen zwischen den USA und Iran wirklich sind. Das bremst die Risikobereitschaft. Für den DAX bleiben die 25.000 Punkte die entscheidende Marke. Neben der Geopolitik bleibt die US-Geldpolitik im Fokus. Die Aussicht auf länger hohe Zinsen und ein starker Dollar sorgen für Zurückhaltung. Vor dem Wochenende dürften viele Anleger daher keine größeren Risiken eingehen.
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1: Ich bin Katrin Müller. Die EU verlängert ihre Wirtschaftssanktionen gegen Russland zum ersten Mal nicht nur um 6, sondern um 12 Monate. Das haben die Staats- und Regierungschefs bei ihrem Gipfel in Brüssel entschieden. Einstimmig.
2: Ein Blockierer sitzt mittlerweile nämlich nicht mehr mit am Tisch, Ungarns Regierungschef Orbán. Sein Nachfolger Moccia ist deutlich russlandkritischer eingestellt. Mit den Sanktionen will die EU den Druck auf Moskau weiter erhöhen, die Wirtschaft schwächen, mit der Kreml-Chef seinen Angriffskrieg gegen die Ukraine finanziert. Im Moment wird auch viel darüber diskutiert, wie man Putin endlich an den Verhandlungstisch bringen kann. Noch ist aber keine Lösung in Sicht. Claudia Wächter, Nachrichtenredaktion.
1: US-Vizepräsident J.D. Vance wird vorerst nicht für Verhandlungen mit dem Iran in die Schweiz reisen. Die Reise wurde verschoben. Eigentlich war vorgesehen, dass sich Delegationen aus dem Iran und den USA bereits heute treffen, um über ein dauerhaftes Ende des Krieges zu verhandeln. Mit einem Defizit von fast 32 Milliarden Euro hat sich die Haushaltskrise der Kommunen in Deutschland im Jahr 2025 weiter verschärft. Laut dem Kommunalen Finanzreport der Bertelsmann Stiftung ist das der höchste Fehlbetrag in der Geschichte der Städte, Landkreise und Gemeinden. Die Gesamtverschuldung klettert damit auf den Höchststand von fast 200 Milliarden Euro. Zum Fußball. Heute geht es für die deutsche Nationalmannschaft nach Toronto. Dort wartet morgen im zweiten WM-Gruppenspiel die Elfenbeinküste. Das dürfte deutlich schwerer werden als zum Auftakt gegen Curaçao.
3: Ein lockeres Abschlusstraining gibt es nochmal hier in Winston-Salem, wo es sich nach starkem Regen zumindest etwas abgekühlt hat. Danach steigen die Spieler in den Flieger ins noch angenehmer temperierte Toronto. Zum ersten Mal seit der WM verlässt die Mannschaft also die USA und will mit einem Sieg wiederkommen. Damit wäre die Qualifikation für die K.O.-Runde vorzeitig geschafft. Comeback-Torhüter Manuel Neuer glaubt fest daran, dass die Mannschaft Weltmeister werden kann. Er will nach der WM endgültig seine Karriere beim DFB beenden. Zumindest hört es sich so an. Aus Winston-Salem, Thomas Bremser.
1: Und Mitgastgeber Mexiko ist als erste Mannschaft in die K.O.-Runde eingezogen. Das Team kam gegen Südkorea zu einem 1:0 und steht vorzeitig als Gewinner der Gruppe A fest. Zuvor hatte Kanada Außenseiter Katar deutlich mit 6:0 besiegt. Die Schweiz gewann mit 4:1 gegen Bosnien-Herzegowina und Tschechien und Südafrika trennten sich 1:1 unentschieden.
4: Also auch wenn ihr mich fragt, dieses Karriereende ist noch nicht in Stein gemeißelt, ja? Manuel Neuer, also komm, Manu, so eine EM in 2 Jahren, die kannst du doch nochmal machen. Ne? Schauen wir mal, wie das Ganze noch weitergeht. Wir drücken auf jeden Fall unseren Jungs für morgen Abend ganz fest die Daumen. Das ist heute ein Rekordhitzetag an diesem Freitag hier bei uns im Antenne Mainzland. Auch morgen wird es ja heiß, 36 Grad. Aber heute sind rekordverdächtige 38 Grad rund um Mainz und Wiesbaden drin. Das ist der bisher heißeste Tag in diesem Jahr, definitiv. Morgen dann 37 Grad, dann sind vereinzelt auch gewittrige Schauer möglich. Am Sonntag dann aber auch keine Abkühlung mit 35 Grad. Und momentan messen wir 25 und es wird immer heißer. Schauen wir doch mal gemeinsam auf die Straßen um 9:03, ihr Lieben. Wenn ihr schon unterwegs seid auf der A3 Köln Richtung Frankfurt zwischen Wiesbadener Kreuz und Mönchhof-Dreieck, da staut sich 4 Kilometer. Grund ist ein Unfall auf der mittleren Spur. Denkt bitte immer an die Rettungsgasse für die Einsatzfahrzeuge. Dann die A671 in beiden Richtungen. Die Vollsperrung immer noch zwischen Hochheim Süd und Gustavsburg wegen der Brückenbauarbeiten bis in den Juli rein. Umfahrt das Gebiet bitte möglichst weiträumig. Und Blitze haben wir auch. Ein weißer Caddy zum Beispiel macht Bilder auf der Rheinallee Höhe der Einkaufsmeile Richtung Mombacher Kreisel. Sind 50 erlaubt. Ein Enforcement-Blitzer fotografiert euch, wenn ihr zu schnell seid, auf der Geschwister-Scholl-Straße vor der Kurmainz-Kaserne in Richtung Ebersheim stadtauswärts. Da sind 50 erlaubt. Leo aus Ebersheim, hier bitte also nicht zu schnell fahren. Dann noch zwei weitere Enforcement-Blitzer. Einmal auf der A60 Bingen Richtung Mainz beim Parkplatz Heidenpfad. Hier sind 100 in der Spitze erlaubt und ebenfalls 100 dürft ihr fahren. Auf der A671 im Mainz-Spitz-Dreieck in Richtung Hochheim, versteckt hinterm Brückenpfosten. Gute Fahrt und kommt sicher an. Und solltet ihr noch mehr entdeckt haben, lasst es uns gern wissen. Ruft mal durch oder schickt uns eine WhatsApp ins Studio unter Mainz 304 3441 und wir sagen es gern weiter.
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4: Schönen guten Morgen, die Tickets bitte. Vielleicht kommt ja gleich so ein Kontrolleur mit einem kleinen Handventilator bei euch vorbei und fragt nach den gültigen Fahrscheinen. Dann wäre es ganz gut, wenn ihr die auch wirklich dabei habt. Zum Beispiel in der Buslinie 33 ist das aktuell der Fall zwischen Kostheim-Winterstraße und dem Tierpark Fasanerie in Wiesbaden.
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4: Das Johannesfest startet an diesem heißen Freitag, aber ansonsten gibt es natürlich auch noch andere Sachen, die erlebt werden wollen. Was heute los ist, das schauen wir uns gleich noch mal ein bisschen genauer an in unseren Veranstaltungstipps. Nach den Pet Shop Boys und Austis mit The Art of Letting Go.
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1: Was ist heute an diesem heißen Tag noch los hier bei uns im Antenne Mainzland? Wir schauen uns das mal an, ihr Lieben. Die Johannisnacht ist nämlich zurück. 4 Tage lang verwandelt sich die Innenstadt von Mainz wieder in eine riesige Festmeile mit Musik, Kultur, Fahrgeschäften, Kulinarik und jeder Menge Programm. Und heute Abend gibt's direkt ein echtes Highlight für alle, die starke Worte lieben. Den Poetry Slam Gutenberg für Demokratie. Hier wird gereimt, erzählt, gelacht und manchmal auch nachdenklich gemacht. Junge Wortkünstlerinnen und Wortkünstler präsentieren ihre selbstgeschriebenen Texte und kämpfen mit Kreativität, Humor und Haltung um die Gunst des Publikums. Was euch genau erwartet, das weiß man bei einem Poetry Slam eigentlich nie so genau. Und genau das macht auch den Reiz aus. Los geht's um 19 Uhr auf der Johannisnachtbühne und der Eintritt ist natürlich frei. Aber auch abseits der Johannisnacht habe ich noch einen besonderen Veranstaltungstipp für euch. Im Institut Français Mainz gastiert nämlich heute Abend der ukrainische Akkordeonist Andriy Fisenko mit seinem Programm Ukraine 2022. Das Benefizkonzert trägt den Titel Akkordeon für den Frieden in der Ukraine und zeigt eindrucksvoll, wie vielseitig und emotional ein einziges Instrument klingen kann. Mal kraftvoll, mal berührend, mal voller Hoffnung. Der Eintritt ist frei, um Spenden wird gebeten. Beginn ist ebenfalls um 19 Uhr. Und dann haben wir auch schon mal einen Tipp für morgen. Für alle, die elektronische Musik lieben. Der Verein Einklang feiert nämlich sein 5-jähriges Bestehen und macht den Außenbereich des Kulturcafés auf dem Mainzer Unicampus zur großen Open-Air-Tanzfläche. Ja, von 15 bis 22 Uhr gibt's House, Techno und Trance von regionalen DJs auf die Ohren. Von erfahrenen Acts bis hin zu vielversprechenden Newcomern. Denn genau dafür steht Einklang seit 5 Jahren. Die DJ-Szene fördern und Nachwuchstalenten eine Bühne bieten. Also schnappt euch eure Freundinnen und Freunde, genießt die Sommerstimmung und tanzt unter freiem Himmel. Der Eintritt ist kostenfrei. Wir wünschen euch viel Spaß und gute Unterhaltung. Genießt diesen heißen Start ins Wochenende.

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Dann schaffte es der Hit in die Top 10. Nick Kershaw hat die Nummer übrigens selbst komponiert. Im Songtext geht es um eine Person, die sich schlecht fühlt und darüber bei ihrem Gegenüber beklagt. So heißt es in einer Textzeile ins Deutsche übersetzt: Das Gras ist immer dort grüner, wo man sich selbst gerade nicht aufhält. Die Person fühlt sich in ihrer Haut nicht wohl und hätte viel lieber das Leben der anderen. In Strophe 2 aber dann nimmt der Song eine clevere Wendung. Plötzlich wechselt nämlich die Perspektive und das Gegenüber antwortet und sagt, ihr Leben sei ja noch viel schlimmer und niemand sollte mit ihr tauschen wollen. Die Nummer hält uns sprichwörtlich den Spiegel vor und dient als Beispiel dafür, wie wir unser Leben manchmal selbst sehen und wie viel besser doch das Leben anderer auf uns wirken kann. Mit der Message am Ende doch lieber alles ein bisschen lockerer zu sehen. So lässig, leicht und beschwingt eben, so wie ja auch die Melodie dieses Erfolgshits ist. Nick Kershaw mit Wouldn't It Be Good.

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1: Mit Katrin Brause-Zimmermann. Einen schönen guten Morgen. Ein mutmaßlicher Fall von häuslicher Gewalt hat gestern Nachmittag einen Großeinsatz der Polizei in Mainz-Marienborn ausgelöst. Ein 37-jähriger Mann soll in einer Wohnung eines Mehrfamilienhauses seine Lebensgefährtin angegriffen und möglicherweise festgehalten haben. Weil zunächst unklar war, ob eine Hieb- oder Stichwaffe im Spiel war, wurden zahlreiche Einsatzkräfte

0: und ein Spezialeinsatzkommando alarmiert. Nach Infos der Polizei haben SEK-Kräfte den Mann gegen 19 Uhr widerstandslos festgenommen. Die Frau wurde leicht verletzt mit einem Hämatom angetroffen. Gegen den 37-Jährigen wird nun unter anderem wegen Körperverletzung und Freiheitsberaubung ermittelt. Eine Gefahr für die Bevölkerung hat laut der Polizei zu keinem Zeitpunkt bestanden. Die Stadt Mainz will die hintere Bleiche nach den Sommerferien zur Fahrradstraße umgestalten. Der Stadtrat hat den entsprechenden Beschluss gefasst und damit eine Maßnahme zur Stärkung der innerstädtischen Radverbindung auf den Weg gebracht. Ziel ist es, mehr Sicherheit und eine klare Organisation des Straßenraums. Die Straße verbindet den Hauptbahnhof, die Innenstadt und den Rhein und wird bereits stark von Radfahrenden genutzt. Die Zufahrt für Anlieger bleibt weiterhin möglich. Psychotherapeutinnen und Psychotherapeuten wollen morgen mit einer Mahnwache in Mainz auf Suizide junger Menschen in Deutschland aufmerksam machen. Dazu wollen sie auch vor den Folgen des geplanten GKV-Beitragsstabilisierungsgesetzes für die Gesundheitsversorgung der Bevölkerung aufmerksam machen. Dazu sollen morgen auf der Theodor-Heuss-Brücke zwischen Mainz und Wiesbaden rund 860 schwarze Luftballons angebracht werden. Die stehen für jeden jungen Menschen unter 30 Jahren, der 2024 durch Suizid verstorben ist. Fachverbände warnen davor, dass das geplante Gesetz zu einer deutlichen Verschlechterung der psychotherapeutischen Versorgung führen wird. Schätzungen zufolge könnten demnach zwischen 25% und 40% der aktuell verfügbaren ambulanten Psychotherapieplätze für gesetzlich Versicherte wegfallen. Ziel des Gesetzes sei es, Geld einzusparen. Die Mahnwache soll morgen um 11 Uhr starten. Der Wirtschaftsbetrieb Mainz bietet ab diesem Sommer zwei neue Beisetzungsmöglichkeiten auf dem Mombacher Waldfriedhof an. Eine rund 100 Quadratmeter große Wiese wird in kleine Felder unterteilt. Hier bekomme jeder Verstorbene einen eigenen Bereich, in dem Asche unter dem Rasen verstreut wird. Etwas weiter oben ist ein sogenannter Waldstreupfad. Hier wird die Asche am Rande eines kleinen Weges ausgebracht. Dazu gibt es jetzt auch ein Grabfeld für Mensch- und Tierbestattungen. Eine weitere neue alternative Beisetzungsform auf dem Mainzer Hauptfriedhof sind zwei Grabfelder für sogenannte Wasserurnen. Anders als übliche Urnen werden die Kugeln nicht vergraben, sondern auf einem eingelassenen Betonsockel befestigt. Die Johannisnacht in Mainz startet heute. Das viertägige Volksfest zu Ehren Johannes Gutenbergs lockt wieder mit Musik, Straßenkunst, Fahrgeschäften und dem traditionellen Gautschen in die Innenstadt. Ein besonderes Jubiläum feiert in diesem Jahr der antiquarische Johannes-Büchermarkt. Der findet zum 40. Mal statt. Zum Abschluss gibt es am Montagabend erneut eine Drohnenlichtshow am Rhein. Die Stadt Mainz rechnet wieder mit mehreren 100.000 Besucherinnen und Besuchern. Für die Johannisnacht wird auch die Mainzer Innenstadt in weiten Teilen gesperrt. Betroffen sind unter anderem Bereiche rund um Schillerplatz, Ludwigstraße und Rheinpromenade. Daher ist auch mit Einschränkungen für den Verkehr und den ÖPNV während der Festtage zu rechnen.
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2: Das ist ein Rekordhitzetag heute an diesem Freitag hier bei uns im Antenne Mainzland. Sonne, blauer Himmel und dazu rekordverdächtige 38 Grad rund um Mainz und Wiesbaden. Morgen auch ziemlich heiß, bis 37 Grad. Dann sind auch vereinzelt gewittrige Schauer möglich. Am Sonntag dann aber auch keine wirkliche Abkühlung. Mit 35 Grad geht's nämlich weiter. Wir schauen mal auf die Straßen im Antenne Mainzland. 9.34 Uhr haben wir es ganz genau, ihr Lieben. Und zwar auf die A643 Mainz Richtung Wiesbaden zwischen Dreieck Mainz und Gonsenheim. 2 Kilometer Stau wegen einer Tagesbaustelle auf der rechten Spur. Bitte plant euch hier dementsprechend einfach ein bisschen mehr Zeit ein, wenn ihr unterwegs seid. Und lasst euch vor allem nicht blitzen. Ein weißer Caddy macht nämlich Bilder auf der Rheinallee, Höhe der Einkaufsmeile Richtung Mombacher Kreisel. Da sind 50 erlaubt. Peter aus der Neustadt und Frank aus Gonsenheim, vielen Dank fürs Bescheid geben. Und noch ein Enforcement-Blitzer steht auf der Geschwister-Scholl-Straße vor der Kurmainz-Kaserne in Richtung Ebersheim, Richtung Stadt auswärts. Da sind 50 erlaubt. Leo aus Ebersheim, vielen Dank an dich. Und wenn ihr noch mehr entdeckt habt, weitere Staus oder Blitzer seht, gern Bescheid geben. Telefonisch oder liebend gern auch per WhatsApp unter Mainz 304 3441. Und wir sagen es dann an alle anderen im Antenne Mainzland weiter.
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0: Einen schönen guten Morgen wünschen wir euch mit Antenne Mainz an diesem heißen Freitag und mit dem Blick in die Sterne.
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0: Los geht's mit dem Sternzeichen Zwillinge am 19. Juni. Herzlichen Glückwunsch natürlich auch erstmal an alle, die heute Geburtstag haben, an alle Geburtstagskinder im Antenne Mainzland. Also, die Zwillinge. Die Woche war lang, aber ihr habt euch gut geschlagen. Heute dürft ihr den Blick schon mal in Richtung Wochenende richten. Krebs, ihr freut euch auf entspannte Stunden und vertraute Menschen. Genau das gibt euch nämlich auch neue Kraft. Löwe, ihr seid bestens gelaunt und steckt andere damit an. Ein gelungener Start ins Wochenende ist garantiert. Jungfrau, lasst heute ruhig etwas lockerer angehen. Nicht alles muss sofort erledigt werden. Waage, ihr genießt die entspannte Stimmung. Schöne Gespräche machen den Tag besonders angenehm für euch. Skorpion, ihr zieht einen klaren Schlussstrich unter die Woche. Das verschafft euch ein gutes Gefühl. Schütze, euch steht der Sinn nach Spaß und Abwechslung. Ein spontaner Plan könnte heute genau richtig sein. Steinbock, ihr habt viel geschafft und dürft stolz auf euch sein. Jetzt ist Zeit für eine kleine Pause. Wassermann, ihr seid voller Vorfreude aufs Wochenende, nutzt also die gute Stimmung und macht was Schönes draus. Fische, heute solltet ihr euch bewusst etwas Gutes tun. Kleine Auszeiten wirken wahre Wunder. Widder, ihr habt noch jede Menge Energie übrig, nutzt sie lieber für schöne Dinge statt für unnötigen Stress. Und Stier, Gemütlichkeit gewinnt heute gegen Hektik, lasst den Tag also entspannt ausklingen. Und in diesem Sinne wünschen wir euch allen einen wunderbaren Freitag, macht was aus dem Tag.
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1: Ich bin Katrin Müller. US-Vizepräsident J.D. Vance wird vorerst nicht für Verhandlungen mit dem Iran in die Schweiz reisen. Das sagte ein Regierungsbeamter. Ob oder wann die Reise stattfinden soll, ist noch unklar.
2: Es ist doch nicht so einfach wie von Präsident Trump zunächst beschrieben. Die weiteren Verhandlungen könnten am Wochenende starten oder auch nicht. Aus dem Iran verlautete, dass die Delegation die Reise in die Schweiz wegen fortgesetzter israelischer Angriffe im Libanon zunächst vertagte. Der Iran besteht auch auf eine Antragspflicht für alle Schiffe, die durch die Straße von Hormuz fahren wollen, 2 Monate lang gebührenfrei. In diesen 2 Monaten sollen auch die Verhandlungen über ein dauerhaftes Ende des Krieges über die Bühne gehen. Aus den USA, Tina Eck.
1: Die EU verlängert ihre Wirtschaftssanktionen gegen Russland erstmals nicht nur um 6, sondern um 12 Monate. Eine entsprechende Entscheidung wurde beim Juni-Gipfel in Brüssel getroffen. In den vergangenen Jahren hatte stets der damalige ungarische Regierungschef Orbán eine einjährige Verlängerung blockiert. Nächster Streik im Tarifkonflikt im Handel. Heute ruft die Gewerkschaft Verdi unter anderem Beschäftigte der Möbelhauskette IKEA dazu auf, nicht zu arbeiten.
3: Milliardenumsätze, aber beim Personal komme davon so gut wie nichts an, gerade bei IKEA, kritisiert Verdi. Das Möbelhaus stehe wirtschaftlich gut da, plane aber dennoch Stellen zu streichen. Die Gewerkschaft geht davon aus, dass sich in mehr als der Hälfte der deutschlandweit 54 IKEA-Filialen Mitarbeitende am Streik beteiligen. Das Unternehmen und auch der Handelsverband erwarten dennoch keine größeren Auswirkungen für Kunden, so wie es auch schon bei anderen Streikaktionen in dem laufenden Tarifkonflikt war. Jan-Henner Reitze, Nachrichtenredaktion.
1: Zum Fußball. Mitgastgeber Mexiko ist als erste Mannschaft in die K.O.-Runde der Fußball-WM eingezogen. Das Team kam gegen Südkorea zu einem 1:0 und steht vorzeitig als Gewinner der Gruppe A fest. Zuvor hatte Kanada Außenseiter Katar deutlich mit 6:0 besiegt. Die Schweiz gewann mit 4:1 gegen Bosnien-Herzegowina. Tschechien und Südafrika trennten sich 1:1 unentschieden. Und für die deutsche Nationalmannschaft geht es heute nach Toronto. Dort wartet morgen im zweiten WM-Gruppenspiel die Elfenbeinküste. Das dürfte deutlich schwieriger werden als zum Auftakt gegen Curaçao.
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4: Der Blick in die Verbandsgemeinden Bodenheim, Niederolm und Rhein-Selz hier bei Antenne Mainz.

Hier ist 100 Pro Hessisch bei Antenne Mainz. Der Gesangverein 1862 Untenheim lädt am Samstag, 20. Juni, zu einem sommerlichen Chorkonzert ein. Ab 18.30 Uhr erklingt unter dem Titel Viva la Musical vielstimmige Chorsätze im stimmungsvollen Ambiente auf dem Hofgut der Bernhard-Stiftung in Untenheim. Bei sommerlichen Temperaturen gibt es Gesang und Open-Air-Atmosphäre und hoffentlich ein geselliger Abend. Ein entspannter Auftakt fürs Wochenende. Beginn ist um 18.30 Uhr. Das Konzert dauert bis etwa 20.30 Uhr.

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Hier ist 100 Pro Roy Hesse Speyer Telle Mainz. Der Gesangverein 1862 Untenheim lädt morgen zu einem sommerlichen Chorkonzert ein. Ab 18.30 Uhr erklingt unter dem Titel Viva la Musical vielstimmige Chorsätze. Das Ganze im stimmungsvollen Ambiente auf dem Hofgut der Bernhard-Stiftung in Untenheim. Bei sommerlichen Temperaturen gibt es Gesang und eine Menge Open-Air-Atmosphäre und hoffentlich ein geselliger Abend. Ein entspannter Auftakt in den Samstagabend. Beginn ist um 18.30 Uhr. Das Konzert dauert etwa bis 20.30 Uhr. Ein Konzert gibt es auch am Sonntag, und zwar in der Katharinenkirche. Von 19 bis 20 Uhr in der eindrucksvollen gotischen Kulisse wird der Tag der Musik mit besonderen Klängen abgerundet. Der Eintritt, der ist frei. Oppenheim feiert insgesamt die Musik an diesem Wochenende, an diesem Sonntag. Und wer diesen musikalischen Sonntag dann stimmungsvoll ausklingen lassen möchte, der ist zwischen dem historischen Gemäuer und der sommerlichen Festatmosphäre absolut richtig. Beginn ist um 19 Uhr am Sonntagabend in Oppenheim. 100 Pro Roy Hesse bei Antenne Mainz.

Hier ist 100 Pro bei Hessel Spart in Mainz. Am Sonntag laden die Swinging Voices zu ihrem Sommerkonzert in die evangelische Kirche in Guntersblum ein. Ab 17.30 Uhr steht unter dem Motto Hitstars ein anderthalb Stunden langes Programm mit Chormusik auf dem Programm. Mitreißend arrangiert und es wird auch vom Publikum wie jedes Jahr aufs Neue erwartet. Das Konzert dauert etwa bis 19 Uhr. Das Konzert wird jedes Jahr vom Publikum aufs Neue erwartet. Das Konzert dauert etwa bis 19 Uhr und ist ein fester Termin im Guntersblumer Sommer. Also vorbeischauen beim Sommerkonzert der Swinging Voices am Sonntag ab 17.30 Uhr. 100 Pro Hessisch bei Antenne Mainz.

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1: Im Studio Katrin Brause-Zimmermann. Ein mutmaßlicher Fall von häuslicher Gewalt hat gestern Nachmittag einen Großeinsatz der Polizei in Mainz-Marienborn ausgelöst. Ein 37-jähriger Mann soll in einer Wohnung eines Mehrfamilienhauses seine Lebensgefährtin angegriffen und möglicherweise festgehalten haben. Weil zunächst unklar war, ob eine Hieb- oder Stichwaffe im Spiel war, wurden zahlreiche Einsatzkräfte und ein Spezialeinsatzkommando alarmiert. Nach Infos der Polizei haben SEK-Kräfte den Mann gegen 19 Uhr widerstandslos festgenommen. Die Frau wurde leicht verletzt mit einem Hämatom angetroffen. Gegen den 37-Jährigen wird nun unter anderem wegen Körperverletzung und Freiheitsberaubung ermittelt. Eine Gefahr für die Bevölkerung hat laut der Polizei zu keinem Zeitpunkt bestanden. Die Stadt Mainz will die hintere Bleiche nach den Sommerferien zur Fahrradstraße umgestalten. Der Stadtrat hat den entsprechenden Beschluss gefasst und damit eine Maßnahme zur Stärkung der innerstädtischen Radverbindung auf den Weg gebracht. Ziel ist es mehr Sicherheit und eine klare Organisation des Straßenraums. Die Straße verbindet den Hauptbahnhof, die Innenstadt und den Rhein und wird bereits stark von Radfahrenden genutzt. Die Zufahrt für Anlieger bleibt weiterhin möglich.

0: Die Oberbürgermeister von Mainz und Wiesbaden, Nino Haase und Gerd-Uwe Mende, haben gestern gemeinsam mit der Kraftwerke Mainz-Wiesbaden AG das neue Großprojekt für die Kraftwerkanlage vorgestellt. Auf der Ingelheimer Aue entsteht ein nachhaltiges Rechenzentrum. Unter anderem soll die Abwärme das Mainzer Fernwärmenetz versorgen. Dazu Dr. Oliver Malerius vom Vorstand der KMW.
1: Wir bauen hier auf der Ingelheimer Aue ein Rechenzentrum mit 80 Megawatt Leistung. Es wird ein sehr nachhaltiges Rechenzentrum sein. Die Abwärme wird für die Fernwärme in Mainz genutzt und unsere Kraftwerke sind die Netzersatzanlage.
0: Das Mainzer Rechenzentrum soll Aushängeschild und Vorreiter für eine nachhaltige Energieentwicklung werden. Der Einzug soll im Herbst diesen Jahres beginnen. Die Johannisnacht in Mainz startet heute. Das viertägige Volksfest zu Ehren Johannes Gutenbergs lockt wieder mit Musik, Straßenkunst, Fahrgeschäften und dem traditionellen Gautschen in die Innenstadt. Ein besonderes Jubiläum feiert in diesem Jahr der antiquarische Johannes-Büchermarkt. Der findet zum 40. Mal statt. Zum Abschluss gibt es am Montagabend erneut eine Drohnenlichtshow am Rhein. Die Stadt Mainz rechnet wieder mit mehreren hunderttausend Besucherinnen und Besuchern. Für die Johannisnacht wird auch die Mainzer Innenstadt in weiten Teilen gesperrt. Betroffen sind unter andere Bereiche rund um Schillerplatz, Ludwigstraße und Rheinpromenade. Daher ist auch mit Einschränkungen für den Verkehr und den ÖPNV während der Festtage zu rechnen. Der Bahnübergang in der Gibberstraße in Wiesbaden-Biebrich muss ab morgen voll gesperrt werden. Darüber hat die hessische Landeshauptstadt informiert. Hintergrund sind Arbeiten im Auftrag der Deutschen Bahn AG. Der Bahnübergang wird generalsaniert. Von der Sperrung sind auch der Fuß- und Radverkehr betroffen. Fußgängerinnen können die Unterführung an der Gibberstraße zur Eppelallee nutzen. Die Wiesbaden Phantoms sind mit 5 Siegen in Folge optimal in die GFL-2-Saison gestartet. Morgen empfangen die Phantoms die Biberach Beavers und wollen ihre Serie weiter ausbauen. Das Hinspiel haben die Phantoms mit 58:0 gewonnen. Kickoff ist morgen um 16 Uhr im Camp Lindsay.
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3: Der Blick in die Verbandsgemeinden Bodenheim, Niederolm und Rhein-Selz hier bei Antenne Mainz. Ich bin Volker.

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Am Sonntag laden die Swinging Voices zu ihrem Sommerkonzert in die evangelische Kirche in Guntersblum ein. Ab 17.30 Uhr steht unter dem Motto Hitstars ein 1,5 Stunden langes Programm mit Chormusik auf dem Programm, mitreißend arrangiert, und es wird auch vom Publikum. Das Konzert wird jedes Jahr vom Publikum aufs Neue erwartet. Das Konzert dauert etwa bis 19 Uhr und ist ein fester Termin im Guntersblumer Sommer. Also vorbeischauen beim Sommerkonzert der Swinging Voices am Sonntag ab 17.30 Uhr. 100 Pro Rheinhessisch bei Antenne Mainz.

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Die Touristinfo Bodenheim, die lädt jetzt am Samstag zu einem historischen Ortsspaziergang ein. Treffpunkt ist um 15 Uhr an der Touristinfo in der Obergasse 22. Rund eine Stunde lernt ihr dann die wichtigsten Sehenswürdigkeiten Bodenheims kennen. Die Teilnahme kostet 6 Euro. Eine Anmeldung ist erforderlich bei der Touristinfo in Bodenheim. Ein Tag später ist die Touristinfo am Turm geöffnet. Von 14 bis 18 Uhr ist dann der Verein Mobiler Weinstand Bodenheim gegenüber des Westturms am Reichsritterstift an der Albanstatue geöffnet. Und ihr bekommt Wein und zugleich historische und zugleich touristische Informationen rund um Bodenheim. Ein perfekter Treffpunkt bei sommerlichem Wetter, einen geselligen Shoppen mit Aussicht bekommt ihr da auf alle Fälle. 100 Pro bei Hessisch, hier bei Antenne Mainz.

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1: Was ist heute an diesem heißen Tag noch los hier bei uns im Antenne Mainzland? Wir schauen uns das mal an, ihr Lieben. Die Johannisnacht ist nämlich zurück. 4 Tage lang verwandelt sich die Innenstadt von Mainz wieder in eine riesige Festmeile mit Musik, Kultur, Fahrgeschäften, Kulinarik und jeder Menge Programm. Und heute Abend gibt's direkt ein echtes Highlight für alle, die starke Worte lieben. Den Poetry Slam Gutenberg für Demokratie. Hier wird gereimt, erzählt, gelacht und manchmal auch nachdenklich gemacht. Junge Wortkünstlerinnen und Wortkünstler präsentieren ihre selbstgeschriebenen Texte und kämpfen mit Kreativität, Humor und Haltung um die Gunst des Publikums. Was euch genau erwartet, das weiß man bei einem Poetry Slam eigentlich nie so genau. Und genau das macht auch den Reiz aus. Los geht's um 19 Uhr auf der Johannisnachtbühne und der Eintritt ist natürlich frei. Aber auch abseits der Johannisnacht habe ich noch einen besonderen Veranstaltungstipp für euch. Im Institut Français in Mainz gastiert nämlich heute Abend der ukrainische Akkordeonist Andriy Fisenko mit seinem Programm Ukraine 2022. Das Benefizkonzert trägt den Titel Akkordeon für den Frieden in der Ukraine und zeigt eindrucksvoll, wie vielseitig und emotional ein einziges Instrument klingen kann. Mal kraftvoll, mal berührend, mal voller Hoffnung. Der Eintritt ist frei, um Spenden wird gebeten. Beginn ist ebenfalls um 19 Uhr. Und dann haben wir auch schon mal einen Tipp für morgen. Für alle, die elektronische Musik lieben. Der Verein Einklang feiert nämlich sein 5-jähriges Bestehen und macht den Außenbereich des Kulturcafés auf dem Mainzer Unicampus zur großen Open-Air-Tanzfläche. Ja, von 15 bis 22 Uhr gibt's House, Techno und Trance von regionalen DJs auf die Ohren. Von erfahrenen Acts bis hin zu vielversprechenden Newcomern. Denn genau dafür steht Einklang seit 5 Jahren. Die DJ-Szene fördern und Nachwuchstalenten eine Bühne bieten. Also schnappt euch eure Freundinnen und Freunde, genießt die Sommerstimmung und tanzt unter freiem Himmel. Der Eintritt ist kostenfrei. Wir wünschen euch viel Spaß und gute Unterhaltung. Genießt diesen heißen Start ins Wochenende.

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1: Ich bin Katrin Müller. Die Schweizer Regierung hat die eigentlich für heute angedachte Gesprächsrunde zum Rahmenabkommen zwischen den USA und dem Iran in der Nähe von Luzern abgesagt. Die Gespräche auf dem Birkenstock würden heute nicht wie geplant stattfinden, teilte das Außenministerium mit. Gründe dafür wurden aber nicht genannt.
2: Bis gestern Abend spät haben die Schweizer noch an ihren Vorbereitungen festgehalten. Aber schon da war eigentlich klar, wie schwierig es mit der vagen Rahmenvereinbarung zwischen den USA und dem Iran werden wird. Dass für die offengelassenen Punkte umfangreiche Verhandlungen nötig sind, das ist allen klar. Aber schon vor der ersten Gesprächsrunde dazu hakt es. Deshalb stehen die Chancen denkbar schlecht, dass in der vorgesehenen Frist von 60 Tagen tatsächlich die nötigen Ergebnisse erzielt werden. Aus Luzern, Christiane Ölrich.
1: Die EU verlängert ihre Wirtschaftssanktionen gegen Russland zum ersten Mal nicht nur um 6, sondern um 12 Monate. Das haben die Staats- und Regierungschefs bei ihrem Gipfel in Brüssel entschieden. Einstimmig.
3: Ein Blockierer sitzt mittlerweile nämlich nicht mehr mit am Tisch. Ungarns Regierungschef Orban. Sein Nachfolger Moča ist deutlich russlandkritischer eingestellt. Mit den Sanktionen will die EU den Druck auf Moskau weiter erhöhen, die Wirtschaft schwächen, mit der der Kreml-Chef seinen Angriffskrieg gegen die Ukraine finanziert. Im Moment wird auch viel darüber diskutiert, wie man Putin endlich an den Verhandlungstisch bringen kann. Noch ist aber keine Lösung in Sicht. Claudia Wächter, Nachrichtenredaktion.
1: Für große Teile Nordrhein-Westfalens hat der Deutsche Wetterdienst eine Warnung vor extremer Hitze ausgesprochen. Sie gilt auch für den nördlichsten Zipfel Hessens und Bereiche im Süden Hannovers, etwa um Meppen, Osnabrück und Göttingen. Hinzu kommen teils kräftige Hitzegewitter. Aufgrund von Unwetterschäden sind auf den Bahnstrecken Hamburg-Hannover und Hamburg-Bremen am Morgen bereits mehrere Züge ausgefallen. Eine Stellwerksstörung zwischen Hamburg und Bremen hatte den Zugverkehr im Norden beeinträchtigt, teilte die Bahn mit. Zum Fußball. Mitgastgeber Mexiko ist als erste Mannschaft in die K.O.-Runde eingezogen. Das Team kam gegen Südkorea zu einem 1:0 und steht vorzeitig als Gewinner in der Gruppe A fest. Zuvor hatte Kanada-Außenseiter Katar deutlich mit 6:0 besiegt. Die Schweiz gewann mit 4:1 gegen Bosnien-Herzegowina und Tschechien und Südafrika trennten sich 1:1 unentschieden.
4: Soweit die Nachrichten aus Deutschland und der Welt und noch mehr Nachrichten für Mainz und Wiesbaden, die hören wir dann in einer halben Stunde. Ein Rekordhitzetag ist das heute an diesem Freitag hier bei uns im Antenne Mainzland. Sonne, blauer Himmel und dazu rekordverdächtige 38 Grad rund um Mainz und Wiesbaden. Morgen 37 Grad, dann sind auch vereinzelt gewittrige Schauer möglich und am Sonntag dann aber auch keine Abkühlung mit 35 Grad.
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4: Der Blick geht raus auf die Straßen im Antenne Mainzland auf die A63, Kaiserslautern Richtung Mainz zwischen Saulheim und Niederolm. Da liegen Reifenteile auf der Fahrbahn. Hier bitte besonders vorsichtig sein. Dann die A643 Wiesbaden Richtung Mainz zwischen Mombach und Dreieck Mainz. Hier haben wir 3 Kilometer Stau. Und die A643 Wiesbaden Richtung Mainz zwischen Schiersteiner Kreuz und Mombach, da staut sich 2 Kilometer an der Baustelle. Wir wünschen euch eine gute und zugleich sichere Fahrt. Lasst euch nicht blitzen, zum Beispiel steht ein mobiler Blitzer auf der Rheinhessenstraße vor der Kita, wenn ihr in Richtung Ebersheim unterwegs seid. Hier bitte nicht schneller als 30 fahren. Nathalie aus Hechtsheim hat es gesehen und gemeldet. Dankeschön fürs Bescheid geben. Dann ein weißer Caddy auf der Rheinallee, Höhe der Einkaufsmeile Richtung Mombacher Kreisel. Da sind 50 erlaubt. Peter aus der Neustadt und Frank aus Gonsenheim, vielen Dank fürs Melden. Und dann haben wir noch einen Enforcement-Blitzer auf der Geschwister-Scholl-Straße vor der Kurmainz-Kaserne in Richtung Ebersheim. Richtung Stadt auswärts, besser gesagt, da sind 50 erlaubt. Leo aus Ebersheim, danke dir fürs Melden. Und wenn ihr noch irgendwas entdeckt habt, weitere Staus oder Blitzer seht, lasst es uns gern wissen. Mainz 304 3441.
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1: Wenn wir hier einen Sohn der Landeshauptstadt Mainz wie keinen zweiten feiern, dann ist das natürlich unser Johannes Gänsfleisch Gutenberg. Ihm zu Ehren feiern wir jedes Jahr, wenn es möglich ist, am Johannistag um den 24. Juni das Johannisfest. Traditionell wird dort auch das sogenannte Gautschen vollzogen. Das ist die Taufe eines jeden Buchdruckers, ganz im Sinne unseres Gutenbergs, die eben seit dem 16. Jahrhundert bereits durchgeführt wird. Auch heute noch werden die frisch gebackenen Gesellen öffentlich auf dem Liebfrauenplatz in einem großen Holzfass, im sogenannten Zuber, mehrmals von Kopf bis Fuß in kaltes Wasser getaucht. Symbolisch sollen sie so vom Bleistaub und den Sünden der Lehrjahre befreit werden. Natürlich kommen bei uns mittlerweile auch Grafikdesigner dazu. Bei uns in Mainz ist es auch Tradition geworden, den ein oder anderen Promi zu gautschen. Auch unter anderem Hans-Peter Betz, unsere Weinmajestäten oder auch mal es Magitsche, sogar der Wiesbadener Oberbürgermeister ist schon gegautscht worden. Und ich bin schon gespannt, wer es vielleicht in diesem Jahr sein wird, der baden geht.
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1: Mit Katrin Brause-Zimmermann. Einen schönen guten Tag. Die Stadt Mainz will die hintere Bleiche nach den Sommerferien zur Fahrradstraße umgestalten. Der Stadtrat hat den entsprechenden Beschluss gefasst und damit eine Maßnahme zur Stärkung der innerstädtischen Radverbindung auf den Weg gebracht. Ziel ist es mehr Sicherheit und eine klare Organisation des Straßenraums. Die Straße verbindet den Hauptbahnhof, die Innenstadt und den Rhein und wird bereits stark von Radfahrenden genutzt. Die Zufahrt für Anlieger bleibt weiterhin möglich. Die Johannisnacht in Mainz startet heute. Das viertägige Volksfest zu Ehren Johannes Gutenbergs lockt wieder mit Musik, Straßenkunst, Fahrgeschäften und dem traditionellen Gautschen in die Innenstadt. Ein besonderes Jubiläum feiert in diesem Jahr der antiquarische Johannes-Büchermarkt. Der findet zum 40. Mal statt. Zum Abschluss gibt es am Montagabend erneut eine Drohnenlichtshow am Rhein. Die Stadt Mainz rechnet wieder mit mehreren hunderttausend Besucherinnen und Besuchern. Für die Johannisnacht wird auch die Mainzer Innenstadt in weiten Teilen gesperrt. Betroffen sind unter andere Bereiche rund um Schillerplatz, Ludwigstraße und Rheinpromenade. Daher ist auch mit Einschränkungen für den Verkehr und den ÖPNV während der Festtage zu rechnen. Der Wirtschaftsbetrieb Mainz bietet ab diesem Sommer zwei neue Beisetzungsmöglichkeiten auf dem Mombacher Waldfriedhof an. Eine rund 100 Quadratmeter große Wiese wird in kleine Felder unterteilt. Hier bekomme jeder Verstorbene einen eigenen Bereich, in dem Asche unter dem Rasen verstreut wird. Etwas weiter oben ist ein sogenannter Waldstreupfad. Hier wird die Asche am Rande eines kleinen Weges ausgebracht. Dazu gibt es jetzt auch ein Grabfeld für Mensch- und Tierbestattungen. Eine weitere neue alternative Beisetzungsform auf dem Mainzer Hauptfriedhof sind zwei Grabfelder für sogenannte Wasserurnen. Anders als übliche Urnen werden die Kugeln nicht vergraben, sondern auf einem eingelassenen Betonsockel befestigt. Oppenheim verwandelt sich am Wochenende wieder in eine große offene Bühne. Bei der 6. Fête de la Musique gibt es bei freiem Eintritt überall in der Stadt Live-Musik. Insgesamt gibt es 11 Spielorte. Besucherinnen und Besucher erwarten Jazz, Chormusik, Singer-Songwriter bis hin zu Rap. Dazu haben auch Weingüter und Gastrobetriebe geöffnet. Los geht das Event am Sonntag ab 14 Uhr. Ein mutmaßlicher Fall von häuslicher Gewalt hat gestern Nachmittag einen Großeinsatz der Polizei in Mainz-Marienborn ausgelöst. Ein 37-jähriger Mann soll in einer Wohnung eines Mehrfamilienhauses seine Lebensgefährtin angegriffen und möglicherweise festgehalten haben. Weil zunächst unklar war, ob eine Hieb- oder Stichwaffe im Spiel war, wurden zahlreiche Einsatzkräfte und ein Spezialeinsatzkommando alarmiert. Nach Infos der Polizei haben SEK-Kräfte den Mann gegen 19 Uhr widerstandslos festgenommen. Die Frau wurde leicht verletzt mit einem Hämatom angetroffen. Gegen den 37-Jährigen wird nun unter anderem wegen Körperverletzung und Freiheitsberaubung ermittelt. Eine Gefahr für die Bevölkerung hat laut der Polizei zu keinem Zeitpunkt bestanden.
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0: schauen uns mal das Wetter an hier bei uns im Antenne Mainzland. Das ist ein extrem heißer Freitag heute. Sonne satt und bis zu 38 Grad. Es darf auf jeden Fall geschwitzt werden. Die Nächte bleiben auch tropisch warm. Am Wochenende sind weiterhin 35 bis 37 Grad drin. Trotz auch einzelner Gewitter zwischendurch.
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0: Wir schauen mal auf die Straßen im Antenne Mainzland. Das sieht momentan gut aus. Da habe ich aktuell keine Meldungen für euch. Wünsche euch eine gute und zugleich sichere Fahrt. Aber Blitzer gibt es auf jeden Fall welche zur Mittagspause. Und zwar steht ein mobiler Blitzer auf der Rheinhessenstraße vor der Kita in Richtung Ebersheim. Da sind 30 erlaubt. Nathalie aus Hechtsheim, vielen Dank fürs Melden. Dann ein weißer Caddy auf der Rheinallee, Höhe der Einkaufsmeile Richtung Mombacher Kreisel. Da dürft ihr maximal 50 fahren. Und noch ein Enforcement-Blitzer macht Bilder auf der Geschwister-Scholl-Straße vor der Kurmainz-Kaserne in Richtung Stadt auswärts, da sind 50 erlaubt. Leo aus Ebersheim, hab vielen Dank fürs Bescheid geben. Und wenn ihr noch irgendwas entdeckt habt, Staus oder Blitzer seht, lasst es uns gern wissen, ruft uns an oder schickt uns eine WhatsApp rüber, ganz einfach unter Mainz 304 3441.
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1: 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Ja, und pünktlich zur Johannisnacht macht der Sommer hier bei uns in Mainz jetzt aber wirklich mal ernst. Die Stadt hat bei den aktuellen Temperaturen bis 37 Grad sogar eine Hitzewarnung herausgegeben. Und ganz ehrlich, wer da aktuell über den Schillerplatz durchs Zentrum am Brand oder über den Liebfrauenplatz läuft, merkt sofort, dass der Sommer auch hier bei uns angekommen ist. Aber Mainz wäre nicht Mainz, wenn wir nicht trotzdem das Beste draus machen würden. Und deshalb habe ich mir direkt mal die Kollegin ins Studio geholt. Katrin Brause-Zimmermann aus unserer Antenne Mainz-Redaktion.
2: Guten Morgen.
1: Servus. Katrin, wenn ich aktuell so mittags in der Stadt unterwegs bin, dann denke ich ganz ehrlich sofort an einen Song.
3: 36 Grad und es wird noch heißer.
1: Katrin, wie heiß wird's denn wirklich?
2: Ja, der Song, der passt aktuell sogar ziemlich gut. Mhm. Die Wetterdienste rechnen in den kommenden Tagen mit Temperaturen von ja, bis zu 36 Grad, heute sogar 37 Grad. Und gerade hier in der Innenstadt merken wir das eben besonders, denn zwischen Pflastersteinen, Häusern und auch wenig Schatten staut sich die Wärme bzw. Hitze ja dann auch schon ganz schön ordentlich. Die Stadt warnt deshalb auch davor, die Belastung zu unterschätzen. Vor allem ältere Menschen, Kinder und ja auch Menschen generell mit Vorerkrankungen sollten hier aufpassen. Mhm. Aber auch für alle anderen gilt, wer mittags durch unsere schöne Stadt läuft, merkt schnell, dass der Körper eben bei solchen Temperaturen ganz schön arbeiten muss.
1: Das glaube ich auch, aber wo finden wir denn hier in Mainz gerade jetzt noch ein bisschen Abkühlung in diesen Tagen?
2: Da gibt es zum Glück einige schöne Orte. Ganz vorne mit dabei ist natürlich der Volkspark mit seinen vielen schattigen Plätzchen. Ja. Wer es aber noch vielleicht ein bisschen ruhiger mag, der fährt vielleicht einfach in den Gonsenheimer oder auch in den Oberolmer Wald. Dort fühlt es sich dann oft direkt ein paar Grad kühler an. Und auch am Rhein lässt es sich vielerorts wunderbar aushalten, denn hier geht stellenweise immer noch so ein kühles Lüftchen. Egal ob am Winterhafen, am Fischtor oder vielleicht auch mit Blick aufs Wasser in Richtung Kastell. Und ein echter Geheimtipp ist tatsächlich der Mainzer Dom. Denn die dicken Kirchenmauern, die sorgen selbst an heißen Sommertagen für angenehm kühle Temperaturen.
1: Oh ja, und praktisch sind ja auch die Trinkwasserstationen in der Innenstadt, zum Beispiel am Gutenbergplatz oder am Rebstockplatz. Und in der App Gut versorgt in Mainz übrigens, da kriegt man das alles auf einen Blick auch nochmal angezeigt, wo es zum Beispiel Trinkbrunnen und noch weitere kühle Orte gibt. Apropos kühle Orte, das hier ist definitiv keiner. Denn aktuell sollten wir vielleicht lieber nicht ganz so lange in der Sonne spazieren gehen. Und Katrin, du hast noch ein paar Tipps für uns, wie wir die Hitze auf jeden Fall noch besser ertragen können. Ne?
2: Da gilt ganz klar, den Sommer in Mainz nicht zu bekämpfen, sondern einfach mal zu genießen. Am besten direkt morgens früh raus, wenn die Luft noch angenehm ist. Ja, vielleicht mit einem Kaffee ans Rheinufer und mittags dann lieber einen Gang zurückschalten. Wer kann, der sollte eben morgens gut lüften und danach Fenster und Rollläden schließen. Mhm. Das hält die Wohnung dann oft erstaunlich lange kühl. Nee, Heiko, in diesem Fall lasst die Sonne mal lieber draußen. Und noch was, denn wenn ihr vielleicht unterwegs gar nichts mehr geht, ihr merkt, boah, ich kann einfach nicht mehr, dann kann schon ein ganz kleiner Trick helfen. Einfach ein kalter Waschlappen in den Nacken. Klingt jetzt vielleicht nach Oma-Tipp, funktioniert aber tatsächlich. Dazu viel Wasser trinken, die Sonnenbrille nicht vergessen. Und natürlich auch vielleicht lieber in den Nachmittagsstunden den Schatten aufsuchen und ganz dolle eincremen.
1: Jawohl, das ist auch wichtig. Und gerade jetzt zur Johannisnacht lebt in Mainz ja auch dieses besondere Sommergefühl. Mhm. Ne? Da sitzen die Menschen am Rhein, genießen die Abendluft und lassen den Tag ausklingen. Und wer jetzt vom Meer träumt, das haben wir hier zwar nicht zu bieten, aber ganz ehrlich, ein schöner Platz am Rhein, ein bisschen Abendwind, gute Musik dazu, das kommt manchmal ziemlich nah dran, wie ich finde. Und passend zu alledem haben wir jetzt auch einen Kulthit aus Deutschland für euch hier in der Playlist, der euch auf jeden Fall den Sommer direkt ins Radio bringt. Unvergessen diese Nummer von den Wise Guys. Jetzt ist Sommer.

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1: Ich bin Katrin Müller. Die Schweizer Regierung hat die eigentlich für heute angedachte erste Gesprächsrunde zur Ausgestaltung des Rahmenabkommens zwischen den USA und dem Iran in der Nähe von Luzern abgesagt. Die Gespräche auf dem Birkenstock würden nicht wie geplant stattfinden, teilte das Außenministerium in Bern mit. Gründe wurden nicht genannt. Ursprünglich waren in dem Luxusressort Vertreter der USA und des Irans sowie der Vermittlerstaaten Katar und Pakistan erwartet worden. Davor hatte bereits US-Vizepräsident J.D. Vance seine Reise in die Schweiz vorerst abgesagt. Viele Menschen in Deutschland sparen, vor allem bei Kleidung sowie beim Besuch von Restaurants, Cafés und Bars. Das zeigt eine Umfrage im Auftrag des Preisvergleichsportals Idealo.
2: Viele Verbraucher wägen Ausgaben derzeit gründlich ab und schieben Anschaffungen auf. Auf neue Klamotten oder Accessoires wird am meisten verzichtet, genauso wie auf Elektronik. Und nach wie vor wird auch bei Lebensmitteln gespart. Das haben über 30% der Befragten angegeben. Es werden dazu Preise verschiedener Anbieter verglichen, Sonderangebote gekauft und dazu Rabattcodes benutzt. Mehr als die Hälfte der Befragten geht weniger essen, aber auch auf Kinobesuche und Konzerte wird verzichtet. Laut Umfrage wird am häufigsten für Urlaube und Reisen gespart und viele legen Geld für die Altersvorsorge beiseite. Tine Klimach, Nachrichtenredaktion.
1: Für große Teile Nordrhein-Westfalens hat der Deutsche Wetterdienst eine Warnung vor extremer Hitze ausgesprochen. Sie gilt auch für den nördlichsten Zipfel Hessens und Bereiche im Süden Hannovers, etwa um Meppen, Osnabrück und Göttingen. Hinzu kommen teils kräftige Hitzegewitter. Aufgrund von Unwetterschäden sind auf den Bahnstrecken Hamburg-Hannover und Hamburg-Bremen am Morgen bereits mehrere Züge ausgefallen. Eine Stellwerksstörung zwischen Hamburg und Bremen hatte den Zugverkehr im Norden beeinträchtigt, teilte die Bahn mit. Zum Fußball. Für die deutsche Mannschaft geht es heute nach Toronto. Dort wartet morgen im zweiten WM-Gruppenspiel die Elfenbeinküste. Das dürfte deutlich schwerer werden als zum Auftakt gegen Curaçao.
3: Zum ersten Mal seit der WM verlässt die Mannschaft also die USA und will mit einem Sieg wiederkommen. Damit wäre die Qualifikation für die K.O.-Runde vorzeitig geschafft. Comeback-Torhüter Manuel Neuer glaubt fest daran, dass die Mannschaft Weltmeister werden kann. Er will nach der WM endgültig seine Karriere beim DFB beenden. Zumindest hört es sich so an. Aus Winston-Salem, Thomas Bremser.
1: Anpfiff der Partie Deutschland gegen die Elfenbeinküste ist morgen Abend um 22 Uhr deutscher Zeit.
4: Soweit also die Nachrichten und noch mehr Nachrichten hören wir dann in einer halben Stunde auch wieder. Ein Rekordhitzetag ist es heute an diesem Freitag hier bei uns im Antenne Mainzland. Sonne, blauer Himmel und dazu rekordverdächtige 38 Grad rund um Mainz und Wiesbaden. Morgen auch heiß, 37 Grad am Samstag und dann sind vereinzelt auch gewittrige Schauer möglich. Am Sonntag dann aber auch keine Abkühlung mit 35 Grad.
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4: Alles gut soweit auf den Straßen im Antenne Mainzland. Da habe ich aktuell keine wirklichen Meldungen für euch. Wünsche euch eine gute und zugleich sichere Fahrt.
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4: Blitzer, gibt es einen mobilen Blitzer auf der Rheinhessenstraße vor einer Kita, wenn ihr in Richtung Ebersheim unterwegs seid. Hier maximal 30 fahren, ihr Lieben, sowieso. Immer vorsichtig sein in der Nähe von Kitas. Nathalie aus Hechtsheim hat's gesehen und gemeldet. Dankeschön fürs Bescheid geben. Dann ein weißer Caddy auf der Rheinallee in Höhe der Einkaufsmeile, wenn ihr in Richtung Mombacher Kreisel fahrt, sind 50 erlaubt. Peter und Frank, danke euch fürs Melden. Und dann haben wir noch einen Enforcement-Blitzer auf der Geschwister-Scholl-Straße vor der Kurmainz-Kaserne in Richtung Ebersheim. Da sind 50 erlaubt. Leo aus Ebersheim, vielen Dank fürs Bescheid geben. Habt ihr noch irgendwas entdeckt? Weitere Staus oder Blitzer gesehen? Dann gerne melden, telefonisch oder gern per WhatsApp unter Mainz 304 3441. Und wir sagen es dann weiter.
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4: Und wenn ihr heute noch mit den Öffis unterwegs seid, denkt bitte ans gültige Ticket. Verstärkt kontrolliert wird zum Beispiel in der Buslinie 71 zwischen der Poststraße Finden und dem Mainzer Straßenbahnamt.
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1: Was ist heute an diesem heißen Tag noch los hier bei uns im Antenne Mainzland? Wir schauen uns das mal an, ihr Lieben. Die Johannisnacht ist nämlich zurück. 4 Tage lang verwandelt sich die Innenstadt von Mainz wieder in eine riesige Festmeile mit Musik, Kultur, Fahrgeschäften, Kulinarik und jeder Menge Programm. Und heute Abend gibt's direkt ein echtes Highlight für alle, die starke Worte lieben. Den Poetry Slam Gutenberg für Demokratie. Hier wird gereimt, erzählt, gelacht und manchmal auch nachdenklich gemacht. Junge Wortkünstlerinnen und Wortkünstler präsentieren ihre selbstgeschriebenen Texte und kämpfen mit Kreativität, Humor und Haltung um die Gunst des Publikums. Was euch genau erwartet, das weiß man bei einem Poetry Slam eigentlich nie so genau. Und genau das macht auch den Reiz aus. Los geht's um 19 Uhr auf der Johannisnachtbühne und der Eintritt ist natürlich frei. Aber auch abseits der Johannisnacht habe ich noch einen besonderen Veranstaltungstipp für euch. Im Institut Français Mainz gastiert nämlich heute Abend der ukrainische Akkordeonist Andriy Fisenko mit seinem Programm Ukraine 2022. Das Benefizkonzert trägt den Titel Akkordeon für den Frieden in der Ukraine und zeigt eindrucksvoll, wie vielseitig und emotional ein einziges Instrument klingen kann. Mal kraftvoll, mal berührend, mal voller Hoffnung. Der Eintritt ist frei, um Spenden wird gebeten. Beginn ist ebenfalls um 19 Uhr. Und dann haben wir auch schon mal einen Tipp für morgen, für alle, die elektronische Musik lieben. Der Verein Einklang feiert nämlich sein 5-jähriges Bestehen und macht den Außenbereich des Kulturcafés auf dem Mainzer Unicampus zur großen Open-Air-Tanzfläche. Ja, von 15 bis 22 Uhr gibt's House, Techno und Trance von regionalen DJs auf die Ohren, von erfahrenen Acts bis hin zu vielversprechenden Newcomern. Denn genau dafür steht Einklang seit 5 Jahren, die DJ-Szene fördern und Nachwuchstalenten eine Bühne bieten. Also schnappt euch eure Freundinnen und Freunde, genießt die Sommerstimmung und tanzt unter freiem Himmel. Der Eintritt ist kostenfrei. Wir wünschen euch viel Spaß und gute Unterhaltung. Genießt diesen heißen Start ins Wochenende.

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0: Hallo, hier ist die Elena und ich wohne in der Oberstadt am Rosengarten. 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
1: Mit Katrin Brause-Zimmermann. Einen schönen guten Tag. Die Stadt Mainz will die hintere Bleiche nach den Sommerferien zur Fahrradstraße umgestalten. Der Stadtrat hat den entsprechenden Beschluss gefasst und damit eine Maßnahme zur Stärkung der innerstädtischen Radverbindung auf den Weg gebracht. Ziel ist es, mehr Sicherheit und eine klare Organisation des Straßenraums. Die Straße verbindet den Hauptbahnhof, die Innenstadt und den Rhein und wird bereits stark von Radfahrenden genutzt. Die Zufahrt für Anlieger bleibt weiterhin möglich. Die Johannisnacht in Mainz startet heute. Das viertägige Volksfest zu Ehren Johannes Gutenbergs lockt wieder mit Musik, Straßenkunst, Fahrgeschäften und dem traditionellen Gautschen in die Innenstadt. Ein besonderes Jubiläum feiert in diesem Jahr der antiquarische Johannes-Büchermarkt. Der findet zum 40. Mal statt. Zum Abschluss gibt es am Montagabend erneut eine Drohnenlichtshow am Rhein. Die Stadt Mainz rechnet wieder mit mehreren hunderttausend Besucherinnen und Besuchern. Für die Johannisnacht wird auch die Mainzer Innenstadt in weiten Teilen gesperrt. Betroffen sind unter andere Bereiche rund um Schillerplatz, Ludwigstraße und Rheinpromenade. Daher ist auch mit Einschränkungen für den Verkehr und den ÖPNV während der Festtage zu rechnen. Der Wirtschaftsbetrieb Mainz bietet ab diesem Sommer zwei neue Beisetzungsmöglichkeiten auf dem Mombacher Waldfriedhof an. Eine rund 100 Quadratmeter große Wiese wird in kleine Felder unterteilt. Hier bekomme jeder Verstorbene einen eigenen Bereich, in dem Asche unter dem Rasen verstreut wird. Etwas weiter oben ist ein sogenannter Waldstreupfad. Hier wird die Asche am Rande eines kleinen Weges ausgebracht. Dazu gibt es jetzt auch ein Grabfeld für Mensch- und Tierbestattungen. Eine weitere neue alternative Beisetzungsform auf dem Mainzer Hauptfriedhof sind zwei Grabfelder für sogenannte Wasserurnen. Anders als übliche Urnen werden die Kugeln nicht vergraben, sondern auf einem eingelassenen Betonsockel befestigt. Oppenheim verwandelt sich am Wochenende wieder in eine große offene Bühne. Bei der 6. Fête de la Musique gibt es bei freiem Eintritt überall in der Stadt Live-Musik. Insgesamt gibt es 11 Spielorte. Besucherinnen und Besucher erwarten Jazz, Chormusik, Singer-Songwriter bis hin zu Rap. Dazu haben auch Weingüter und Gastrobetriebe geöffnet. Los geht das Event am Sonntag ab 14 Uhr. Ein mutmaßlicher Fall von häuslicher Gewalt hat gestern Nachmittag einen Großeinsatz der Polizei in Mainz-Marienborn ausgelöst. Ein 37-jähriger Mann soll in einer Wohnung eines Mehrfamilienhauses seine Lebensgefährtin angegriffen und möglicherweise festgehalten haben. Weil zunächst unklar war, ob eine Hieb- oder Stichwaffe im Spiel war, wurden zahlreiche Einsatzkräfte und ein Spezialeinsatzkommando alarmiert. Nach Infos der Polizei haben SEK-Kräfte den Mann gegen 19 Uhr widerstandslos festgenommen. Die Frau wurde leicht verletzt mit einem Hämatom angetroffen. Gegen den 37-Jährigen wird nun unter anderem wegen Körperverletzung und Freiheitsberaubung ermittelt. Eine Gefahr für die Bevölkerung hat laut der Polizei zu keinem Zeitpunkt bestanden.
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2: Soweit also die Nachrichten. Und noch mehr Nachrichten hören wir dann in einer halben Stunde auch wieder. Ein Rekordhitzetag ist es heute an diesem Freitag hier bei uns im Antenne Mainzland. Sonne, blauer Himmel und dazu rekordverdächtige 38 Grad rund um Mainz und Wiesbaden. Morgen auch heiß, 37 Grad am Samstag. Und dann sind vereinzelt auch gewittrige Schauer.

0: Möglich am Sonntag, dann aber auch keine Abkühlung mit 35 Grad.
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0: Alles gut soweit auf den Straßen im Antenne Mainzland. Da habe ich aktuell keine wirklichen Meldungen für euch. Ich wünsche euch eine gute und zugleich sichere Fahrt.
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0: Blitzer, gibt es einen mobilen Blitzer auf der Rheinhessenstraße vor einer Kita, wenn ihr in Richtung Ebersheim unterwegs seid. Hier maximal 30 fahren, ihr Lieben, sowieso. Immer vorsichtig sein in der Nähe von Kitas. Nathalie aus Hechtsheim hat's gesehen und gemeldet. Dankeschön fürs Bescheid geben. Dann ein weißer Caddy auf der Rheinallee in Höhe der Einkaufsmeile, wenn ihr in Richtung Mombacher Kreisel fahrt, sind 50 erlaubt. Peter und Frank, danke euch fürs Melden. Und dann haben wir noch einen Enforcement-Blitzer auf der Geschwister-Scholl-Straße vor der Kurmainz-Kaserne in Richtung Ebersheim. Da sind 50 erlaubt. Leo aus Ebersheim, vielen Dank fürs Bescheid geben. Habt ihr noch irgendwas entdeckt? Weitere Staus oder Blitzer gesehen? Dann gerne melden, telefonisch oder gern per WhatsApp unter Mainz 304 3441. Und wir sagen es dann weiter.
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1: Wir widmen uns wieder ein paar Problemen und wollen die natürlich auch lösen. Und jetzt kann ich mir es vorstellen, dass viele Unternehmen auch sagen, ja, KI hilft mir total weiter, aber keiner weiß, wo soll man eigentlich anfangen.
2: Ja, genau. Das ist das Thema. Es handelt sich um einen Mittelständler mit 40 Mitarbeitern. Mhm, ja. Das Unternehmen arbeitet mit Angeboten, Dokumentationen, hat sehr viel Kundenkommunikation und Projektunterlagen. Und hier gibt es einige Ansätze, das ganze Thema KI anzugehen, aber man hat noch keinen klaren Weg.
1: Okay, wo ist das Problem, wirklich nur keinen klaren Weg zu haben und zu sagen, wo setze ich KI genau ein oder wo ist genau das Problem dann?
2: Also der Geschäftsführer hat ein bisschen Angst zu sagen, wir machen jetzt ein KI-Projekt, nur um ein KI-Projekt zu haben.
1: Ah, okay.
2: Das finden wir ja sehr oft. Die Mitarbeiter sind dann ein bisschen geteilt. Die Mitarbeiter sagen zum einen, wir haben Angst vor KI, wir wollen KI nicht. Oder jeder macht so ein bisschen sein Einzelding und merkt, hier habe ich mal einen Text eingegeben, hier habe ich mal geschattet, irgendwas passiert.
1: Also da braucht es irgendwie eine konkrete Struktur einfach in dem Unternehmen, so höre ich das jetzt raus. Was sind da deine Lösungsansätze, wie geht man am besten dran?
2: Wir haben hier oft die Situation, wir reden über KI einführen, genauso wie jeder gesagt hat, Digitalisierung ist toll, machen wir, aber keiner weiß, was er genau braucht.
1: Okay. Ja.
2: Wichtig ist, dass wir hier erstmal den Prozess als Grundlage nehmen. Das heißt, wir müssen überlegen, wenn wir unseren Arbeitsprozess haben, an welcher Stelle gibt es denn in unserem Prozess Schritte, wo uns die KI wirklich helfen kann. Mhm. Das könnten Daten sammeln, aufbereiten sein, es könnten gewisse auch Umsetzungs- und Erstellungsprozesse sein, aber wir brauchen hier einen klaren Rahmen. Wir brauchen nicht KI, die irgendwas tut oder wild gepromptet wird. Wir können das Ganze so ein bisschen mit einem Mitarbeiter verstehen. Der Mitarbeiter setzen wir auch nicht dahin und sagen, mach irgendwas, sondern der Mitarbeiter hat seinen Prozess, in dem er genau seine Aufgaben hat. Und so müssen wir die KI auch in den Prozess einbinden.
1: Sehr, sehr gut. Das heißt, der Schritt ist jetzt einfach auch, ich sag mal, als Geschäftsführer eben eine klare Struktur auch den Mitarbeitern zu geben, um die Mitarbeiter zu beruhigen und zu sagen, passt mal auf, das konkret haben wir vor. Macht euch keine Angst, weil du ja auch gesagt hast, da ist viel Angst im Spiel, dass man da einfach Klarheit schafft.
2: Genau, die KI soll der Freund sein. Die KI rationalisiert keinen Mitarbeiter weg, sondern die KI hilft, die Arbeit für alle einfacher und angenehmer zu machen.
1: Hört sich super an. Vielen Dank für diesen Lösungsansatz. Und wenn ihr da draußen auch weitere Probleme vielleicht mit KI oder mit anderen Sachen in eurem Unternehmen habt, könnt ihr uns natürlich gerne schreiben.
2: Wie immer wirkfaktor@larsweber.net mit allen Infos und dem Eingabeformular.
1: Klickt euch rein. Dank dir, Lars.
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1: Die europäischen Aktienmärkte zeigen sich zur Mittagszeit leicht freundlich. Der DAX legt moderat zu und bewegt sich weiter knapp oberhalb der Marke von 25.000 Punkten. Auch der Eurostoxx 50 notiert minimal im Plus. Größere Kursausschläge bleiben allerdings aus. Für Unterstützung sorgen vor allem robuste Konjunkturdaten aus Europa. In Deutschland hat sich der Preisdruck auf Produzentenebene zuletzt weiter abgeschwächt, was die Sorgen vor einer neuen Inflationswelle dämpft. Gleichzeitig hoffen viele Anleger auf eine Zinspause der Europäischen Zentralbank im Juli. Im Fokus bleibt außerdem die geopolitische Lage im Nahen Osten. Nachdem die Gespräche zwischen den USA und dem Iran zuletzt ins Stocken geraten sind, bleibt die Unsicherheit hoch. Die Ölpreise haben deshalb wieder leicht angezogen, ohne die Börsen bislang spürbar zu belasten.
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1: Ich bin Katrin Müller. Die Schweizer Regierung hat die eigentlich für heute angedachte Gesprächsrunde zum Rahmenabkommen zwischen den USA und dem Iran in der Nähe von Luzern abgesagt. Die Gespräche auf dem Birkenstock würden heute nicht wie geplant stattfinden, teilte das Außenministerium mit. Gründe dafür wurden aber nicht genannt.
2: Bis gestern Abend spät haben die Schweizer noch an ihren Vorbereitungen festgehalten. Aber schon da war eigentlich klar, wie schwierig es mit der vagen Rahmenvereinbarung zwischen den USA und dem Iran werden wird. Dass für die offengelassenen Punkte umfangreiche Verhandlungen nötig sind, das ist allen klar. Aber schon vor der ersten Gesprächsrunde dazu hakt es. Deshalb stehen die Chancen denkbar schlecht, dass in der vorgesehenen Frist von 60 Tagen tatsächlich die nötigen Ergebnisse erzielt werden. Aus Luzern, Christiane Ulrich.
1: Die EU verlängert ihre Wirtschaftssanktionen gegen Russland zum ersten Mal nicht nur um 6, sondern um 12 Monate. Das haben die Staats- und Regierungschefs bei ihrem Gipfel in Brüssel entschieden. Einstimmig.
3: Ein Blockierer sitzt mittlerweile nämlich nicht mehr mit am Tisch, Ungarns Regierungschef Orban. Sein Nachfolger Moczar ist deutlich russlandkritischer eingestellt. Mit den Sanktionen will die EU den Druck auf Moskau weiter erhöhen, die Wirtschaft schwächen, mit der Kremlchef seinen Angriffskrieg gegen die Ukraine finanziert. Im Moment wird auch viel darüber diskutiert, wie man Putin endlich an den Verhandlungstisch bringen kann. Noch ist aber keine Lösung in Sicht. Claudia Wächter, Nachrichtenredaktion.
1: Für große Teile Nordrhein-Westfalens hat der Deutsche Wetterdienst eine Warnung vor extremer Hitze ausgesprochen. Sie gilt auch für den nördlichsten Zipfel Hessens und Bereiche im Süden Hannovers, etwa um Meppen, Osnabrück und Göttingen. Hinzu kommen teils kräftige Hitzegewitter. Aufgrund von Unwetterschäden sind auf den Bahnstrecken Hamburg-Hannover und Hamburg-Bremen am Morgen bereits mehrere Züge ausgefallen. Eine Stellwerksstörung zwischen Hamburg und Bremen hatte den Zugverkehr im Norden beeinträchtigt, teilte die Bahn mit. Mit einem Defizit von fast 32 Milliarden Euro hat sich die Haushaltskrise der Kommunen in Deutschland im Jahr 2025 weiter verschärft. Laut dem Kommunalen Finanzreport der Bertelsmann Stiftung ist das der höchste Fehlbetrag in der Geschichte der Städte, Landkreise und Gemeinden. Die Gesamtverschuldung klettert damit auf den Höchststand von fast 200 Milliarden Euro.
4: Vielen Dank für die News. Alles Weitere für Mainz, Wiesbaden und die Region gibt's dann in einer halben Stunde wieder mit Robert Schäfer. Und wir werfen mal einen Blick raus aufs Wetter und man kann sagen, es ist heiß. Aktuell messen wir vor unserem Antenne Mainz City Studio 32 Grad und das sind noch nicht mal die Höchsttemperaturen für heute. Bis 34 Grad soll es noch werden. Heute gegen Abend ist dann mit leichten Schauern zu rechnen und es wird auch immer heißer im Antenne Mainz Wettertrend. Morgen mit Temperaturen bis 35 Grad in der Spitze, also cremt euch am Wochenende auf jeden Fall gut ein und trinkt vor allem genug, gell?
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4: Und wir werfen auch einen Blick auf die aktuelle Verkehrslage im Antenne-Mainz-Land. Und ja, man kann sagen, ist freie Fahrt. Also bleibt mir nur zu sagen, kommt gut und sicher an euer Ziel.
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4: Blitze haben wir natürlich auch noch einige für euch. Und zwar habe ich da 4 Stück an der Zahl. Und zwar ein mobiler Blitzer steht an der Rhein-Hessen-Straße. Vor der Kita wird da geblitzt, wenn ihr Richtung Ebersheim unterwegs seid. 30 sind hier nur erlaubt. Danke an Nathalie aus Hechtsheim, die hat uns den gemeldet. Ein Enforcement-Blitzer steht dann an der Geschwister-Scholl-Straße, kurz vor der Kurmainz-Kaserne. Wenn ihr stadtauswärts da unterwegs seid, 50 km/h sind hier nur erlaubt. Also fahrt bloß nicht zu schnell. Danke an Leo aus Ebersheim fürs Melden. Ein Enforcement-Blitzer steht dann auch auf der A60, Bingen Richtung Mainz, kurz vor dem Parkplatz an der Heidenfahrt, da sind 100 km/h erlaubt. Und der letzte Enforcement-Blitzer, der mir vorliegt, der ist auf der A671 im Mainz-Spitz-Dreieck Richtung Hochheim wird da geblitzt, versteckt hinter dem Brückenpfosten, also Obacht, 100 km/h hier nur erlaubt. Solltet ihr weitere Blitzer gesehen haben, dann klingelt doch einfach durch oder schreibt uns eine WhatsApp direkt ans Studio. Die Nummer dafür ist die Mainz 304 3441.
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4: Und denkt natürlich auch dran, euch ein gültiges Ticket zu holen, falls ihr mit dem ÖPNV unterwegs sein solltet. Heute wird verstärkt in der Buslinie 6 kontrolliert. Die fährt von Wiesbaden, Station Nordfriedhof, Richtung Mainz-Gonsenheim, Station Wildpark.
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1: Wenn wir hier einen Sohn der Landeshauptstadt Mainz wie keinen zweiten feiern, dann ist das natürlich unser Johannes Gänsfleisch Gutenberg. Ihm zu Ehren feiern wir jedes Jahr, wenn es möglich ist, am Johannistag um den 24. Juni das Johannisfest. Traditionell wird dort auch das sogenannte Gautschen vollzogen. Das ist die Taufe eines jeden Buchdruckers, ganz im Sinne unseres Gutenbergs, die eben seit dem 16. Jahrhundert bereits durchgeführt wird. Auch heute noch werden die frisch gebackenen Gesellen öffentlich auf dem Liebfrauenplatz in einem großen Holzfass, im sogenannten Zuber, mehrmals von Kopf bis Fuß in kaltes Wasser getaucht. Symbolisch sollen sie so vom Bleistaub und den Sünden der Lehrjahre befreit werden. Natürlich kommen bei uns mittlerweile auch Grafikdesigner dazu. Bei uns in Mainz ist es auch Tradition geworden, den ein oder anderen Promi zu gautschen. Auch unter anderem Hans-Peter Betz, unsere Weinmajestäten oder auch mal es Magitsche, sogar der Wiesbadener Oberbürgermeister ist schon gegautscht worden. Und ich bin schon gespannt, wer es vielleicht in diesem Jahr sein wird, der baden geht.
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1: Wouldn't It Be Good von Nick Kershaw. Ein Song aus dem Jahr 1984. Der Song war damals die zweite Single-Auskopplung aus Nick Kershaws Debütalbum Human Racing und gemessen an den Verkaufszahlen auch sein größter Hit. Platz 2 in den deutschen Single-Charts und auch in zahlreichen anderen europäischen Ländern schaffte es der Hit in die Top 10. Nick Kershaw hat die Nummer übrigens selbst komponiert. Im Songtext geht es um eine Person, die sich schlecht fühlt und darüber bei ihrem Gegenüber beklagt. So heißt es in einer Textzeile ins Deutsche übersetzt: Das Gras ist immer dort grüner, wo man sich selbst gerade nicht aufhält. Die Person fühlt sich in ihrer Haut nicht wohl und hätte viel lieber das Leben der anderen. In Strophe 2 aber dann nimmt der Song eine clevere Wendung. Plötzlich wechselt nämlich die Perspektive und das Gegenüber antwortet und sagt, ihr Leben sei ja noch viel schlimmer und niemand sollte mit ihr tauschen wollen. Die Nummer hält uns sprichwörtlich den Spiegel vor und dient als Beispiel dafür, wie wir unser Leben manchmal selbst sehen und wie viel besser doch das Leben anderer auf uns wirken kann. Mit der Message am Ende doch lieber alles ein bisschen lockerer zu sehen. So lässig, leicht und beschwingt eben. So wie ja auch die Melodie dieses Erfolgshits ist. Nick Kershaw mit Wouldn't It Be Good.

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1: Mit Robert Schäfer, einen schönen guten Tag. Die Johannesnacht in Mainz startet heute. Das viertägige Volksfest zu Ehren Johannes Gutenbergs lockt wieder mit Musik, Straßenkunst, Fahrgeschäften und dem traditionellen Gautschen in die Innenstadt. Ein besonderes Jubiläum feiert in diesem Jahr der antiquarische Johannes-Büchermarkt. Der findet zum 40. Mal statt. Zum Abschluss gibt es am Montagabend erneut eine große Drohnenlichtshow über dem Rhein. Die Stadt Mainz rechnet wieder mit mehreren hunderttausend Besucherinnen und Besuchern. Für die Johannesnacht wird auch die Mainzer Innenstadt in weiten Teilen gesperrt. Betroffen sind unter anderem Bereiche rund um Schillerplatz, Ludwigstraße und Rheinpromenade. Daher ist auch mit Einschränkungen für den Verkehr und den ÖPNV während der Festtage zu rechnen. Erik Spiekermann wird morgen in Mainz mit dem Gutenberg-Preis ausgezeichnet. Das hat die Stadt mitgeteilt. Spiekermann hat unter anderem Schriften und Corporate-Design-Systeme für Unternehmen wie Bosch, Cisco oder Böhringer Ingelheim oder das Leitsystem der Berliner Verkehrsbetriebe entwickelt. Er zählt zu den prägendsten Typografen und Gestaltern in Europa. Die Ehrung erfolgt im Jubiläumsjahr 125 Jahre Gutenberg-Museum und Gutenberg-Gesellschaft durch die internationale Gutenberg-Gesellschaft und die Stadt Mainz. Mit der Auszeichnung würdigen Stadt und Gesellschaft Spiekermanns Beitrag zur Verbindung von analoger und digitaler Gestaltung. Die Stadt Mainz will die hintere Bleiche nach den Sommerferien 2026 zur Fahrradstraße umgestalten. Der Stadtrat hat den entsprechenden Beschluss gefasst und damit eine Maßnahme zur Stärkung der innerstädtischen Radverbindung auf den Weg gebracht. Ziel ist mehr Sicherheit und eine klarere Organisation des Straßenraums. Die Straße verbindet Hauptbahnhof, Innenstadt und Rhein und wird bereits stark von Radfahrenden genutzt. Die Zufahrt für Anlieger bleibt weiterhin möglich. Ein mutmaßlicher Fall von häuslicher Gewalt hat gestern Nachmittag einen Großeinsatz der Polizei in Mainz-Marienborn ausgelöst. Ein 37-jähriger Mann soll in einer Wohnung eines Mehrfamilienhauses seine Lebensgefährtin angegriffen und möglicherweise festgehalten haben. Weil zunächst unklar war, ob eine Hieb- oder Stichwaffe im Spiel war, wurden zahlreiche Einsatzkräfte und ein Spezialeinsatzkommando alarmiert. Nach Infos der Polizei haben SEK-Kräfte den Mann dann gegen 19 Uhr widerstandslos festgenommen. Die Frau wurde leicht verletzt mit einem Hämatom angetroffen. Gegen den 37-Jährigen wird nun unter anderem wegen Körperverletzung und Freiheitsberaubung ermittelt. Eine Gefahr für die Bevölkerung hat laut Polizei zu keinem Zeitpunkt bestanden. Die hessische Sport- und Gesundheitsministerin Diana Stolz hat gestern die hessischen Teilnehmer der World Transplant Games 2025 mit einem offiziellen Empfang in Wiesbaden gewürdigt. Die sportlichen Leistungen der Athletinnen und Athleten zeigen, dass ein aktives Leben nach einer Organtransplantation möglich ist. Der Transplant Football World Cup 2026 steigt im September in Frankfurt am Main.
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2: Und wir werfen einen Blick nach draußen. Es ist hot, hot, hot. Vor unserem Antenne Mainz City Studio messen wir aktuell 33 Grad. Und das ist heute noch nicht mal die Höchsttemperatur. Bis 34 Grad soll es heute noch werden. Heute gegen Abend ist dann mit leichten Schauern zu rechnen. Und es wird auch immer heißer im Antenne Mainz Wettertrend. Morgen mit Temperaturen bis 35 Grad in der Spitze. Also cremt euch am Wochenende ordentlich ein und trinkt vor allem genug, gell?
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2: Und wir werfen auch einen Blick auf die aktuelle Verkehrslage im Antenne Mainz-Valland. Aktuell liegen mir keine größeren Verkehrsstörungen vor. Ich wünsche euch eine gute und ganz sichere Fahrt.
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2: Und Blitze habe ich natürlich auch noch einige für euch. 4 Stück an der Zahl. Ein mobiler Blitzer steht auf der Rhein-Hessen-Straße. Wenn ihr Richtung Ebersheim unterwegs seid, kurz vor der Kita wird hier geblitzt. 30 km/h nur erlaubt. Danke an Nathalie aus Hechtsheim, die hat uns den gemeldet. Ein weiterer Enforcement-Blitzer steht auf der Geschwister-Scholl-Straße, kurz vor der Kurmainz-Kaserne. Wenn ihr hier stadtauswärts unterwegs seid, 50 km/h nur erlaubt. Danke an Leo aus Ebersheim. Ein weiterer Enforcement-Blitzer steht auf der A60 Bingen Richtung Mainz, kurz vor dem Parkplatz Heidenpfad. Hier sind 100 km/h erlaubt. Und der letzte Enforcement-Blitzer, der steht auf der A671 im Mainspitz-Dreieck. Wenn ihr hier Richtung Hochheim fahrt, versteckelt hinter den Brückenpfosten und hier sind 100 km/h erlaubt. Also fahrt ja nicht zu schnell und lasst euch nicht blitzen.

0: Solltet ihr noch weitere Blitzer gesehen haben, dann klingelt doch einfach durch oder schreibt uns eine WhatsApp direkt ins Studio an die Mainz 304 3441.
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1: 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Geige trifft Gänsehaut und das vor einer der schönsten Kulissen überhaupt. David Garrett geht jetzt im Sommer auf große Open-Air-Tour und macht auch Halt hier bei uns in der Nähe in St. Goarshausen auf der legendären Lorelei Freilichtbühne. Ja, am Samstag, den 4. Juli, mit seiner Millennium Symphony Show bringt der Stargeiger die größten Hits der letzten 25 Jahre in ganz neuen symphonischen Versionen auf die Bühne. Von Pop bis Klassik ist da alles dabei. Und ich hatte vorab schon mal die Ehre, mich mit ihm darüber und natürlich auch so ein bisschen über sein Leben zu unterhalten.
2: Wir freuen uns auf eins der größten Konzerte hier in der Region, möchte ich jetzt mal sagen. Du kommst ja auf eine der schönsten Bühnen Deutschlands am 4. Juli auf der Lorelei. Was macht für dich die Lorelei Freilichtbühne denn so besonders?
3: Also erstmal bin ich seit vielen Jahren in Deutschland nicht mehr unterwegs gewesen für Open Airs. Insofern für mich ist das ein ganz besonderer Moment, wieder Outdoor spielen zu können mit einem großartigen Crossover-Programm. Lorelei ist natürlich wirklich eins der schönsten Bühnen überhaupt, wenn wir in Deutschland über Outdoor-Konzerte sprechen. Und gerade so am Independence Day ist natürlich auch als Halbamerikaner ein schöner Tag, ein gutes Konzert zu spielen.
2: Du gehst ja auch immer gerne live auf die Bühne und was gibt dir denn dieser Moment live vor Publikum, was man im Proberaum einfach nicht bekommt? Was macht da für dich nochmal den Unterschied aus?
3: Ich glaube, als Künstler liebt man den Moment auf der Bühne, gerade weil er jeden Abend unterschiedlich ist. Du hast immer einen anderen Vibe vom Publikum, auch selber eine andere Einstellung, vielleicht was zu interpretieren, das Orchester ist etwas anders drauf, die Musiker spielen etwas anders, links und rechts, sich darauf einzulassen, den Moment zu genießen, auch im Moment wirklich zu leben, andere Entscheidungen auch zu treffen, anders zu phrasieren, anders zu interagieren, sei es mit dem Publikum als auch mit den Musikern. Das macht diesen handgemachten Live-Bereich noch wirklich für mich aus und das ist dieser Moment der Spontanität, wofür Live-Musik auch steht.
2: Ja, nimm uns doch mal mit in deine Kindheit. Wann hast du gemerkt, dass die Geige mehr ist als nur ein Instrument, dass sie wirklich deine Leidenschaft wird?
3: Relativ früh. Also Musik vor allem war immer etwas, was ich unglaublich spannend fand und was auch sehr mein Leben geprägt hat. Ganz früh auch, das hat mir Energie gegeben, das hat mir Spaß gemacht. Es war etwas, was ich benutzt habe, auch vielleicht in Momenten, wo es mir halt nicht so gut ging, wo ich was gebraucht habe, was mich wieder nach vorne pusht. Also ich glaube, Musik hat wirklich eine unglaubliche Bandbreite und kann auf viele Emotionen zurückgreifen und das hilft einem auch im Alltag.
2: Wenn heute junge Menschen oder Kinder ein Talent haben, was würdest du ihnen denn raten?
3: In erster Linie Spaß damit haben, ausprobieren, auch schauen, ob man außerhalb des Talents auch die Disziplin und die Leidenschaft hat. Denn Talent an sich ist ein Starting Point, ist also etwas, was für den Anfang sehr wichtig ist. Darüber hinaus muss man aber wirklich zum einen die Leidenschaft mitbringen, die dann wiederum auch die Disziplin mitbringt. Und die muss man auch erlernen. Denn Disziplin ist, glaube ich, der schwierigste Faktor an dem ganzen Gerüst. Denn es ist die Konstante, die man über nicht nur Jahre, sondern Jahrzehnte, diesen inneren Drive, den muss man mitbringen, auch sich immer wieder neu zu entwickeln, sich neu zu entdecken und daran wirklich jeden Tag für mehrere Stunden dran zu arbeiten, das ist die größere Herausforderung.
2: Wenn wir jetzt schon mal an diesen 4. Juli denken, was erwartest du dir da persönlich von dem Abend und was wünschst du dir, dass die Menschen mit nach Hause nehmen am Ende?
3: Gute Stimmung. Also für mich das Allerwichtigste, dass ich 2 Stunden gute Stimmung verbreite, das Publikum mit Spannung und mit Freude und mit Lebensenergie zurücklasse, dass die alle einen tollen Abend haben, dass sie so ein bisschen auch vielleicht die Probleme des Alltags mal vergessen und so ein bisschen Urlaub von ihren Problemen haben und einfach eine gute Zeit und mit neuer Energie auch in den Alltag starten. Das ist, glaube ich, so die Aufgabe von jedem Künstler.
1: Ja, absolut. Und jetzt kommt der Clou, ihr Lieben. Wir schicken euch nämlich zur Lorelei Freilichtbühne auf dieses besondere Konzert. Wenn ihr dabei sein wollt, dann ruft uns an oder schreibt uns einfach per WhatsApp ins Studio. Mainz 304 3441. Und mit ein bisschen Glück könnt ihr schon bald David Garrett live erleben, unter freiem Himmel, in einer malerischen Umgebung und mit jeder Menge Gänsehautmomenten. Wir drücken euch ganz fest die Daumen. Mainz 304 3441. Macht gern mit, telefonisch oder per WhatsApp. Und seid dabei bei David Garrett auf der Lorelei am 4. Juli. Und jetzt wollen wir natürlich auch direkt an dieser Stelle nochmal einen seiner Songs hören. Hier ist David Garrett auf Antenne Mainz mit Viva La Vida.

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0: hier ist die Elena und ich wohne in der Oberstadt am Rosengarten. Also hier ist immer gute Laune, man kann immer rausgehen, man fühlt sich hier sehr wohl und sicher. Alle Leute sind freundlich, vor allen Dingen um die Fastnachtszeit und im Sommer ist es natürlich sehr schön mit dem Rhein und den schönen Parks und der schönen Innenstadt.
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1: Ich bin Katrin Müller. Die Innenminister von Bund und Ländern wollen konsequenter gegen bandenmäßigen Sozialmissbrauch vorgehen. Zur Bekämpfung organisierter Täterstrukturen sei es von zentraler Bedeutung, effektive Maßnahmen zur Prävention, Aufdeckung und Strafverfolgung zu ergreifen, heißt es in einem bei der Innenministerkonferenz in Hamburg gefassten Beschluss. Hintergrund sind vor allem Fälle, in denen Banden EU-Bürger aus Südosteuropa nach Deutschland geholt und in Scheinarbeitsverhältnisse gebracht hatten, damit sie als Aufstocker Anspruch auf Sozialleistungen erlangen. Viele Menschen in Deutschland sparen, vor allem bei Kleidung sowie beim Besuch von Restaurants, Cafés und Bars. Das zeigt eine Umfrage im Auftrag des Preisvergleichsportals Idealo.
2: Viele Verbraucher wägen Ausgaben derzeit gründlich ab und schieben Anschaffungen auf. Auf neue Klamotten oder Accessoires wird am meisten verzichtet, genauso wie auf Elektronik. Und nach wie vor wird auch bei Lebensmitteln gespart. Das haben über 30% der Befragten angegeben. Es werden dazu Preise verschiedener Anbieter verglichen, Sonderangebote gekauft und dazu Rabattcodes benutzt. Mehr als die Hälfte der Befragten geht weniger essen, aber auch auf Kinobesuche und Konzerte wird verzichtet. Laut Umfrage wird am häufigsten für Urlaube und Reisen gespart und viele legen Geld für die Altersvorsorge beiseite. Tine Klimach, Nachrichtenredaktion.
1: Die Schweizer Regierung hat die eigentlich für heute angedachte erste Gesprächsrunde zur Ausgestaltung des Rahmenabkommens zwischen den USA und dem Iran in der Nähe von Luzern abgesagt. Die Gespräche im Luxusressort auf dem Bürgenstock würden nicht wie geplant stattfinden, teilte das Außenministerium in Bern mit. Davor hatte bereits US-Vizepräsident Vance seine Reise in die Schweiz vorerst abgesagt. Zum Fußball. Für die deutsche Mannschaft geht es heute nach Toronto. Dort wartet morgen im zweiten WM-Gruppenspiel die Elfenbeinküste. Das dürfte deutlich schwerer werden als zum Auftakt gegen Curaçao.
3: Ein lockeres Abschlusstraining gibt es nochmal hier in Winston-Salem, wo es sich nach starkem Regen zumindest etwas abgekühlt hat. Danach steigen die Spieler in den Flieger ins noch angenehmer temperierte Toronto. Zum ersten Mal seit der WM verlässt die Mannschaft also die USA und will mit einem Sieg wiederkommen. Damit wäre die Qualifikation für die K.O.-Runde vorzeitig geschafft. Comeback-Torhüter Manuel Neuer glaubt fest daran, dass die Mannschaft Weltmeister werden kann. Er will nach der WM endgültig seine Karriere beim DFB beenden. Zumindest hört es sich so an. Aus Winston-Salem, Thomas Bremser.
1: Anpfiff der Partie Deutschland gegen die Elfenbeinküste ist morgen Abend um 22 Uhr.
4: Danke für die Infos. Alle weiteren Infos für Mainz, Wiesbaden und die Region gibt's dann in einer halben Stunde wieder mit Robert Schäfer. Und wir schauen mal raus auf dieses Sommerwetter. Aktuell messen wir vor unserem Antenne Mainz City Studio heiße 33 Grad. Und das ist heute noch nicht mal die Höchsttemperatur. Bis 34 Grad soll es heute noch werden. Heute gegen Abend ist dann mit leichten Schauern zu rechnen. Und auch im Antenne Mainz Wettertrend wird es hot, hot, hot. Morgen mit Temperaturen bis 35 Grad in der Spitze. Also cremt euch am Wochenende ordentlich ein und trinkt vor allem genug. Und wir schauen auch mal auf die aktuelle Verkehrslage. Auf der A643, da in beiden Richtungen zwischen dem Dreieck Mainz und dem Schierstander Kreuz aktuell dichter und stockender Verkehr über 3 Kilometer. Und auch auf der A66, wenn ihr Frankfurt Richtung Wiesbaden unterwegs seid, zwischen Erbenheim und dem Wiesbadener Kreuz aktuell 2 Kilometer dichter und stockender Verkehr. Das war's aber schon. Ich wünsche euch eine gute und ganz sichere Fahrt. Blitzer habe ich auch noch einige für euch. 4 Stück an der Zahl sind's. Ein mobiler Blitzer steht auf der Rhein-Hessen-Straße. Wenn ihr da Richtung Ebersheim unterwegs seid, kurz vor der Kita. Hier sind 30 km/h erlaubt. Danke an Nathalie aus Hechtsheim. Ein Enforcement-Blitzer steht auf der Geschwister-Scholl-Straße vor der Kurmainz-Kaserne. Wenn ihr da stadtauswärts unterwegs seid, 50 km/h hier nur erlaubt. Leo aus Ebersheim hat ihn uns gemeldet. Ein weiterer Enforcement-Blitzer steht auf der A60 Bingen Richtung Mainz. Kurz vor dem Parkplatz Heidenfahrt wird hier geblitzt. 100 km/h hier nur erlaubt. Und der letzte Enforcement-Blitzer, der mir vorliegt, ist auf der A671 im Main-Spitz-Dreieck, wenn ihr Richtung Hochheim unterwegs seid. Da ist er hinter dem Brückenpfosten versteckelt, also nicht schneller als 100 km/h fahren. Solltet ihr noch weitere Blitzer gesehen haben, dann meldet ihr uns doch einfach. Ruft uns an oder schickt uns eine WhatsApp direkt ins Studio an die Mainz 304 3441.
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4: Und denkt natürlich auch dran, euch ein gültiges Ticket zu holen, falls ihr mit dem ÖPNV unterwegs sein solltet. Heute Nachmittag wird verstärkt in der Buslinie 6 kontrolliert. Die fährt von Wiesbaden-Nordfriedhof Richtung Mainz-Gonsenheim-Wildpark.
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1: Was ist heute an diesem heißen Tag noch los hier bei uns im Antenne Mainzland? Wir schauen uns das mal an, ihr Lieben. Die Johannisnacht ist nämlich zurück. 4 Tage lang verwandelt sich die Innenstadt von Mainz wieder in eine riesige Festmeile mit Musik, Kultur, Fahrgeschäften, Kulinarik und jeder Menge Programm. Und heute Abend gibt's direkt ein echtes Highlight für alle, die starke Worte lieben. Den Poetry Slam Gutenberg für Demokratie. Hier wird gereimt, erzählt, gelacht und manchmal auch nachdenklich gemacht. Junge Wortkünstlerinnen und Wortkünstler präsentieren ihre selbstgeschriebenen Texte und kämpfen mit Kreativität, Humor und Haltung um die Gunst des Publikums. Was euch genau erwartet, das weiß man bei einem Poetry Slam eigentlich nie so genau. Und genau das macht auch den Reiz aus. Los geht's um 19 Uhr auf der Johannisnachtbühne und der Eintritt ist natürlich frei. Aber auch abseits der Johannisnacht habe ich noch einen besonderen Veranstaltungstipp für euch. Im Institut Français Mainz gastiert nämlich heute Abend der ukrainische Akkordeonist Andriy Fisenko mit seinem Programm Ukraine 2022. Das Benefizkonzert trägt den Titel Akkordeon für den Frieden in der Ukraine und zeigt eindrucksvoll, wie vielseitig und emotional ein einziges Instrument klingen kann. Mal kraftvoll, mal berührend, mal voller Hoffnung. Der Eintritt ist frei, um Spenden wird gebeten. Beginn ist ebenfalls um 19 Uhr. Und dann haben wir auch schon mal einen Tipp für morgen. Für alle, die elektronische Musik lieben. Der Verein Einklang feiert nämlich sein 5-jähriges Bestehen und macht den Außenbereich des Kulturcafés auf dem Mainzer Unicampus zur großen Open-Air-Tanzfläche. Ja, von 15 bis 22 Uhr gibt's House, Techno und Trance von regionalen DJs auf die Ohren. Von erfahrenen Acts bis hin zu vielversprechenden Newcomern. Denn genau dafür steht Einklang seit 5 Jahren. Die DJ-Szene fördern und Nachwuchstalenten eine Bühne bieten. Also schnappt euch eure Freundinnen und Freunde, genießt die Sommerstimmung und tanzt unter freiem Himmel. Der Eintritt ist kostenfrei. Wir wünschen euch viel Spaß und gute Unterhaltung. Genießt diesen heißen Start ins Wochenende.
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0: Schäfer, einen schönen guten Tag. Die Johannesnacht in Mainz startet heute. Das viertägige Volksfest zu Ehren Johannes Gutenbergs lockt wieder mit Musik, Straßenkunst, Fahrgeschäften und dem traditionellen Gautschen in die Innenstadt. Ein besonderes Jubiläum feiert in diesem Jahr der antiquarische Johannes-Büchermarkt. Der findet zum 40. Mal statt. Zum Abschluss gibt es am Montagabend erneut eine große Drohnenlichtshow über dem Rhein. Die Stadt Mainz rechnet wieder mit mehreren hunderttausend Besucherinnen und Besuchern. Für die Johannesnacht wird auch die Mainzer Innenstadt in weiten Teilen gesperrt. Betroffen sind unter anderem Bereiche rund um Schillerplatz, Ludwigstraße und Rheinpromenade. Daher ist auch mit Einschränkungen für den Verkehr und den ÖPNV während der Festtage zu rechnen. Erik Spiekermann wird morgen in Mainz mit dem Gutenberg-Preis ausgezeichnet. Das hat die Stadt mitgeteilt. Spiekermann hat unter anderem Schriften und Corporate-Design-Systeme für Unternehmen wie Bosch, Cisco oder Böhringer Ingelheim oder das Leitsystem der Berliner Verkehrsbetriebe entwickelt. Er zählt zu den prägendsten Typografen und Gestaltern in Europa. Die Ehrung erfolgt im Jubiläumsjahr 125 Jahre Gutenberg-Museum und Gutenberg-Gesellschaft durch die Internationale Gutenberg-Gesellschaft und die Stadt Mainz. Mit der Auszeichnung würdigen Stadt und Gesellschaft Spiekermanns Beitrag zur Verbindung von analoger und digitaler Gestaltung. Die Stadt Mainz will die hintere Bleiche nach den Sommerferien 2026 zur Fahrradstraße umgestalten. Der Stadtrat hat den entsprechenden Beschluss gefasst und damit eine Maßnahme zur Stärkung der innerstädtischen Radverbindung auf den Weg gebracht. Ziel ist mehr Sicherheit und eine klarere Organisation des Straßenraums. Die Straße verbindet Hauptbahnhof, Innenstadt und Rhein und wird bereits stark von Radfahrenden genutzt. Die Zufahrt für Anlieger bleibt weiterhin möglich. Ein mutmaßlicher Fall von häuslicher Gewalt hat gestern Nachmittag einen Großeinsatz der Polizei in Mainz-Marienborn ausgelöst. Ein 37-jähriger Mann soll in einer Wohnung eines Mehrfamilienhauses seine Lebensgefährtin angegriffen und möglicherweise festgehalten haben. Weil zunächst unklar war, ob eine Hieb- oder Stichwaffe im Spiel war, wurden zahlreiche Einsatzkräfte und ein Spezialeinsatzkommando alarmiert. Nach Infos der Polizei haben SEK-Kräfte den Mann dann gegen 19 Uhr widerstandslos festgenommen. Die Frau wurde leicht verletzt mit einem Hämatom angetroffen. Gegen den 37-Jährigen wird nun unter anderem wegen Körperverletzung und Freiheitsberaubung ermittelt. Eine Gefahr für die Bevölkerung hat laut Polizei zu keinem Zeitpunkt bestanden. Die hessische Sport- und Gesundheitsministerin Diana Stolz hat gestern die hessischen Teilnehmer der World Transplant Games 2025 mit einem offiziellen Empfang in Wiesbaden gewürdigt. Die sportlichen Leistungen der Athletinnen und Athleten zeigen, dass ein aktives Leben nach einer Organtransplantation möglich ist. Der Transplant Football World Cup 2026 steigt im September in Frankfurt am Main.
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2: Und wir werfen einen Blick auf das Wetter im Antenne Mainzland. Aktuell messen wir vor unserem Antenne Mainz City Studio die heutige Höchsttemperatur mit 34 Grad. So heiß bleibt es auch die nächsten Stunden, bevor die Temperaturen gegen Abend dann langsam wieder sinken. Heute gegen Abend ist dann auch mit leichten Schauern zu rechnen. Und es wird auch immer heißer im Antenne Mainz Wettertrend. Morgen mit Temperaturen bis 35 Grad in der Spritze. Also cremt euch am Wochenende auf jeden Fall gut ein und trinkt vor allem genug. Und wir schauen natürlich auch auf die Verkehrslage im Antenne Mainzland. Aktuell auf der A643 in beiden Richtungen zwischen dem Dreieck Mainz und dem Schiersteiner Kreuz. Dichter und stockender Verkehr über 3 Kilometer. Auf der A66 Frankfurt Richtung Wiesbaden zwischen Erbenheim und dem Wiesbadener Kreuz. Da aktuell 2 Kilometer dichter und stockender Verkehr. Das war's aber schon. Ich wünsche euch eine gute und ganz sichere Fahrt. Blitzer habe ich auch noch einige für euch. 4 Stück an der Zahl. Ein mobiler Blitzer, der steht auf der Rhein-Hessen-Straße. Wenn ihr Richtung Ebersheim unterwegs seid, da kurz vor der Kita, 30 km/h erlaubt. Ihr wisst, rund um Kitas und Schulen eh immer angepasst fahren. Danke an Nathalie aus Hechtsheim. Ein Enforcement-Blitzer steht an der Geschwister-Scholl-Straße, kurz vor der Kurmainz-Kaserne. Wenn ihr stadtauswärts unterwegs seid, hier sind nur 50 km/h erlaubt. Danke an Leo aus Ebersheim, der hat uns den gemeldet. Ein weiterer Enforcement-Blitzer steht auf der A60. Bingen Richtung Mainz, kurz vor dem Parkplatz Heidenpfad. Hier wird bei 100 km/h geblitzt. Und der letzte Enforcement-Blitzer, der mir vorliegt, der steht auf der A671 im Mainspitz-Dreieck. Wenn ihr da Richtung Hochheim fahrt, da ist er hinter den Brückenpfosten versteckelt. 100 km/h hier nur erlaubt. Sollten euch jetzt noch weitere Blitzer aufgefallen sein, die ich noch nicht durchgegeben habe, dann klingelt doch einfach durch oder schreibt uns eine WhatsApp direkt ins Studio an die Mainz 304 3441.
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1: 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Ja, und pünktlich zur Johannisnacht macht der Sommer hier bei uns in Mainz jetzt aber wirklich mal ernst. Die Stadt hat bei den aktuellen Temperaturen bis 37 Grad sogar eine Hitzewarnung herausgegeben. Und ganz ehrlich, wer da aktuell über den Schillerplatz durchs Zentrum am Brand oder über den Liebfrauenplatz läuft, merkt sofort, dass der Sommer auch hier bei uns angekommen ist. Aber Mainz wäre nicht Mainz, wenn wir nicht trotzdem das Beste draus machen würden. Und deshalb habe ich mir direkt mal die Kollegin ins Studio geholt, Katrin Krause-Zimmermann aus unserer Antenne Mainz-Redaktion.
2: Guten Morgen.
1: Servus. Katrin, wenn ich aktuell so mittags in der Stadt unterwegs bin, dann denke ich ganz ehrlich sofort an einen Song.
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1: Katrin, wie heiß wird's denn wirklich?
2: Ja, der Song, der passt aktuell sogar ziemlich gut. Mhm. Die Wetterdienste rechnen in den kommenden Tagen mit Temperaturen von ja, bis zu 36 Grad, heute sogar 37 Grad. Und gerade hier in der Innenstadt merken wir das eben besonders, denn zwischen Pflastersteinen, Häusern und auch wenig Schatten staut sich die Wärme bzw. Hitze ja dann auch schon ganz schön ordentlich. Die Stadt warnt deshalb auch davor, die Belastung zu unterschätzen. Vor allem ältere Menschen, Kinder und ja auch Menschen generell mit Vorerkrankungen sollten hier aufpassen. Mhm. Aber auch für alle anderen gilt, wer mittags durch unsere schöne Stadt läuft, merkt schnell, dass der Körper eben bei solchen Temperaturen ganz schön arbeiten muss.
1: Das glaube ich auch, aber wo finden wir denn hier in Mainz gerade jetzt noch ein bisschen Abkühlung in diesen Tagen?
2: Da gibt es zum Glück einige schöne Orte. Ganz vorne mit dabei ist natürlich der Volkspark mit seinen vielen schattigen Plätzchen. Ja. Wer es da aber noch vielleicht ein bisschen ruhiger mag, der fährt vielleicht einfach in den Gonsenheimer oder auch in den Oberolmer Wald. Dort fühlt es sich dann oft direkt ein paar Grad kühler an. Und auch am Rhein lässt es sich vielerorts wunderbar aushalten, denn hier geht stellenweise immer noch so ein kühles Lüftchen. Egal ob am Winterhafen, am Fischtor oder vielleicht auch mit Blick aufs Wasser in Richtung Kastell. Und ein echter Geheimtipp ist tatsächlich der Mainzer Dom, denn die dicken Kirchenmauern, die sorgen selbst an heißen Sommertagen für angenehm kühle Temperaturen.
1: Oh ja, und praktisch sind ja auch die Trinkwasserstationen in der Innenstadt, zum Beispiel am Gutenbergplatz oder am Rebstockplatz und in der App Gut versorgt in Mainz übrigens, da kriegt man das alles auf einen Blick auch nochmal angezeigt, wo es zum Beispiel Trinkbrunnen und noch weitere kühle Orte gibt. Apropos kühle Orte, das hier ist definitiv keiner. Denn aktuell sollten wir vielleicht lieber nicht ganz so lange in der Sonne spazieren gehen. Und Katrin, du hast noch ein paar Tipps für uns, wie wir die Hitze auf jeden Fall noch besser ertragen können. Ne?
2: Da gilt ganz klar, den Sommer in Mainz nicht zu bekämpfen, sondern einfach mal zu genießen. Am besten direkt morgens früh raus, wenn die Luft noch angenehm ist. Ja, vielleicht mit einem Kaffee ans Rheinufer und mittags dann lieber einen Gang zurückschalten. Wer kann, der sollte eben morgens gut lüften und danach Fenster und Rollläden schließen. Mhm. Das hält die Wohnung dann oft erstaunlich lange kühl. Nee, Heiko, in diesem Fall lasst die Sonne mal lieber draußen. Und noch was, denn wenn ihr vielleicht unterwegs gar nichts mehr geht, ihr merkt, boah, ich kann einfach nicht mehr, dann kann schon ein ganz kleiner Trick helfen. Einfach ein kalter Waschlappen in den Nacken. Klingt jetzt vielleicht nach Oma-Tipp, funktioniert aber tatsächlich. Dazu viel Wasser trinken, die Sonnenbrille nicht vergessen. Und natürlich auch vielleicht lieber in den Nachmittagsstunden den Schatten aufsuchen und ganz dolle eincremen.
1: Jawohl, das ist auch wichtig. Und gerade jetzt zur Johannisnacht lebt in Mainz ja auch dieses besondere Sommergefühl. Mhm. Ne? Da sitzen die Menschen am Rhein, genießen die Abendluft und lassen den Tag ausklingen. Und wer jetzt vom Meer träumt, das haben wir hier zwar nicht zu bieten, aber ganz ehrlich, ein schöner Platz am Rhein, ein bisschen Abendwind, gute Musik dazu, das kommt manchmal ziemlich nah dran, wie ich finde. Und passend zu alledem haben wir jetzt auch einen Kulthit aus Deutschland für euch hier in der Playlist, der euch auf jeden Fall den Sommer direkt ins Radio bringt. Unvergessen diese Nummer von den Wise Guys. Jetzt ist

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1: Ich bin Babette Büchner. Die Innenminister von Bund und Ländern wollen konsequenter gegen bandenmäßigen Sozialmissbrauch vorgehen. Das wurde auf einer Tagung der Innenministerkonferenz beschlossen.
2: Hintergrund sind vor allem Fälle, in denen Banden EU-Bürger aus Südosteuropa nach Deutschland geholt und in Scheinarbeitsverhältnisse gebracht hatten, damit sie als Aufstocker Anspruch auf Sozialleistungen erlangen. Zum Teil wurden diese Menschen in sogenannten Schrottimmobilien untergebracht. Polizei, Familienkassen, Jobcenter und Ausländerbehörden sollen enger zusammenarbeiten, um das zu verhindern. Die Innenminister wollen sich außerdem auf EU-Ebene dafür einsetzen, den Zugang von EU-Ausländern zu Sozialleistungen in Deutschland künftig an eine umfassende Beschäftigung zu knüpfen. Tine Klimach, Nachrichtenredaktion.
1: Digitale Bauanträge, gebündelte Förderprogramme, schnellere Verfahren. Bundesbauministerin Verena Huberts will mit einem 13-Punkte-Plan die hohen Baukosten dämpfen und den Wohnungsmangel in Deutschland bekämpfen.
3: In Deutschland wird zu wenig gebaut. Hohe Kosten sind dafür einer der Hauptgründe, heißt es in dem Aktionsplan. Die Baukosten seien auf ein unsägliches Niveau gestiegen. In dem Aktionsplan kündigte Huberts an, dass Bauanträge ab 2028 nur noch digital möglich sein sollen. Planungsprozesse sollen beschleunigt werden. Außerdem soll serielles und modulares Bauen die Kosten drücken. Einen entsprechenden Gesetzentwurf will das Bundesjustizministerium noch dieses Jahr vorlegen. Aus Berlin Dirk Zeitler.
1: Nach gut 30 Jahren ist die Rückführung des hochradioaktiven deutschen Atommülls aus der Wiederaufbereitung im Ausland abgeschlossen. Das teilte das Bundesumweltministerium mit. Im Zwischenlager Brockdorf in Schleswig-Holstein kamen gestern Abend die letzten 7 Castor-Behälter aus der Aufbereitungsanlage Sellafield in Großbritannien an. Hier und in den anderen Zwischenlagern bleiben die Abfälle nun erst einmal, bis ein Endlager in Deutschland gefunden wird. Israels Ministerpräsident Benjamin Netanyahu hat die Armee nach eigenen Angaben angewiesen, hart gegen die libanesische Hisbollah-Miliz vorzugehen. Er begründete den Schritt auf X mit einem schweren Verstoß der Miliz gegen die Waffenruhe. Das Abkommen zwischen dem Iran und den USA sieht eigentlich ein Ende der militärischen Konflikte in der Region vor, also auch im Libanon.
4: Vielen Dank für die Infos. Alle weiteren News für Mainz, Wiesbaden und die Region gibt's dann in einer halben Stunde wieder mit Robert Schäfer. Und wir werfen einen Blick auf das Wetter und messen aktuell vor unserem Antenne Mainz City Studio die heutige Höchsttemperatur mit 34 Grad. So heiß bleibt es dann auch die nächsten Stunden. Heute gegen Abend ist dann mit leichten Schauern zu rechnen. Die Temperaturen fallen in der Nacht auf 21 Grad. Und auch im Antenne Mainz Wettertrend wird es heiß. Morgen mit Temperaturen bis 35 Grad in der Spitze. Also cremt euch ordentlich ein und trinkt vor allem genug Wasser.
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4: Und wir werfen mal einen Blick auf die aktuelle Verkehrslage. Was ist da draußen los bei euch? Auf der A643 in beiden Richtungen zwischen dem Dreieck Mainz und dem Schiersteiner Kreuz aktuell dichter und stockender Verkehr über 3 Kilometer. Auch auf der A66 Frankfurt Richtung Wiesbaden zwischen Erbenheim und dem Wiesbadener Kreuz aktuell 2 Kilometer dichter und stockender Verkehr. Und bei uns hier in Mainz auf der Theodor-Heuss-Brücke, wenn ihr rüber Richtung Kostheim und Kastell wollt, aktuell stockend. Ansonsten liegen wir keine größeren Verkehrsstörungen vor. Ich wünsche euch eine gute und ganz sichere Fahrt. Blitze habe ich natürlich auch noch ein paar für euch. 4 Stück an der Zahl. Ein mobiler Blitzer steht auf der Rheinhessenstraße. Wenn ihr da Richtung Ebersheim fahrt, kurz vor der Kita, hier sind 30 km/h erlaubt. Ihr wisst aber Bescheid, bei Kitas und Schulen immer angepasst fahren. Danke an Nathalie aus Hechtsheim fürs Melden. Einen Forstenblitzer steht auf der Geschwister-Scholl-Straße vor der Kurmainz-Kaserne, wenn ihr da stadtauswärts unterwegs seid. 50 km/h hier nur erlaubt. Leo aus Ebersheim hat den gesehen und uns gemeldet. Einen Forstenblitzer steht außerdem auf der A60 Bingen Richtung Mainz, da kurz vor dem Parkplatz Heidenfahrt, hier sind 100 km/h erlaubt. Und der letzte Enforcement-Blitzer auf der A671 blitzt im Main-Spitz-Dreieck, wenn ihr Richtung Hochheim fahrt. Der ist versteckelt hinter dem Brückenpfosten, hier sind nur 100 km/h erlaubt. Falls ihr sonst noch weitere Blitzer für mich habt, dann klingelt doch einfach durch oder schreibt mir eine WhatsApp ins Studio an die Mainz 304 3441.
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4: Ja, ich habe natürlich auch noch Fahrkontrollen. Und zwar heute Nachmittag wird in der Buslinie 6 verstärkt kontrolliert. Die fährt von Wiesbaden-Nordfriedhof zum Mainz-Gonsenheim-Wildpark. Ja, ich bin Fabiana Renker. Ich begleite euch heute durch den Nachmittag und habe natürlich gleich erstmal das Info-Update für euch mit allen wichtigsten Informationen, die heute wichtig sind. Davor habe ich noch zwei Songs für euch. Einmal Womack und Womack mit Teardrops und jetzt direkt Nesta mit Yes Girl.
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0: Ach, Womack und Womack mit Teardrops aus dem Jahr 1988. Einfach ein Banger, kann man einfach nur so sagen. 15.12 Uhr ist es.
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0: Ja, in Mainz wird bekanntlich viel geradelt. Und genau deshalb will die Stadt Mainz die hintere Bleiche nach den Sommerferien 2026 zur Fahrradstraße umgestalten. Der Stadtrat hat den entsprechenden Beschluss gefasst und damit eine Maßnahme zur Stärkung der innerstädtischen Radverbindung auf den Weg gebracht. Ziel ist mehr Sicherheit und eine klare Organisation des Straßenraums. Die Straße verbindet Hauptbahnhof, Innenstadt und Rhein und wird bereits stark von Radfahrenden genutzt. Die Zufahrt für Anlieger bleibt aber natürlich weiterhin möglich.
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1: Heute haben wir wieder ein weiteres Problem, was wir natürlich lösen wollen. Heute in einem mittelständischen Unternehmen. Um wen geht's denn genau?
2: Es ist ein inhabergeführter B2B-Dienstleister aus dem Rhein-Main-Gebiet mit rund 25 Mitarbeitern.
1: Ja.
2: Die arbeiten projektorientiert und haben sich in den letzten Jahren über Empfehlungen sehr stark weiterentwickelt.
1: Mhm.
2: Die arbeiten in einer dynamischen, kundengetriebenen Branche und leben von sehr kurzen Reaktionszeiten. Das heißt, die müssen auch immer schnell reagieren.
1: Ja.
2: Die Schilderung ist hier, die Digitalisierung ist grundsätzlich vorhanden, aber nicht strukturiert.
1: Okay, ja.
2: Also so quasi das, was wir immer wieder vorfinden.
1: Ja, ja.
2: Es gibt Tools, aber keine Prozesslogik.
1: Mhm.
2: Und der Geschäftsführer ist in allen Abläufen aktiv und nimmt einfach an vielen Entscheidungen persönlich teil.
1: Mhm.
2: An sich ist das Team motiviert, aber man spürt die Überlastung des Geschäftsführers, die Überlastung des Teams, und es wäre noch einfach viel mehr möglich, aber das Wachstum klappt irgendwann nicht mehr,
1: ja,
2: neue Mitarbeiter finden nicht in die Prozesse rein.
1: Ich glaube, das ist so ein Standardproblem in Anführungszeichen, gerade bei kleinen Unternehmen, die dann immer ein bisschen größer werden, wo man so als Titel auch wählen kann, wir wachsen, aber das Chaos wächst schneller und uns manchmal dann natürlich auch über den Kopf. Ich glaube, es gibt viele Unternehmen, die sich da jetzt draußen reinversetzen können, die uns jetzt gerade zuhören. Was sind denn da so Lösungsansätze jetzt?
2: Also wir haben hier immer so ein bisschen den Teufelskreis. Man ist als Geschäftsführer derjenige, der komplett überlastet ist, aber man kann sich nicht rausnehmen.
1: Genau, wie willst du das machen?
2: Ich glaube, das Wichtigste ist erstmal, dass man sich bewusst einen Termin mit sich selbst einplant. Dass man sagt, ich setze mich vielleicht montags von 8 bis 12 Uhr hin und beschäftige mich einfach mal mit dem Wachstum, mit der Struktur meines Unternehmens.
1: Alles andere geblockt dann sozusagen, ja?
2: Genau, wir haben einen Platzhalter, wir machen nichts anderes, weil wenn wir es immer vor uns herschieben, das merken wir auch schon bei Kunden, die uns wöchentlich anrufen und sagen, das Problem ist schlimm, aber wir finden keinen Termin, um irgendwo in die Beratung, in die Unterstützung zu gehen.
1: Mhm.
2: Man muss sich wirklich bewusst die Zeit nehmen, auch wenn da das Unternehmen erstmal ruhig steht.
1: Heißt, was würdest du denn vorschlagen, auf was legt man denn als erstes jetzt mal den Fokus dann, wenn so viel ist?
2: Also es ist ja immer so, man kann nicht alles gleichzeitig ändern und wir müssen uns jetzt mal angucken, die Prozesse zu orten und einfach mal zu überlegen, was ist der wichtigste Wertschöpfungsprozess? Mit welchem Prozess verdienen wir Geld? Und den packen wir als allerersten an, weil wir müssen die erste Zeit dazu nutzen, eine Priorisierung zu finden, und erst dann können wir in die Problemumsetzung einsteigen.
1: Das klingt sehr sinnvoll. Hoffe, dass wir euch damit natürlich draußen auch weitergeholfen haben. Wenn ihr weitere Probleme in euren Unternehmen habt und sagt, ich brauche da irgendwie einen Lösungsansatz, könnt ihr uns natürlich auch gerne schreiben, ne?
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1: Ich danke dir, Lars.
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0: widerstandslos festgenommen. Die Frau wurde leicht verletzt mit einem Hämatom angetroffen. Gegen den 37-Jährigen wird nun unter anderem wegen Körperverletzung und Freiheitsberaubung ermittelt. Eine Gefahr für die Bevölkerung hat laut Polizei zu keinem Zeitpunkt bestanden. Die Oberbürgermeister von Mainz und Wiesbaden, Nino Haase und Gerd-Uwe Mende, haben gestern gemeinsam mit der Kraftwerke Mainz-Wiesbaden AG, kurz KMW, das neue Großprojekt für die Kraftwerkanlage vorgestellt. Auf der Ingelheimer Aue entsteht ein nachhaltiges Rechenzentrum. Unter anderem soll die Abwärme das Mainzer Fernwärmenetz versorgen. Dazu Dr. Oliver Malerius vom Vorstand der KMW.
1: Wir bauen hier auf der Ingelheimer Aue ein Rechenzentrum mit 80 Megawatt Leistung. Es wird ein sehr nachhaltiges Rechenzentrum sein. Die Abwärme wird für die Fernwärme in Mainz genutzt und unsere Kraftwerke sind die Netzersatzanlage. Es ist geplant, dass unser Mieter das erste Gebäude im Herbst diesen Jahres bezieht. Und dann wird so in ungefähr den nächsten 3 Jahren das gesamte Gebäude bezogen werden.
0: Das Mainzer Rechenzentrum soll Aushängeschild und Vorreiter für eine nachhaltige Energieentwicklung werden. Der Einzug soll im Herbst diesen Jahres beginnen. Wirtschaftsminister Michael Ebling hat den 38. Innovationspreis Rheinland-Pfalz verliehen. Das meldet das Wirtschaftsministerium in Mainz. Der Preis zeichnet Unternehmen und Handwerksbetriebe aus, die mit ihren Entwicklungen einen besonderen Beitrag zur Wettbewerbsfähigkeit, Nachhaltigkeit und technologischer Zukunftsfähigkeit leisten. Ausgezeichnet wurden unter anderem die Automation Steg und Hoffmeier GmbH aus Budenheim in der Kategorie Handwerk und die Roman Automation GmbH aus Ingelheim in der Kategorie Robotik und Automation. Der Innovationspreis Rheinland-Pfalz ist insgesamt mit 60.000 Euro dotiert. Die Johannisnacht in Mainz startet heute. Das 4-tägige Volksfest zu Ehren Johannes Gutenbergs lockt wieder mit Musik, Straßenkunst, Fahrgeschäften und dem traditionellen Gautschen in die Innenstadt. Ein besonderes Jubiläum feiert in diesem Jahr der antiquarische Johannes-Büchermarkt. Der findet zum 40. Mal statt. Zum Abschluss gibt es am Montagabend erneut eine große Drohnenlichtshow über dem Rhein. Die Stadt Mainz rechnet wieder mit mehreren hunderttausend Besucherinnen und Besuchern. Für die Johannisnacht wird auch die Mainzer Innenstadt in weiten Teilen gesperrt. Betroffen sind unter anderem Bereiche rund um Schillerplatz, Ludwigstraße und Rheinpromenade. Daher ist auch mit Einschränkungen für den Verkehr und den ÖPNV während der Festtage zu rechnen.
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3: Und wir werfen mal einen Blick auf das Wetter im Antenne Mainz-Land und messen aktuell vor unserem Antenne Mainz-City-Studio die heutige Höchsttemperatur mit 34 Grad. Und so heiß bleibt es dann auch die nächsten Stunden. Heute gegen Abend ist dann mit leichten Schauern zu rechnen. Die Temperaturen fallen in der Nacht auf 21 Grad, also auch gar nicht so kalt. Im Antenne Mainz-Wettertrend wird es ebenfalls hot, hot, hot. Morgen mit Temperaturen bis 35 Grad an der Spitze. Also cremt euch am Wochenende auf jeden Fall ordentlich ein und kühlt euch ab, sucht euch irgendein Freibad, wo ihr reinplanschen könnt. Irgendwas, was die Kühle irgendwie in euch behält, ne?
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3: Und wir schauen gemeinsam auf die Straßen im Antenne Mainzland. Aktuell auf der A643 in beiden Richtungen zwischen dem Dreieck Mainz und dem Schiersteiner Kreuz dichter und stockender Verkehr über 3 Kilometer. Auch auf der A66 Frankfurt Richtung Wiesbaden zwischen Erbenheim und dem Wiesbadener Kreuz aktuell 2 Kilometer dichter und stockender Verkehr. Und auch bei uns hier in Mainz auf der Theodor-Heuss-Brücke ist gerade in beiden Richtungen Stau und stockender Verkehr. Auch wenn ihr von der Theodor-Heuss-Brücke kommend, also von der Bölkestraße kommend auf die Theodor-Heuss-Brücke fahren wollte. So. Aktuell ebenfalls stockender Verkehr. Das war's aber schon. Ich wünsche euch allen, die unterwegs sind, eine gute und ganz sichere Fahrt. Blitze habe ich auch noch 4 Stück für euch. Ein mobiler Blitzer, der steht auf der Rheinhessenstraße. Wenn ihr gerade Richtung Ebersheim unterwegs seid, da wird kurz vor der Kita geblitzt. Hier sind 30 km/h nur erlaubt. Danke an Nathalie aus Hechtsheim. Ein Enforcement-Blitzer steht auf der Geschwister-Scholl-Straße vor der Kurmainz-Kaserne. Wird hier geblitzt, wenn ihr statt auswärts fahrt. 50 km/h hier nur erlaubt. Danke an Leo aus Ebersheim, der hat den gesehen. Ein weiterer Enforcement-Blitzer steht auf der A60 Bingen Richtung Mainz. Kurz vor dem Parkplatz Heide. Fahrt, hier sind 100 km/h erlaubt. Und der letzte Enforcement-Blitzer, der mir vorliegt, steht auf der A671 im Mainspitzdreieck Richtung Hochheim und er blitzt hinter den Brückenpfosten. Also da auf jeden Fall auch nicht schneller als 100 fahren. Solltet ihr noch weitere Blitzer gesehen haben, dann meldet die mir doch einfach. Klingelt durch oder schreibt mir eine WhatsApp direkt ins Studio an die Mainz 304 3441.
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0: Viktorplatz, da sind die Vorbereitungen für das Johannesfest schon im vollen Gange. Alles rund ums Johannesfest und alle weiteren Veranstaltungstipps, die habe ich gleich für euch. Davor habe ich Falco und der Kommissar und jetzt direkt Eminem mit Houdini.
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0: Falco und der Kommissar. Es ist 15.43 Uhr und hier kommen eure
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0: Ja, ihr habt es eben schon gehört. Die Johannisnacht in Mainz ist endlich zurück. Von heute an gibt es 4 Tage lang eine Vielzahl von tollen Auftritten. Sei es Musik oder Poesie. Und apropos Poesie, heute findet im Rahmen des Johannisfests der Poetry Slam Gutenberg für Demokratie statt. Es wird gereimt, erzählt, geweint und gelacht. Was genau beim Slam am Ende passiert, das weiß niemand so genau. Junge Wortkünstlerinnen und Künstler, die treten auf und tragen selbstgeschriebene Texte vor. Beginn ist um 19 Uhr bei der Johannisnachtbühne und der Eintritt ist selbstverständlich frei. Aber auch abseits der Johannisnacht habe ich ein tolles Event für euch. Es gibt einfach gewisse Instrumente, die hört man einfach viel, viel zu selten. Und da muss man eigentlich jede Gelegenheit beim Schopf packen. Der Ukrainer Andriy Fesenko kommt heute Abend mit seinem Akkordeon und dem Programm Ukraine 2022 ins Institut Français nach Mainz. Das Ganze ist ein Benefizkonzert mit dem Titel Akkordeon für den Frieden in der Ukraine. Eine komplett neue Klangwelt mit nur einem Instrument, das dürft ihr auf gar keinen Fall verpassen. Es gibt freien Eintritt, aber da es eine Benefizveranstaltung ist, wird natürlich um Spenden gebeten. Beginn ist hier um 19 Uhr. Und jetzt habe ich noch eine ganz tolle Veranstaltung für morgen. Der Verein Einklang feiert nämlich sein 5-jähriges Jubiläum und lässt den Außenbereich des Kulturcafés auf dem Mainzer Unicampus von 15 bis 22 Uhr so richtig beben. Alle House-, Techno- und Trance-Fans werden hier wunschlos glücklich. Der Verein unterstützt die DJ-Szene und bietet auch Anfängern ein Sprungbrett zum ersten Auftritt. Also wirklich ein richtig, richtig tolles Event. Feiert mit und genießt einen unvergesslichen Abend. Der Eintritt ist natürlich frei. Egal, wofür ihr euch entscheidet, ich wünsche euch auf jeden Fall ganz, ganz viel Spaß und super gute Unterhaltung.

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1: Die europäischen Aktienmärkte haben ihre leichten Gewinne vom Vormittag im Tagesverlauf wieder abgegeben. Der DAX ist knapp unter die Marke von 25.000 Punkten gerutscht und liegt am Nachmittag leicht im Minus. Gleiches gilt für den Eurostoxx 50. Damit setzt sich die abwartende Haltung der Anleger fort. Nach den jüngsten Rekordständen fehlen momentan neue Impulse. Gleichzeitig sorgen die geopolitischen Unsicherheiten im Nahen Osten weiter für Zurückhaltung. Im Fokus bleiben die stockenden Gespräche zwischen den USA und dem Iran. Das belastet die Stimmung an den Märkten und hält die Ölpreise auf hohem Niveau. Von der Wall Street kommen heute keine Impulse. Die US-Börsen bleiben wegen des Feiertags Juneteenth geschlossen. Entsprechend verläuft der Handel in Europa ruhiger als üblich, bei vergleichsweise niedrigen Umsätzen.
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1: Ich bin Babit Büchner. Beim EU-Gipfel in Brüssel geht es heute um den EU-Haushalt ab 2028. Bundeskanzler Friedrich Merz lehnt den vorliegenden Budgetvorschlag von weit über 1 Billion Euro ab. Er sagte vor den schwierigen Beratungen:
2: Der gegenwärtige Vorschlag ist in seiner abstrakten Höhe viel zu hoch. Es muss ein neuer Vorschlag auf den Tisch und dann müssen wir uns über Einnahmen und Ausgabenstruktur unterhalten und das wird eine sehr spannende Diskussion.
1: Der EU-Haushalt ist eines der politisch sensibelsten Themen in Brüssel. Als größte Volkswirtschaft der EU trägt Deutschland den mit Abstand größten Teil bei. Die Innenminister von Bund und Ländern wollen konsequenter gegen bandenmäßigen Sozialmissbrauch vorgehen. Das wurde bei einem Treffen der Innenministerkonferenz beschlossen. Missbrauch müsse frühzeitig erkannt, systematisch verhindert und entschlossen verfolgt werden, heißt es. Hintergrund sind vor allem Fälle, in denen Banden EU-Bürger aus Südosteuropa nach Deutschland geholt und in Scheinarbeitsverhältnisse gebracht hatten, damit sie als Aufstocker dann Anspruch auf Sozialleistungen haben. Rekordschulden, steigende Ausgaben und eine schwache Wirtschaft. Mit einem Defizit von fast 32 Milliarden Euro hat sich die Haushaltskrise der Kommunen in Deutschland im vergangenen Jahr weiter verschärft. Das zeigt der kommunale Finanzreport der Bertelsmann Stiftung.
3: Die Hauptursache für das Rekorddefizit sehen die Autoren der Studie bei den steigenden Sozial- und Personalausgaben. Hinzu komme die schwache wirtschaftliche Entwicklung, die sich auf die kommunalen Einnahmen auswirke. Die Kommunen reagieren bereits. Eingespart wird etwa bei Investitionen und freiwilligen Leistungen wie Schwimmbädern. Dennoch gehen die Autoren davon aus, dass sich das Defizit in den kommenden Jahren weiter vergrößern wird. Die Bertelsmann Stiftung fordert eine grundsätzliche Reform der kommunalen Finanzierung. Aus Berlin, Dirk Zeitler.
1: Die Linke hat ihren dreitägigen Bundesparteitag in Potsdam begonnen. 3 Monate vor den wichtigen Wahlen in Ostdeutschland beraten die Delegierten bis Sonntag ihre Strategie gegen die AfD. Zudem will die Linke Proteste gegen die Reformen der Bundesregierung mobilisieren. Streitthema ist die Haltung der Partei zum Nahostkonflikt und zu Israel. Am Abend ist dazu eine Debatte geplant.
4: Das waren alle Infos für Deutschland und die Welt. Alle weiteren Infos für Mainz, Wiesbaden und die Region, die gibt's in einer halben Stunde wieder mit Robert Schäfer. Und wir schauen auf das Wetter im Antenne Mainz Wettertrend. Aktuell messen wir in Ingelheim an der Neuen Mitte 33 Grad, in Niederolm am Rathausplatz, da sind es ebenfalls 33 Grad und bei uns hier vor dem Antenne Mainz City Studio die heutige Höchsttemperatur mit 34 Grad und so heiß bleibt es auch die nächsten Stunden noch. Heute gegen Abend ist dann mit leichten Schauern zu rechnen, die Temperaturen fallen in der Nacht auf 21 Grad. Im Antenne Mainz Wettertrend wird es ebenfalls heiß. Morgen mit Temperaturen bis 35 Grad in der Spitze. Also cremt euch am Wochenende ordentlich ein und trinkt vor allem genug. Und auch einen Blick auf die Straßen wollen wir werfen. Auf der A643 in beiden Richtungen zwischen dem Dreieck Mainz und dem Schiersteiner Kreuz aktuell dichter und stockender Verkehr über 3 Kilometer. Auf der A66 Frankfurt Richtung Wiesbaden zwischen Erbenheim und dem Wiesbadener Kreuz aktuell 2 Kilometer dichter und stockender Verkehr. Auch hier bei uns in Mainz ist einiges los. Auf der Theodor-Heuss-Brücke ist aktuell in beiden Richtungen stockender Verkehr. Und auch schon vor der Theodor-Heuss-Brücke auf der Bölkestraße in Kastell, wenn ihr da Richtung Mainz unterwegs seid, aktuell stockender Verkehr. Ansonsten liegen mir keine weiteren größeren Verkehrsstörungen vor. Ich wünsche euch eine gute und ganz sichere Fahrt.
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4: Ich habe auch noch Blitzer für euch. Ein mobiler Blitzer steht an der Rheinhessenstraße. Wenn ihr da Richtung Ebersheim fahrt, kurz vor der Kita, da sind nur 30 km/h erlaubt. Dort wird gerade geblitzt. Danke an Nathalie aus Hechtsheim fürs Melden. Ein Enforcement-Blitzer steht außerdem auf der Geschwister-Scholl-Straße vor der Kur-Mainz-Kaserne. Wenn ihr da stadtauswärts unterwegs seid, wird bei 50 km/h geblitzt. Danke an Leo aus Ebersheim. Ein weiterer Enforcement-Blitzer steht auf der A60 Bingen Richtung Mainz. Da beim Parkplatz Heidenfahrt wird geblitzt, 100 km/h hier nur erlaubt. Und noch ein Enforcement-Blitzer, der steht auf der A671 im Mainz-Spitz-Dreieck. Wenn ihr hier Richtung Hochheim unterwegs seid, wird geblitzt. Und der steht da auch ganz gemein versteckelt hinter dem Brückenpfosten. Also passt da auf und fahrt auf jeden Fall nicht schneller als 100 km/h. Wenn ihr sonst noch weitere Blitzer gesehen haben solltet, dann klingelt doch einfach durch oder schickt mir eine WhatsApp direkt ins Studio an die Mainz 304 3441.
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4: Und denkt natürlich auch dran, euch ein gültiges Ticket zu holen, wenn ihr mit dem ÖPNV unterwegs sein solltet. Heute Nachmittag wird die Buslinie 6 verstärkt kontrolliert. Die fährt von Wiesbaden-Nordfriedhof Richtung Mainz-Gonsenheim-Wildpark.
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4: Ja, mit mir Fabiana Renker. Ich darf euch heute durch den Nachmittag begleiten. Ich habe auch jetzt super Musik für euch. Und zwar Amy Winehouse mit Valerie. Ein echter Klassiker. Da kriegt man direkt wirklich, da freue ich mich jetzt schon direkt voll drauf. Jetzt direkt aber erstmal Amber von Day mit Flying Cars and Sex Machines.
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0: Ach, Amy Winehouse mit Valerie. Es ist 16.13 Uhr, ihr Lieben. Geige trifft Gänsehaut und das vor einer der schönsten Kulissen überhaupt. David Garrett geht jetzt im Sommer auf große Open-Air-Tour und macht auch Halt hier ganz bei uns in der Nähe in St. Gorshausen auf der legendären Lorelei-Freilichtbühne. Am Samstag, den 4. Juli, ist es soweit. Mit seiner Millennium Symphony Show bringt der Stargeiger die größten Hits der letzten 25 Jahre in ganz neuen symphonischen Versionen auf die Bühne. Von Pop bis Klassik ist da einfach alles dabei. Und mein Kollege Heiko Gille, der hat die Ehre gehabt, dazu vorher schon mal mit ihm drüber zu sprechen.
1: Wir freuen uns auf eins der größten Konzerte hier in der Region, möchte ich jetzt mal sagen. Du kommst ja auf eine der schönsten Bühnen Deutschlands am 4. Juli auf der Lorelei. Was macht für dich die Lorelei-Freilichtbühne denn so besonders?
2: Also erstmal bin ich seit vielen Jahren in Deutschland nicht mehr unterwegs gewesen für Open Airs. Insofern für mich ist das ein ganz besonderer Moment, wieder Outdoor spielen zu können mit einem großartigen Crossover-Programm. Lorelei ist natürlich wirklich eins der schönsten Bühnen überhaupt, wenn wir in Deutschland über Outdoor-Konzerte sprechen. Und gerade so am Independence Day ist natürlich auch als Halbamerikaner ein schöner Tag, ein gutes Konzert zu spielen.
1: Du gehst ja auch immer gerne live auf die Bühne und was gibt dir denn dieser Moment live vor Publikum, was man im Proberaum einfach nicht bekommt? Was macht da für dich nochmal den Unterschied aus?
2: Ich glaube, als Künstler liebt man den Moment auf der Bühne, gerade weil er jeden Abend unterschiedlich ist. Du hast immer einen anderen Vibe vom Publikum, auch selber eine andere Einstellung, vielleicht was zu interpretieren, das Orchester ist etwas anders drauf, die Musiker spielen etwas anders, links und rechts, sich darauf einzulassen, den Moment zu genießen, auch im Moment wirklich zu leben, andere Entscheidungen auch zu treffen, anders zu phrasieren, anders zu interagieren, sei es mit dem Publikum als auch mit den Musikern. Das macht diesen handgemachten Live-Bereich noch wirklich für mich aus und das ist dieser Moment der Spontanität, wofür Live-Musik auch steht.
1: Ja, nimm uns doch mal mit in deine Kindheit. Wann hast du gemerkt, dass die Geige mehr ist als nur ein Instrument, dass sie wirklich deine Leidenschaft wird?
2: Relativ früh. Also Musik vor allem war immer etwas, was ich unglaublich spannend fand und was auch sehr mein Leben geprägt hat. Ganz früh auch, das hat mir Energie gegeben, das hat mir Spaß gemacht. Es war etwas, was ich benutzt habe, auch vielleicht in Momenten, wo es mir halt nicht so gut ging, wo ich was gebraucht habe, was mich wieder nach vorne pusht. Also ich glaube, Musik hat wirklich eine unglaubliche Bandbreite und kann auf viele Emotionen zurückgreifen und das hilft einem auch im Alltag.
1: Wenn heute junge Menschen oder Kinder ein Talent haben, was würdest du ihnen denn raten?
2: In erster Linie Spaß damit haben, ausprobieren, auch schauen, ob man außerhalb des Talents auch die Disziplin und die Leidenschaft hat. Denn Talent an sich ist ein Starting Point, ist also etwas, was für den Anfang sehr wichtig ist. Darüber hinaus muss man aber wirklich zum einen die Leidenschaft mitbringen, die dann wiederum auch die Disziplin mitbringt. Und die muss man auch erlernen. Denn Disziplin ist, glaube ich, der schwierigste Faktor in dem ganzen Gerüst. Denn es ist die Konstante, die man über nicht nur Jahre, sondern Jahrzehnte, diesen inneren Drive, den muss man mitbringen, auch sich immer wieder neu zu entwickeln, sich neu zu entdecken und daran wirklich jeden Tag für mehrere Stunden dran zu arbeiten. Das ist die größere Herausforderung.
1: Wenn wir jetzt schon mal an diesen 4. Juli denken, was erwartest du dir da persönlich von dem Abend und was wünschst du dir, dass die Menschen mit nach Hause nehmen am Ende?
2: Gute Stimmung. Also für mich das Allerwichtigste, dass ich 2 Stunden gute Stimmung verbreite, das Publikum mit Spannung und mit Freude und mit Lebensenergie zurücklasse, dass die alle einen tollen Abend haben, dass sie so ein bisschen auch vielleicht die Probleme des Alltags mal vergessen und so ein bisschen Urlaub von ihren Problemen haben und einfach eine gute Zeit und mit neuer Energie auch in den Alltag starten. Das ist, glaube ich, so die Aufgabe von jedem Künstler.
0: Das hört sich doch wirklich unfassbar toll an. Und wisst ihr was? Jetzt kommt das Allerbeste. Wir schicken euch zur Lorelei Freilichtbühne auf dieses besondere Konzert. Wenn ihr dabei sein wollt, dann ruft uns an oder schreibt uns einfach eine WhatsApp direkt ins Studio an die Mainz 304 3441. Und mit ein bisschen Glück könnt ihr dann schon bald David Garrett live erleben unter freiem Himmel. Und wie sich das anhören könnte, das hört ihr jetzt. Hier ist David Garrett mit They Don't Care About Us.

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0: Zum Start in das Wochenende Weekends von Jonas Blue und Felix Jähn. Ja, und pünktlich zur Johannisnacht macht der Sommer in Mainz jetzt aber wirklich mal ernst. Die Stadt hat bei den aktuellen Temperaturen bis 35 Grad sogar eine Hitzewarnung herausgegeben. Und ganz ehrlich, wer aktuell über den Schillerplatz, durchs Zentrum am Brand oder über den Liebfrauenplatz läuft, der merkt sofort, dass der Sommer auch hier bei uns wirklich angekommen ist. Und Mainz wäre nicht Mainz, wenn wir nicht das Beste daraus machen würden. Und deshalb habe ich mir direkt mal meinen wunderbaren Kollegen Robert Schäfer aus unserer Nachrichtenredaktion hier ins Studio geholt. Hallo! Robert, wenn ich aktuell mittags in der Stadt unterwegs bin, dann denke ich sofort an diesen einen Song.
1: 36 Grad und es wird noch heißer.
0: Ja, Robert, jetzt mal Spaß beiseite. 36 Grad. Wird es wirklich so heiß?
2: Ja, der Song passt tatsächlich aktuell ziemlich gut. Die Wetterdienste rechnen in den kommenden Tagen von Temperaturen bis zu 36 Grad. Und teilweise wird es sogar noch heißer. Und gerade in der Innenstadt merken wir das natürlich besonders. Zwischen Pflastersteinen, Häusern und mit wenig Schatten, da staut sich die Wärme natürlich ganz schön ordentlich. Die Stadt warnt deshalb auch davor, die Belastung nicht zu unterschätzen. Vor allem ältere Menschen, Kinder und Menschen mit Vorerkrankungen sollten definitiv aufpassen. Aber auch für die anderen Jungspunde gilt, wer mittags durchs schöne Mainz läuft, der merkt schnell, dass der Körper bei solchen Temperaturen ordentlich pumpen muss.
0: Oh ja, ja, da glaube ich, also das glaube ich auf jeden Fall, aber wo finden wir denn in Mainz jetzt gerade noch ein bisschen Abkühlung?
2: Ja, da haben wir zum Glück einige schöne Orte. Mhm. Ganz vorne dabei ist natürlich der Volkspark mit sehr vielen schönen schattigen Plätzchen.
0: Ja, das ist genau. Sehr schön.
2: Wer es ein bisschen lauschiger, ruhiger mag, kann auch in den Gonsenheimer oder Oberolmer Wald fahren. Mhm. Da ist es meistens ein paar Grad kühler oder fühlt sich zumindest so an. Und auch am Rhein lässt sich natürlich an einigen Orten ganz wunderbar aushalten. Da geht auch eigentlich überall ein kleines, kühles Lüftchen. Am Winterhafen, bei uns am Fischtor oder mit Blick aufs Wasser Richtung Kastell. Und ein kleiner Geheimtipp, den viele vergessen, ist auch der Mainzer Dom tatsächlich.
0: Oh, stimmt.
2: Genau,
0: ja,
2: weil die dicken Kirchenmauern sorgen selbst an heißen Tagen für eine sehr angenehme, kühle Temperatur.
0: Ja, und ganz praktisch sind ja auch die Trinkwasserstationen in der Innenstadt. Zum Beispiel am Gutenbergplatz oder auch am Rebstockplatz. In der App Gut versorgt in Mainz kriegt man übrigens auf einen Blick angezeigt, wo es Trinkbrunnen und noch weitere kühle Orte gibt. Apropos kühle Orte, das hier ist definitiv keiner.
1: And I'm walking on sunshine. Oh. Walking on sunshine.
0: Ja. Aber aktuell sollten wir vielleicht lieber nicht ganz so lange in der Sonne spazieren gehen.
2: Leider nein.
0: Ja, und Robert, du hast noch ein paar weitere Tipps für uns, wie die Hitze doch noch ein bisschen erträglicher werden kann, gell?
2: Yes. Also ganz allgemein gilt natürlich, der Sommer kann in Mainz nicht bekämpft werden, sondern nur genossen werden.
0: Oh ja.
2: Genau, am besten direkt morgens früh raus, wenn die Luft noch angenehm ist. Vielleicht einen Kaffee oder noch besser einen Eiskaffee.
0: Oh, lecker.
2: Schnappen und ans Rheinufer setzen. Mittags dann lieber einen Gang zurückschalten und schöne Mainzer Siesta betreiben. Wer kann, sollte morgens gut lüften und danach Fenster und Rollläden schließen. Das hält die Wohnung tatsächlich oft erstaunlich lange kühl.
1: Hey, lass die Sonne rein.
0: Ja, nee, die Sonne, die lassen wir vielleicht mal lieber draußen, gell?
2: Ja, ja, bitte.
0: Ja. Ja, gerade jetzt zur Johannisnacht lebt in Mainz ja auch dieses besondere Sommergefühl. Da sitzen die Menschen am Rhein, genießen die Abendluft und lassen den Abend ausklingen. Und wer jetzt vom Meer träumt, das haben wir hier zwar nicht, aber ganz ehrlich, ein schöner Platz am Rhein, ein bisschen Abendwind und gute Musik kommen manchmal ziemlich nah dran. Und passend zu all dem habe ich jetzt einen richtigen Kulthit aus Deutschland für euch, der auf jeden Fall den Sommer auch direkt in euer Radio transportiert. Und vergessen diese Nummer von den Wise Guys, jetzt ist Sommer.

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1: Mit Robert Schäfer einen schönen guten Tag. Psychotherapeutinnen und Psychotherapeuten wollen morgen mit einer Mahnwache in Mainz auf Suizide junger Menschen in Deutschland aufmerksam machen. Dazu wollen sie auch vor den Folgen des geplanten GKV-Beitragsstabilisierungsgesetzes für die Gesundheitsversorgung der Bevölkerung warnen. Dazu sollen morgen auf der Theodor-Heuss-Brücke zwischen Mainz und Wiesbaden rund 860 schwarze Luftballons angebracht werden. Die stehen für jeden jungen Menschen unter 30 Jahren, der 2024 durch Suizid verstorben ist. Fachverbände warnen davor, dass das geplante Gesetz zu einer deutlichen Verschlechterung der psychotherapeutischen Versorgung führen wird. Schätzungen zufolge könnten demnach zwischen 25% und 40% der aktuell verfügbaren ambulanten Psychotherapieplätze für gesetzlich Versicherte wegfallen. Ziel des Gesetzes sei es, Geld einzusparen. Die Mahnwache soll morgen um 11 Uhr starten. Erik Spiekermann wird morgen in Mainz mit dem Gutenberg-Preis ausgezeichnet. Das hat die Stadt mitgeteilt. Spiekermann hat unter anderem Schriften und Corporate-Design-Systeme für Unternehmen wie Bosch, Cisco oder Böhringer Ingelheim oder das Leitsystem der Berliner Verkehrsbetriebe entwickelt. Er zählt zu den prägendsten Typografen und Gestaltern in Europa. Die Ehrung erfolgt im Jubiläumsjahr 125 Jahre Gutenberg-Museum und Gutenberg-Gesellschaft durch die Internationale Gutenberg-Gesellschaft und die Stadt Mainz. Mit der Auszeichnung würdigen Stadt und Gesellschaft Spiekermanns Beitrag zur Verbindung von analoger und digitaler Gestaltung. Ein mutmaßlicher Fall von häuslicher Gewalt hat gestern Nachmittag einen Großeinsatz der Polizei in Mainz-Marienborn ausgelöst. Ein 37-jähriger Mann soll in einer Wohnung eines Mehrfamilienhauses seine Lebensgefährtin angegriffen und möglicherweise festgehalten haben. Weil zunächst unklar war, ob eine Hieb- oder Stichwaffe im Spiel war, wurden zahlreiche Einsatzkräfte und ein Spezialeinsatzkommando alarmiert. Nach Infos der Polizei haben SEK-Kräfte den Mann dann gegen 19 Uhr widerstandslos festgenommen. Die Frau wurde leicht verletzt mit einem Hämatom angetroffen. Gegen den 37-Jährigen wird nun unter anderem wegen Körperverletzung und Freiheitsberaubung ermittelt. Eine Gefahr für die Bevölkerung hat laut Polizei zu keinem Zeitpunkt bestanden. Die Stadt Mainz will die hintere Bleiche nach den Sommerferien 2026 zur Fahrradstraße umgestalten. Der Stadtrat hat den entsprechenden Beschluss gefasst und damit eine Maßnahme zur Stärkung der innerstädtischen Radverbindung auf den Weg gebracht. Ziel ist mehr Sicherheit und eine klarere Organisation des Straßenraums. Die Straße verbindet Hauptbahnhof, Innenstadt und Rhein und wird bereits stark von Radfahrenden genutzt. Die Zufahrt für Anlieger bleibt weiterhin möglich.
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2: Und wir werfen mal einen Blick auf das Wetter bei uns im Antenne Mainzland. In Jugenheim, da messen wir aktuell 33 Grad. In Haxheim am Schlossbergturm, da sind es schon 1 Grad mehr, 34 Grad sind es hier. Und bei uns hier vor dem Antenne Mainz City Studio ebenfalls 34 Grad. Und das ist auch die heutige Höchsttemperatur. So heiß bleibt es jetzt die nächsten Stunden noch. Und heute gegen Abend ist dann mit leichten Schauern zu rechnen. Die Temperaturen fallen in der Nacht auf 21 Grad, also auch gar nicht mal so viel kälter. Im Antenne Mainz Wettertrend wird es ebenfalls heiß. Morgen mit Temperaturen bis 35 Grad in der Spitze. Also cremt euch auf jeden Fall gut ein und trinkt auch auf jeden Fall genug, gell? Wir werfen auch einen Blick auf die

0: Verkehrslage. Auf der A643 ist das. Ja, in beiden Richtungen. Zwischen dem Dreieck Mainz und dem Schiersteiner Kreuz aktuell dichter und stockender Verkehr über 2 Kilometer noch. Auf der A66 Frankfurt Richtung Wiesbaden. Zwischen Erbenheim und dem Wiesbadener Kreuz aktuell 2 Kilometer dichter und stockender Verkehr. Und auch bei uns auf der Theodor-Heuss-Brücke ist in beiden Richtungen noch, ja, dichter Verkehr. Und auch vor der Theodor-Heuss-Brücke, wenn ihr auf der Bölke-Straße unterwegs seid, in Richtung Mainz aktuell stockender Verkehr. Ansonsten liegen mir keine größeren Verkehrsstörungen vor. Ich wünsche euch allen eine gute und ganz sichere Fahrt.
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0: Blitzer habe ich natürlich auch noch einige für euch. Ein mobiler Blitzer, der steht in Gonsenheim auf der Canisiusstraße auf Höhe der Hausnummer 26. Hier wird in beide Richtungen geblitzt, 30 km/h hier nur erlaubt. Danke an Maruan aus Gonsenheim. Noch ein mobiler Blitzer, der steht auf der Rheinhessenstraße. Wenn ihr Richtung Ebersheim unterwegs seid, kurz vor der Kita, hier sind 30 km/h erlaubt. Danke an Nathalie aus Hechtsheim fürs Melden. Einen Forstenblitzer, der steht auf der Geschwister-Scholl-Straße vor der Kurmainz-Kaserne. Wenn ihr hier stadtauswärts unterwegs seid, 50 km/h erlaubt. Danke an Leo aus Ebersheim, der hat ihn gesehen. Dann noch ein Enforcement-Blitzer steht auf der A60 Bingen Richtung Mainz beim Parkplatz Heidenfahrt. Hier sind 100 km/h erlaubt. Und der letzte Enforcement-Blitzer, der mir vorliegt, der steht auf der A671 im Mainspitz-Dreieck. Wenn ihr Richtung Hochheim unterwegs seid, versteckt hinter dem Brückenpfosten wird da geblitzt. 100 km/h hier nur erlaubt. Solltet ihr noch weitere Blitzer gesehen haben, dann meldet ihr uns doch einfach. Ruft uns an oder schickt uns eine WhatsApp direkt ins Studio an die Mainz 304-3441.
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0: Mit mir Fabiana Renker. Ich freue mich, dass ich euch heute den Nachmittag über begleiten darf. Ich habe jetzt einen ganz, ganz tollen Song für euch. Und zwar Foreigner mit Cold as Ice.
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0: Hertz und Purple Disco Machine mit Wonderful Life. Es ist 16.45 Uhr. Und ja, ihr habt es jetzt schon einige Male hier bei uns bei Antenne Mainz gehört. Das Warten hat ein Ende. Diesen Freitag geht sie wieder los, die Mainzer Johannisnacht, also genau heute. Unser beliebtes Volksfest in Erinnerung an Johannes Gutenberg verwandelt die Mainzer Innenstadt in eine große Party. Mit dabei ist natürlich auch unser Oberbürgermeister Nino Haase. Was ihm die Johannisnacht bedeutet, das hat er meiner Kollegin Katrin Brause-Zimmermann bei ihrem Treffen im Stadthaus erzählt.
1: Unsere Mainzer Johannisnacht, die gehört zu den größten Festen der Stadt und steht auch schon vor der Tür. Wenn Sie jetzt einem Nicht-Mainzer oder einer Nicht-Mainzerin erklären müssten, warum unsere Johannisnacht jedes Jahr so viele Menschen anzieht, was würden Sie sagen?
2: Die Johannisnacht ist tatsächlich Mainz pur, aber eben auch eine Mischung vielleicht mit einem Volksfest, wie man es auch sonst kennt, aber eben auch nicht, weil viel Tradition drin hängt, Gutenberg drin hängt. Man schon spürt, es ist eine sehr, sehr hohe Identifikation zu der Stadttradition. Das ist schon was Spezielles. Das untermalt mit den vielen verschiedenen Musikbühnen, mit den verschiedenen Kunstbühnen, mit dem Künstlermarkt, mit den Schaustellern, mit Kulinarikerlebnissen und mit dem tollen Mainzer Wein. Ich gebe offen zu, ich war 2002, bevor ich das Studium hier begonnen habe, war ich das erste Mal in Mainz zur Johannisnacht und bin sofort der Stadt verfallen. Deswegen muss man sagen, die Johannisnacht ist wirklich ein sehr, sehr guter Punkt, um Mainz wirklich kennenzulernen und zu verstehen.
1: Die Drohnenshow im letzten Jahr war für viele Mainzerinnen und Mainzer etwas völlig Neues. Haben Sie das Gefühl, dass auch daraus eine neue Tradition werden könnte? Und worauf dürfen wir uns da vielleicht in diesem Jahr freuen?
2: Was Neues ist immer erstmal auch mit Kontroversen verbunden. Ich würde lügen, wenn ich sagen würde, ich hätte das anders erwartet. Aber ich finde, es passt zu der Stadt. Es passt zu einer innovativen, jungen Stadt. Und was machen wir? Ich meine, ich bin ja auch ehrlich. Ich habe die ja auch gesehen und fand die super. Ich fand sie wirklich gut. Und hatte aber direkt danach 20 Punkte im Kopf, wo ich sage, die müssen wir nächstes Jahr besser machen. Dieses Jahr haben wir da wirklich vieles auch der Anregungen und Kritik aufgenommen. Es wird doppelt so viel Drohnen geben wie letztes Jahr. Die Show wird doppelt so lange sein. Letztes Jahr beispielsweise war es zu hell, man hat die Drohnen, es sind nicht so gut zur Geltung gekommen.
0: Ja, da hat sich also einiges geändert. Wir sind auf jeden Fall ganz, ganz gespannt auf dieses kommende Wochenende. Die Drohnenshow fängt Montagabend um 22.30 Uhr an. Die beste Sicht habt ihr da wahrscheinlich von der Theodor-Heuss-Brücke. Die ist aber bekanntlichermaßen auch immer sehr, sehr voll. Also schaut euch da auf jeden Fall einen guten Platz aus. Wir freuen uns auf jeden Fall schon drauf, nach einem Wochenende voller Musik und dem ein oder anderen Wein die Lichter über dem Rhein zu beobachten. Ich wünsche euch auf jeden Fall ganz, ganz, ganz viel Spaß dabei. Dieses Wochenende feiert schön.

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1: Wouldn't It Be Good von Nick Kershaw. Ein Song aus dem Jahr 1984. Der Song war damals die zweite Single-Auskopplung aus Nick Kershaws Debütalbum Human Racing und gemessen an den Verkaufszahlen auch sein größter Hit. Platz 2 in den deutschen Single-Charts und auch in zahlreichen anderen europäischen Ländern schaffte es der Hit in die Top 10. Nick Kershaw hat die Nummer übrigens selbst komponiert. Im Songtext geht es um eine Person, die sich schlecht fühlt und darüber bei ihrem Gegenüber beklagt. So heißt es in einer Textzeile ins Deutsche übersetzt: Das Gras ist immer dort grüner, wo man sich selbst gerade nicht aufhält. Die Person fühlt sich in ihrer Haut nicht wohl und hätte viel lieber das Leben der anderen. In Strophe 2 aber dann nimmt der Song eine clevere Wendung. Plötzlich wechselt nämlich die Perspektive und das Gegenüber antwortet und sagt, ihr Leben sei ja noch viel schlimmer und niemand sollte mit ihr tauschen wollen. Die Nummer hält uns sprichwörtlich den Spiegel vor und dient als Beispiel dafür, wie wir unser Leben manchmal selbst sehen und wie viel besser doch das Leben anderer auf uns wirken kann. Mit der Message am Ende doch lieber alles ein bisschen lockerer zu sehen. So lässig, leicht und beschwingt eben. So wie ja auch die Melodie dieses Erfolgshits ist. Nick Kershaw mit Wouldn't It Be Good.

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2: Ich bin Babit Büchner. Die Zivilbevölkerung soll besser vor Bedrohungen von außen geschützt werden. Darauf haben sich die Innenminister von Bund und Ländern auf ihrer Konferenz in Hamburg geeinigt. Sie reagieren damit auf den Ukraine-Krieg und die damit verbundene Bedrohung durch Russland. Unter anderem soll demnach bis 2029 eine widerstandsfähige IT-Infrastruktur geschaffen werden. Durch Übungen, Kurse und Unterricht an Schulen soll zudem die Selbstschutzkompetenz der Bevölkerung verbessert werden. Beim EU-Gipfel in Brüssel geht es heute um den EU-Haushalt ab 2028. Bundeskanzler Friedrich Merz lehnt den vorliegenden Budgetvorschlag von weit über 1 Billion Euro ab.
3: Wir können nur so viel Geld ausgeben, wie wir auch haben, sagt Merz. Also ein deutliches Nein zu noch höheren Schulden. Er gab aber auch zu, die Mehrheit der EU-Länder sei da anderer Meinung. Dennoch hofft der Kanzler, dass man bis Jahresende zu einer Entscheidung kommt. Hintergrund, und auch deshalb ist es so schwierig, auf einen Nenner zu kommen. Deutschland zahlt mehr in den EU-Haushalt ein, als es herausbekommt. Bei vielen anderen Ländern ist es genau umgekehrt. Claudia Wächter, Nachrichtenredaktion.
2: Digitale Bauanträge, gebündelte Förderprogramme und schnellere Verfahren. Bundesbauministerin Verena Huppertz will mit einem 13-Punkte-Plan die hohen Baukosten dämpfen und den Wohnungsmangel in Deutschland bekämpfen.
4: In Deutschland wird zu wenig gebaut. Hohe Kosten sind dafür einer der Hauptgründe, heißt es in dem Aktionsplan. Die Baukosten seien auf ein unsägliches Niveau gestiegen. In dem Aktionsplan kündigte Huberts an, dass Bauanträge ab 2028 nur noch digital möglich sein sollen. Planungsprozesse sollen beschleunigt werden. Außerdem soll serielles und modulares Bauen die Kosten drücken. Einen entsprechenden Gesetzentwurf will das Bundesjustizministerium noch dieses Jahr vorlegen. Aus Berlin, Dirk Zeitler.
2: Kaum unterzeichnet, schon auf die Probe gestellt. Neue Kämpfe zwischen der israelischen Armee und der libanesischen Hisbollah-Miliz gefährden das Abkommen zwischen den USA und dem Iran. Beide Konfliktparteien werfen sich gegenseitig vor, die Waffenruhe zu brechen. Das Abkommen sieht eigentlich auch eine Waffenruhe im Libanon vor, enthält aber keine Klausel über einen Abzug der israelischen Truppen.
5: Vielen Dank für die Infos. Alle weiteren Nachrichten für Mainz, Wiesbaden und die Region gibt es in einer halben Stunde wieder mit Robert Schäfer. Und wir werfen mal einen Blick auf das Wetter im Antenne-Mainz-Land. Aktuell messen wir in Stadecken-Ehelsheim an der Burg Stadeck 32 Grad. In Nierstein am Roten Hang, da sind es aktuell 34 Grad. Und bei uns die goldene Mitte hier vor dem Antenne-Mainz-City-Studio aktuell 33 Grad. Heute gegen Abend ist dann mit leichten Schauern zu rechnen. Die Temperaturen fallen in der Nacht auf 21 Grad. Und im Antenne-Mainz-Wettertrend wird es ebenfalls sehr, sehr heiß. Morgen mit Temperaturen bis 35 Grad in der Spitze. Wir schauen auf die Verkehrslage im Antenne-Mainz-Land. Aktuell liegen mir keine größeren Verkehrsstörungen vor. Ich wünsche euch eine gute und ganz, ganz sichere Fahrt. Blitze habe ich dafür aber einige für euch. Und zwar auch einen, der mir ganz, ganz frisch gemeldet wurde. Und zwar ein mobiler Blitzer, der steht in Gonsenheim auf der Canisiusstraße. Auf Höhe der Hausnummer 26 wird in beide Richtungen geblitzt. Hier sind nur 30 km/h erlaubt. Danke an Maruan aus Gonsenheim, die hat uns den gemeldet. Ein weiterer mobiler Blitzer, der steht auf der Rheinhessenstraße vor der Kita, wenn ihr da Richtung Ebersheim unterwegs seid. Hier sind ebenfalls 30 km/h erlaubt. Ihr wisst, rund um Kitas und Schulen eh immer angepasst. Podcast fahren. Danke an Nathalie aus Hechtsheim fürs Melden. Ein Enforcement-Blitzer, der steht auf der Geschwister-Scholl-Straße vor der Kurmainz-Kaserne, wenn ihr stadtauswärts unterwegs seid. Hier wird bei 50 km/h geblitzt. Danke an Leo aus Ebersheim fürs Melden. Ein weiterer Enforcement-Blitzer, der steht auf der A60 Bingen Richtung Mainz. Beim Parkplatz Heidenfahrt, da wird geblitzt bei 100 km/h, also auf gar keinen Fall schneller fahren, sonst gibt es schöne Fotos. Und der letzte Enforcement-Blitzer, der steht auf der A671 im Mainz-Spitz-Dreieck Richtung Hochheim. Da versteckelt er sich hinter dem Brückenpfosten. Hier sind nur 100 km/h erlaubt. Falls ihr jetzt noch weitere Blitzer gesehen haben solltet, dann klingelt doch einfach durch oder schickt uns eine WhatsApp direkt ins Studio. Die Nummer ist die Mainz 304 3441.
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5: Und denkt natürlich auch dran, euch ein gültiges Ticket zu holen, wenn ihr mit Bus oder Bahn unterwegs sein solltet. Heute Nachmittag wird verstärkt in der Buslinie 6 kontrolliert. Die fährt von Wiesbaden-Nordfriedhof Richtung Mainz-Gonsenheim-Wildpark.
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1: Ihr Lieben, der beste Start ins Wochenende, den man haben kann. Und wir starten natürlich mit Platz 20 ein bisschen runtergepurzelt. Tatsächlich ist der Sommer da und irgendwie der ESC-Hype etwas vorbei. Dara mit Bangaranga von der 15 hat sich erstmal wieder hochgemausert, auf die 20 runtergepurzelt. Dafür auf der 19 neu eingestiegen. Gleich hört ihr Lady Gaga mit Glamorous Life. Der hat noch einiges vor, der will natürlich nach vorne. Und ich habe für euch in dieser Stunde, in diesen nächsten beiden Stunden, viele schöne Sachen dabei, Neuvorstellungen am Start. Und wir machen natürlich wieder Zeitreisen, steigen in den DeLorean ein und schauen, wie vor ein paar Jahrzehnten so die deutschen Charts ausgesehen haben. Also bleibt dran, ihr Lieben. Ich freue mich auf euch.

0: Lady Gaga haben wir gerade gehört, auf Platz 19 neu eingestiegen mit Glamorous Life. Und jetzt habe ich einen
1: Neuvorschlag
0: für euch am Start. Da ist nämlich das schwedische Produzentenduo Jubel wieder für uns da. Ja, der gute Sebastian und der Victor, die haben uns wieder was gezaubert. Und das Ding passt halt auch einfach perfekt in den Sommer rein. Bestes Release-Date überhaupt, Ocean House heißt die Nummer. Ich will sie euch nicht länger vorenthalten. Hier ist sie und ich kann mir vorstellen, dass sie in der nächsten Woche wahrscheinlich auch in die Chartshow mit einer Platzierung einziehen werden. Aber jetzt hört euch erstmal an Jubel und Ocean House.

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Céline Dion mit Danson von der 14 auf die 18 etwas runtergepurzelt. Und jetzt kommen wir zu Platz Nummer 17 bei uns hier in der Antenne Mainz Chartshow. Neu eingestiegen, direkt platziert auf der 17. Das verspricht vieles. Es ist die litauische Künstlerin, Norwegerin. In Litauen ist sie geboren, so muss man es ja sagen. Nesta, ganz aufstrebende Popkünstlerin, ganz viele Songs aktuell am Start. Ich glaube, von ihr werden wir noch einiges hören. Hier ist sie für euch mit ihrem neuen Song Yes Girl. Und danach bringen wir uns in Fußball-Feeling auf Platz 16 mit unserem aktuellen WM-Song von Shakira und Burna Boy, Die Die. Aber jetzt erstmal Nesta, Yes Girl.

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0: Shakira und Burna Boy mit Die Die. Da kommt man doch richtig in WM-Stimmung für das Deutschlandspiel am Samstag. Ihr Lieben, es ist kurz nach 5:30.
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2: Mit Robert Schäfer einen schönen guten Tag. Die Oberbürgermeister von Mainz und Wiesbaden, Nino Haase und Gerd-Uwe Mende, haben gestern gemeinsam mit der Kraftwerke Mainz-Wiesbaden AG, kurz KMW, das neue Großprojekt für die Kraftwerkanlage vorgestellt. Auf der Ingelheimer Aue entsteht ein nachhaltiges Rechenzentrum. Unter anderem soll die Abwärme das Mainzer Fernwärmenetz versorgen. Dazu Dr. Oliver Malerius vom Vorstand der KMW.
3: Wir bauen hier auf der Ingelheimer Aue ein Rechenzentrum mit 80 Megawatt Leistung. Es wird ein sehr nachhaltiges Rechenzentrum sein. Die Abwärme wird für die Fernwärme in Mainz genutzt und unsere Kraftwerke sind die Netzersatzanlage. Es ist geplant, dass unser Mieter das erste Gebäude im Herbst diesen Jahres bezieht. Und dann wird so in ungefähr den nächsten 3 Jahren das gesamte Gebäude bezogen werden.
2: Das Mainzer Rechenzentrum soll Aushängeschild und Vorreiter für eine nachhaltige Energieentwicklung werden. Der Einzug soll im Herbst diesen Jahres beginnen. Der Wirtschaftsbetrieb Mainz bietet ab diesem Sommer 2 neue Beisetzungsmöglichkeiten auf dem Mombacher Waldfriedhof an. Eine rund 100 Quadratmeter große Wiese wird in kleine Felder unterteilt. Hier bekomme jeder Verstorbene einen eigenen Bereich, in dem die Asche unter dem Rasen verstreut wird. Etwas weiter oben ist ein sogenannter Waldstreupfad. Hier wird die Asche am Rande eines kleinen Weges ausgebracht. Dazu gibt es jetzt auch ein Grabfeld für Mensch-Tier-Bestattungen. Eine weitere neue alternative Beisetzungsform auf dem Mainzer Hauptfriedhof sind 2 Grabfelder für sogenannte Wasserurnen. Anders als übliche Urnen werden sie nicht begraben, sondern auf einem eingelassenen Betonsockel befestigt. Wirtschaftsminister Michael Ebling hat den 38. Innovationspreis Rheinland-Pfalz verliehen. Das meldet das Wirtschaftsministerium in Mainz. Der Preis zeichnet Unternehmen und Handwerksbetriebe aus, die mit ihren Entwicklungen einen besonderen Beitrag zur Wettbewerbsfähigkeit, Nachhaltigkeit und technologischer Zukunftsfähigkeit leisten. Ausgezeichnet wurden unter anderem die Automation Steg und Hoffmeier GmbH aus Budenheim in der Kategorie Handwerk und die Roman Automation GmbH aus Ingelheim in der Kategorie Robotik und Automation. Der Innovationspreis Rheinland-Pfalz ist insgesamt mit 60.000 Euro dotiert. Psychotherapeutinnen und Psychotherapeuten wollen morgen mit einer Mahnwache in Mainz auf Suizide junger Menschen in Deutschland aufmerksam machen. Dazu wollen sie auch vor den Folgen des geplanten GKV-Beitragsstabilisierungsgesetzes für die Gesundheitsversorgung der Bevölkerung warnen. Dazu sollen morgen auf der Theodor-Heuss-Brücke zwischen Mainz und Wiesbaden rund 860 schwarze Luftballons angebracht werden. Die stehen für jeden jungen Menschen unter 30 Jahren, der 2024 durch Suizid verstorben ist. Fachverbände warnen davor, dass das geplante Gesetz zu einer deutlichen Verschlechterung der psychotherapeutischen Versorgung führen wird. Schätzungen zufolge könnten demnach zwischen 25% und 40% der aktuell verfügbaren ambulanten Psychotherapieplätze für gesetzlich Versicherte wegfallen. Ziel des Gesetzes sei es, Geld einzusparen. Die Mahnwache soll morgen um 11 Uhr starten.
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0: Und wir werfen einen Blick nach draußen auf das Wetter. Aktuell messen wir vor unserem Antenne Mainz City Studio die heutige Höchsttemperatur immer noch mit 34 Grad. Heute gegen Abend ist dann mit leichten Schauern zu rechnen. Die Temperaturen fallen in der Nacht auf 21 Grad. Im Antenne Mainz Wettertrend wird es ebenfalls hot, hot, hot. Morgen mit Temperaturen bis 35 Grad in der Spitze. Und wir schauen auch mal, was da draußen bei euch los ist auf den Straßen. Aktuell liegen mir keine größeren Verkehrsstörungen vor. Ich wünsche euch allen eine gute und ganz, ganz sichere Fahrt. Blitze habe ich tatsächlich aber doch einige für euch. Ein mobiler Blitzer, der steht in Gonsenheim auf der Canisiusstraße auf Höhe der Hausnummer 26. Hier wird in beide Richtungen geblitzt, 30 km/h erlaubt. Danke an Maruan aus Gonsenheim, die hat ihn uns gemeldet. Dann ein mobiler Blitzer, der steht auf der Rheinhessenstraße. Kurz vor der Kita, wenn ihr Richtung Ebersheim fahrt, da wird bei 30 km/h geblitzt. Danke an Nathalie aus Hechtsheim, die hat den gesehen. Ein Enforcement-Blitzer, der steht auf der Geschwister-Scholl-Straße vor der Kurmainz-Kaserne, wird hier geblitzt, wenn ihr stadtauswärts unterwegs seid. 50 km/h hier nur erlaubt. Danke an Leo aus Ebersheim fürs Melden. Ein weiterer Enforcement-Blitzer, der steht auf der A60, Bingen Richtung Mainz. Beim Parkplatz Heidenfahrt wird hier geblitzt, 100 km/h nur erlaubt. Und der letzte Enforcement-Blitzer, der

0: Auf der A671 im Mainspitz-Dreieck, wenn ihr Richtung Hochheim fahrt, der versteckelt sich da hinter dem Brückenpfosten und macht teure Fotos. Also ja, nicht schneller als 100 km/h fahren. Falls ihr sonst noch weitere Blitzer gesehen haben solltet, dann klingelt doch einfach durch oder schickt mir eine WhatsApp direkt ins Studio an die Mainz 304 3441.
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2: Und auch jetzt die Lieden natürlich mit Platz Nummer 14 und 15. Kann ich euch schon mal verraten? Von der 12 etwas runtergepurzelt, Youngblood und The Smashing Pumpkins, die sich sehr schön zusammengetan haben. Ist eine geile Version von Zombie. Und jetzt bekommt ihr zu hören, aufgestiegen von der 16 auf die 15, die Rolling Stones in the Stars.

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1: Es ist Freitag, ihr Lieben, und die Johannisnacht bei uns ist endlich zurück in Mainz. Von heute an gibt es 4 Tage lang eine Vielzahl von tollen Auftritten, sei es Musik oder Poesie. Und apropos Poesie, heute findet dort nämlich der Poetry Slam Gutenberg für Demokratie statt. Es wird gereimt, erzählt, geweint, gelacht. Was genau beim Slam am Ende passiert, weiß man erst, wenn man dabei gewesen ist. Junge Wortkünstlerinnen und Künstler, die treten da auf und tragen selbstgeschriebene Texte vor. Los geht's da um 19 Uhr bei der Johannisnachtbühne. Und der Eintritt ist natürlich frei, kostet natürlich nichts. Aber auch abseits der Johannisnacht habe ich noch ein tolles Event für euch. Es gibt einfach gewisse Instrumente, die hört man viel zu selten. Oder muss man eigentlich jede Gelegenheit beim Schopf packen, das mal zu hören? Der Ukrainer Andriy Fesenko, der kommt mit seinem Akkordeon und Programm Ukraine 2022 des Institut Français heute Abend. Das Ganze ist ein Benefizkonzert mit dem Titel Akkordeon für den Frieden in der Ukraine. Eine komplett neue Klangwelt mit nur einem Instrument. Es gibt freier Eintritt. Um Spenden wird natürlich gebeten und los geht's da um 19 Uhr. Und außerdem habe ich noch eine Vorankündigung für euch. Ein Klang, um zu feiern. Gute Laune verbreiten, ins Leben zu finden und ewig zusammen zu bleiben. Der Verein Einklang, der feiert morgen sein 5-jähriges und lässt den Außenbereich des Kulturcafés KUKAF auf dem Unicampus von 15 bis 22 Uhr richtig beben. Alle House-, Techno- und Trance-Fans werden hier wunschlos glücklich. Der Verein unterstützt nämlich die DJ-Szene und bietet eben auch Anfängern mal ein Sprungbrett zum ersten Auftritt zum Beispiel. Also feiert mit und genießt einen unvergesslichen Abend. Auch hier ist der Eintritt frei. Egal für was ihr euch entscheidet, ich wünsche euch viel Spaß, gute Unterhaltung und schönen Start in euer Wochenend.
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1: Ich bin Babette Büchner. Israel und die libanesische Hisbollah-Miliz haben sich nach Angaben eines US-Regierungsvertreters auf eine neue Waffenruhe geeinigt. Sie soll schon in Kraft getreten sein.
2: Die Trump-Regierung macht Druck auf Israel, denn von Ruhe im Konflikt mit der Hisbollah-Miliz im Libanon hängt der ganze Iran-Deal ab. Weitere Verhandlungen mit dem Iran liegen so lange auf Eis. Teheran sitzt da eindeutig am längeren Hebel und droht mit erneuter Schließung der Straße von Hormuz, wenn die USA sich nicht an die Bedingungen des Rahmenabkommens halten. Und dazu gehört ein Ende der israelischen Angriffe im Libanon. Israel und Hisbollah werfen sich gegenseitig vor, die Waffenruhe zu brechen. Aus den USA, Tina Eck.
1: Die Zivilbevölkerung soll besser vor Bedrohungen von außen geschützt werden. Darauf haben sich die Innenminister von Bund und Ländern auf ihrer Konferenz in Hamburg geeinigt. Sie reagieren damit auf den Ukraine-Krieg und die damit verbundene Bedrohung durch Russland. Bis 2029 soll Deutschland krisenfester werden.
3: Bei früheren Innenministertreffen stand die Migration ganz oben auf der Tagesordnung. Nun haben hybride Angriffe und unsichere Weltlage den Fokus verschoben. Es geht um zivile Verteidigungsfähigkeit. Und das erklärt auch den Gastauftritt von Verteidigungsminister Pistorius bei den Innenministern. Denn laut Bundesinnenminister Dobrindt sind Bevölkerungsschutz und Bundeswehr zwei Seiten einer Medaille. Aus Berlin, Dirk Zeitler.
1: Auf der Suche nach einem vermissten Säugling in Renningen bei Stuttgart haben die Ermittler die Leiche eines Babys gefunden. Es könnte sich nach Angaben der Polizei um den vermissten Jungen handeln. Das 3 Monate alte Kind war seit Donnerstag kurz vor Mitternacht vermisst worden. Es lag zuletzt in einem Kinderwagen und war unbeaufsichtigt. Bei der Suche setzte die Polizei unter anderem 40 Suchhunde des Deutschen Roten Kreuzes, Hubschrauber und Drohnen mit Wärmebildkameras ein. Ein anonymes und unbetiteltes Musikheft aus dem 18. Jahrhundert entpuppt sich als Sensationsfund. Frankreichs Nationalbibliothek hat in ihren Beständen ein unbekanntes Mozart-Manuskript entdeckt. Die Kompositionsübungen und 7 Stücke für Flöte und Harfe sollen aus Unterrichtslektionen stammen, die Mozart während seines letzten Paris-Aufenthalts gegeben hat.
4: Vielen Dank für die Infos. Alle weiteren News für Mainz, Wiesbaden und der Region gibt's dann in einer halben Stunde wieder mit Robert Schäfer. Wir schauen auf das Wetter im Antenne Mainzland. Aktuell messen wir bei uns vor dem Antenne Mainz City Studio 32 Grad, also es kühlt so langsam ein bisschen ab. Heute gegen Abend ist dann mit leichten Schauern zu rechnen. Die Temperaturen fallen in der Nacht auf 21 Grad. Im Antenne Mainz Wettertrend wird es ebenfalls heiß, morgen mit Temperaturen bis 35 Grad in der Spitze.
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4: Und wir werfen auch einen Blick auf die aktuelle Verkehrslage im Antenne-Mainz-Land. Und es ist frei, alles fließend. Es liegen mir keine größeren Verkehrsstörungen vor. Ich wünsche euch eine gute und sichere Fahrt. Blitzer habe ich allerdings einige für euch. Und da liegt mir auf jeden Fall ein mobiler Blitzer vor. Der steht in Gonsenheim auf der Canisiusstraße auf Höhe der Hausnummer 26. Hier wird in beide Richtungen geblitzt. 30 km/h nur erlaubt. Danke an Maruan aus Gonsenheim fürs Melden. Ein weiterer mobiler Blitzer steht auf der Rheinhessenstraße. Vor der Kita wird hier geblitzt, wenn ihr Richtung Ebersheim unterwegs seid. 30 km/h hier erlaubt. Danke an Nathalie aus Hechtsheim, die hat den gesehen. Ein weiterer Enforcement-Blitzer, der steht auf der Geschwister-Scholl-Straße. Vor der Kurmainz-Kaserne wird hier geblitzt, wenn ihr stadtauswärts fahrt. 50 km/h km/h nur erlaubt. Danke an Leo aus Ebersheim. Dann noch ein Enforcement-Blitzer, der steht auf der A60 Bingen Richtung Mainz. Hier wird vor dem Parkplatz Heidenfahrt geblitzt, 100 km/h nur erlaubt. Und der letzte Enforcement-Blitzer steht auf der A671 im Mainspitz-Dreieck. Wenn ihr Richtung Hochheim unterwegs seid, versteckelt hinter dem Brückenpfosten wird hier geblitzt, 100 km/h nur erlaubt. Ich würde sagen, klingelt doch einfach durch, wenn ihr noch weitere Blitzer gesehen habt, an die Mainz 304 3441 oder sendet uns auch einfach eine WhatsApp direkt ins Studio. Die Nummer ist dieselbe, Mainz 304 3441.
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5: Und schon sind wir, ihr Lieben, in den Top 10 angelangt. Und da hat sich einiges getan. Wir gucken mal, wer neu mit drin ist in den Top 10. Von der 11 nämlich auf die 9 aufgestiegen. Christos Arandi mit seinem neuen Song Good Old Days. Passt wunderbar in dieses Sommerwetter da draußen auch. Bisschen runtergepurzelt, aber immer noch in den Top 10 drin. Mark Forster mit seinem Lied. Ein Lied. Ja, heißt so. Viel Spaß damit.

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1: Wenn wir hier einen Sohn der Landeshauptstadt Mainz wie keinen zweiten feiern, dann ist das natürlich unser Johannes Gänsfleisch Gutenberg. Ihm zu Ehren feiern wir jedes Jahr, wenn es möglich ist, am Johannistag um den 24. Juni das Johannisfest. Traditionell wird dort auch das sogenannte Gautschen vollzogen. Das ist die Taufe eines jeden Buchdruckers, ganz im Sinne unseres Gutenbergs, die eben seit dem 16. Jahrhundert bereits durchgeführt wird. Auch heute noch werden die frisch gebackenen Gesellen öffentlich auf dem Liebfrauenplatz in einem großen Holzfass, im sogenannten Zuber, mehrmals von Kopf bis Fuß in kaltes Wasser getaucht. Symbolisch sollen sie so vom Bleistaub und den Sünden der Lehrjahre befreit werden. Natürlich kommen bei uns mittlerweile auch Grafikdesigner dazu. Bei uns in Mainz ist es auch Tradition geworden, den ein oder anderen Promi zu gautschen. Auch unter anderem Hans-Peter Betz, unsere Weinmajestäten oder auch mal ist Magitsche, sogar der Wiesbadener Oberbürgermeister ist schon gegautscht worden. Und ich bin schon gespannt, wer es vielleicht in diesem Jahr sein wird, der baden geht.
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0: Michael Jackson mit Billie Jean haben wir gerade gehört. Von der 5 auf die 7 etwas runtergepurzelt. Der hat es ja nochmal wieder reingeschafft. Dadurch, dass sein Biopic Michael eben so richtig gut angelaufen ist in den Kinos. Mittlerweile auch schon länger drin. Richtig, richtig cool. Deswegen ein bisschen nach unten. Jetzt habe ich einen
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0: für euch am Start. Und da haben sich zwei zusammengetan. Da sage ich, oh, guck mal hier. Kann man mal machen. Eumara sagt euch natürlich was, ne? Wackelkontakt, welchen Möbelstück, ne? Unseren Holleputz müssen wir natürlich auch erwähnen, der ein super wunderbares Mainzer-Cover damals draus gemacht hat. Wäre ich ein Kaltgetränk, wäre ich ein Schaube auf dem Marktfrühstück. Ne? Aber Eumara hat sich zusammengetan, leider im Holleputz, das hätte ich mir gern gewünscht, dass die zwei einen Song machen, sondern mit Max Giesinger. Naja, kann man auch machen. Nein, ist wirklich ein cooler Song geworden. Eumara, Max Giesinger zum ersten Mal zusammen und zwar mit dem Song Großstadt. Lasst ihn mal auf euch wirken, ist von mir für euch heute ein Neuvorschlag in der Chartshow. Bis zu

0: Harry Styles mit American Girls. Es ist kurz nach 6:30.
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2: Mit Robert Schäfer. Guten Abend. Ein mutmaßlicher Fall von häuslicher Gewalt hat gestern Nachmittag einen Großeinsatz der Polizei in Mainz-Marienborn ausgelöst. Ein 37-jähriger Mann soll in einer Wohnung eines Mehrfamilienhauses seine Lebensgefährtin angegriffen und möglicherweise festgehalten haben. Weil zunächst unklar war, ob eine Hieb- oder Stichwaffe im Spiel war, wurden zahlreiche Einsatzkräfte und ein Spezialeinsatzkommando alarmiert. Nach Infos der Polizei haben SEK-Kräfte den Mann dann gegen 19 Uhr widerstandslos festgenommen. Die Frau wurde leicht verletzt mit einem Hämatom angetroffen. Gegen den 37-Jährigen wird nun unter anderem wegen Körperverletzung und Freiheitsberaubung ermittelt. Eine Gefahr für die Bevölkerung hat laut Polizei zu keinem Zeitpunkt bestanden. Die Stadt Mainz will die hintere Bleiche nach den Sommerferien 2026 zur Fahrradstraße umgestalten. Der Stadtrat hat den entsprechenden Beschluss gefasst und damit eine Maßnahme zur Stärkung der innerstädtischen Radverbindung auf den Weg gebracht. Ziel ist mehr Sicherheit und eine klarere Organisation des Straßenraums. Die Straße verbindet Hauptbahnhof, Innenstadt und Rhein und wird bereits stark von Radfahrenden genutzt. Die Zufahrt für Anlieger bleibt weiterhin möglich. Wirtschaftsminister Michael Ebling hat den 38. Innovationspreis Rheinland-Pfalz verliehen. Das meldet das Wirtschaftsministerium in Mainz. Der Preis zeichnet Unternehmen und Handwerksbetriebe aus, die mit ihren Entwicklungen einen besonderen Beitrag zur Wettbewerbsfähigkeit, Nachhaltigkeit und technologischer Zukunftsfähigkeit leisten. Ausgezeichnet wurden unter anderem die Automation Steg und Hoffmeier GmbH aus Budenheim in der Kategorie Handwerk und die Roman Automation GmbH aus Ingelheim in der Kategorie Robotik und Automation. Der Innovationspreis Rheinland-Pfalz ist insgesamt mit 60.000 Euro dotiert. Die Johannisnacht in Mainz startet heute. Das viertägige Volksfest zu Ehren Johannes Gutenbergs lockt wieder mit Musik, Straßenkunst, Fahrgeschäften und dem traditionellen Gautschen in die Innenstadt. Ein besonderes Jubiläum feiert in diesem Jahr der antiquarische Johannes-Büchermarkt. Der findet zum 40. Mal statt. Zum Abschluss gibt es am Montagabend erneut eine große Drohnenlichtshow über dem Rhein. Die Stadt Mainz rechnet wieder mit mehreren hunderttausend Besucherinnen und Besuchern. Für die Johannisnacht wird auch die Mainzer Innenstadt in weiten Teilen gesperrt. Betroffen sind unter anderem Bereiche rund um Schillerplatz, Ludwigstraße und Rheinpromenade. Daher ist auch mit Einschränkungen für den Verkehr und den ÖPNV während der Festtage zu rechnen.
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0: Wir schauen auf das Wetter im Antenne Mainzland. Aktuell messen wir bei uns vor dem Antenne Mainz City Studio 32 Grad. Also es kühlt so langsam ein bisschen ab. Heute gegen Abend ist dann mit leichten Schauern zu rechnen. Die Temperaturen fallen in der Nacht auf 21 Grad. Im Antenne Mainz Wettertrend wird es ebenfalls heiß. Morgen mit Temperaturen bis 35 Grad in der Spitze.
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0: Und wir werfen auch einen Blick auf die aktuelle Verkehrslage im Antenne Mainzland. Und es ist frei, alles fließend. Es liegen mir keine größeren Verkehrsstörungen vor. Ich wünsche euch eine gute und sichere Fahrt. Blitzer habe ich allerdings einige für euch. Und da liegt mir auf jeden Fall ein mobiler Blitzer vor. Der steht in Gonsenheim auf der Canisiusstraße auf Höhe der Hausnummer 26. Hier wird in beide Richtungen geblitzt. 30 km/h nur erlaubt. Danke an Maruan aus Gonsenheim fürs Melden. Ein weiterer mobiler Blitzer steht auf der Rheinhessenstraße. Vor der Kita wird hier geblitzt, wenn ihr Richtung Ebersheim unterwegs seid. 30 km/h hier erlaubt. Danke an Nathalie aus Hechtsheim, die hat den gesehen. Ein weiterer Enforcement-Blitzer, der steht auf der Geschwister-Scholl-Straße. Vor der Kurmainz-Kaserne wird hier geblitzt, wenn ihr stadtauswärts fahrt. 50 km/h nur erlaubt. Danke an Leo aus Ebersheim. Dann noch ein Enforcement-Blitzer, der steht auf der A60 Bingen Richtung Mainz. Hier wird vor dem Parkplatz Heidenfahrt geblitzt. 100 km/h nur erlaubt. Und der letzte Enforcement-Blitzer steht auf der A671 im Mainspitz-Dreieck. Wenn ihr Richtung Hochheim unterwegs seid, versteckelt hinter dem Brückenpfosten wird hier geblitzt. 100 km/h nur erlaubt. Ich würde sagen, klingelt doch einfach durch, wenn ihr noch weitere Blitzer gesehen habt, an die Mainz 304 3441 oder sendet uns auch einfach eine WhatsApp.

0: direkt ins Studio. Die Nummer ist dieselbe. Mainz 304 3441.
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2: Und jetzt bewegen wir uns mit großen Schritten auf das Treppchen zu. Nachdem wir Platz 5 und 4 gehört haben, geht's nicht auf die 3, sondern dann habe ich erst noch mal eine Zeitreise mit euch vor. Wir schauen aber mal, wer da so am Start ist. Harry Styles nämlich. Wir haben eben ja gerade erst schon gehört auf Platz 6 mit den American Girls. Der ist von seinem zweiten Plätzchen runtergepurzelt. Wahrscheinlich tauscht er mit sich selber einfach auf Platz 4. Von der 2 auf die 4. Harry Styles mit Aperture. Und jetzt aber für euch auf Platz 5, von der 8 auf die 5 aufgestiegen, in den Top 5 drin, Nico Santos mit seinem neuen Hit Optimist.

0: Harry Styles, Aperture, haben wir gerade gehört, ihr Lieben. Oh, oh, oh, was ist denn im Hintergrund? Ei. Ui. Dann würde ich sagen, wir steigen nochmal zusammen ein, machen eine Zeitreise. Ich glaube, im DeLorean, in unserer Zeitmaschine, ja, ist noch ein bisschen Sprit drin, dass wir dort mit reisen können. Obwohl er mittlerweile ja tatsächlich so gepimpt ist vom Doc Brown, dass der mit dem Biomüll fährt. Das ist schon mal, das ist ziemlich praktisch, muss ich tatsächlich sagen. Und dann so ein geiles Sound. Ne? Gut, brauche ein bisschen auch nicht so, oder? Das ist ja, das ist ein schöner Antrieb. Wir geben Gas und gucken mal, wo wir landen. Ui, eben sind wir mal schnell. Ha, da habe ich ein bisschen zu viel aufs Gas gedreht. 33 Jahre sind wir zurückgereist, ihr Lieben. Für 7 Wochen auf den Tag genau heute. Auf Platz 1 damals in den deutschen Singlecharts. Dieser wunderbare Song hier, der einen auch abkühlt. Gerade wenn man es Sommer hat. Snow und Informer. Viel Spaß, ihr Lieben.
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0: 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Platz 3.

Der letzte Schritt auf dem Treppchen, der steht an. Tiffany Iris haben wir gerade gehört, von der 4 auf die 3 etwas runtergepurzelt mit Vertigo. Eben liefen die Toten Hosen, haben sich hochgemausert mit Die Show muss weitergehen und ihrem letzten Album. Auf Platz 2, aber auf der 1, heute in der zweiten Woche schon, wer es von letzte Woche noch weiß, Olivia Rodrigo mit Drop Dead. Die ist da aktuell nicht wegzubekommen, aber es gibt so ein paar, auch wenn man sich generell die Plätze 20 bis 1 heute mal angeguckt und angehört vor allem hat. Das Einzige ist, was angreift und da nach vorne will. Also in diesem Sinne sind wir gespannt, was in den nächsten Wochen noch so passiert. Jetzt habe ich für euch erstmal Olivia Rodrigo mit Drop Dead auf Platz 1. Wünsche euch ein wunderschönes Wochenende. Im Anschluss gibt es natürlich wieder unseren Star-DJ Enrico Ostendorf, der euch mit seinem supergeilen Mix perfekt ins Wochenende einleitet und das Partywochenende hier vielleicht auf die Johannisnacht für euch auch startet, wenn ihr euch zu Hause gerade fertig macht. In diesem Sinne, habt ein wunderschönes Wochenende, habt Spaß. Umgebt euch mit Leuten, die euch gut tun, und genießt es. Habt ihr euch verdient. Macht's gut. Bis bald. Ajay. Schönen Wochenende.

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